0: mal, manche Leute können so richtig geile Karrieren hinlegen, ne? So, ich sag mal, vom Volksplatz, vom Straßenfußballer zum Weltmeister, ne? Das ist Lukas Podolski gelungen. Und mittlerweile gibt es eine Netflix-Doku über ihn. Reporter Louis Eck war bei der Premierenvorstellung mit dabei und hat die Doku als einer der ersten gesehen. Louis, im Trailer kündigt Podolski an, es ist keine gewöhnliche Doku. Wie siehst du das? Stimmt das?
1: Klar, natürlich geht es um Poldis Karriere und natürlich erzählen auch ganz klassisch Mitspieler wie Thomas Müller oder André Iniesta auf der Couch Stories über Poldi. Aber das spielt eben schon nur eine Nebenrolle. Hier, selbst der WM-Titel, der taucht erst im Abspann auf. Stattdessen geht es um sehr persönliche Einblicke, seinen Familienalltag, Fragen rund um Herkunft und Identität. So in Richtung Karriereende wird es dann auch wirklich sehr emotional. Also die Doku zeigt den privaten Poldi ehrlich, direkt und, na klar, natürlich auch immer lustig mit einem guten Spruch.
0: Hey, jetzt sind wir mal ehrlich, das ist jetzt so überraschend nicht, weil genau so stellt man sich ja eine Doku vor. Gibt es denn Szenen, die dir im Kopf geblieben sind? Worauf können sich denn die Zuschauer freuen?
1: Was ich richtig schön fand, war, dass in der Doku die Frau von Lukas Podolski das erste Mal ein Interview gibt, zumindest auf der Tonspur. Man merkt, das bedeutet Poldi ganz viel, hat er mir auch der Premiere erzählt.
2: Heute glaube ich dann auch, dass die Doku was Besonderes wird und nicht irgendwie der 50. Spieler, der dann sagt, oh, wie geil der Poldi war.
1: Und wo mir klar wurde, okay, Poldi will da mal wirklich eine andere Doku machen und ganz tief blicken lassen. In einer Szene sitzt er nackt unter der Dusche und schäumt sich den Purpose ein. Ja, solche Szenen für Poldi aber kein Problem.
2: Wenn man die Hosen runterlässt, dann muss man die runterlassen und das gehört dazu.
0: Manchen Leuten gefällt das ja auch gut, sowas zu tun. Poldi, die Doku über Lukas Podolski erscheint offiziell aber erst am 4. Juni. Ein paar Tage müssen wir uns also noch gedulden. Erscheint übrigens pünktlich zu seinem 41. Geburtstag. Und dann können wir uns das alles bei Netflix angucken.
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0: Das Wetter.
1: Die Nacht kann vor allem im Osten noch mal ungemütlich werden mit viel Regen und Gewittern, wobei es im Westen dann meist trocken ist. 10 bis 13 Grad sind in der Nacht dann drin. Tagsüber heute meist trocken, die Sonne lässt sich auch ziemlich häufig blicken und das Ganze bei maximal 25 Grad.
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2: Zurzeit liegen uns keine Meldungen vor, wir wünschen allen unterwegs gute Fahrt.
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1: Hallo, ich bin Vera Körber. Schöne Nacht euch. Ja, wer mich kennt, weiß, man darf nie zu wenig an der Romantikschraube drehen. Deswegen mache ich das jetzt mit Bruno Mars und Just the Way You Are.

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1: Ich bin Diana Kramer. Nach den Spekulationen über einen möglichen Kanzlerwechsel bekommt Bundeskanzler Friedrich Merz Rückendeckung aus den eigenen Reihen. Vor einem Treffen mit CDU-Politikern in Nordrhein-Westfalen heute haben sich mehrere Spitzenpolitiker demonstrativ hinter den Kanzler gestellt. Darunter auch CDU-Generalsekretär Carsten Linnemann. Er sprach in der ZDF-Sendung Berlin direkt von Scheindebatten.
2: Ich war 3 Tage in meinem Wahlkreis unterwegs. Nicht eine Person hat mich darauf angesprochen, sondern die Menschen interessiert, wie wir die Energiekosten runterbekommen, wie wir die Steuern runterbekommen. Das sind die Themen, dass wir mehr Netto von Brutto haben. Und das müssen wir umsetzen. Und diese Scheindebatten, die werden in Berlin-Mitte geführt.
1: CDU-Generalsekretär Carsten Linnemann. Eine Mehrheit von 53% in der Bevölkerung geht übrigens nicht davon aus, dass die Union mit einem anderen Kanzler besser dastehen würde. Das ergab eine Forsa-Umfrage für Stern und RTL. 41% glauben dagegen, dass es der Union helfen würde, wenn Merz das Amt aufgeben und ein anderer aus der Union das Kanzleramt übernehmen würde. In Italien bekommt man künftig Geld zurück, wenn man auf einer gebührenpflichtigen Autobahn wegen einer Baustelle zu lange im Stau steht. Die neue Regelung tritt heute in Kraft. Schon wenn die Fahrt auf einer Strecke von knapp 100 Kilometern 10 Minuten länger dauert als üblich, soll es Entschädigung geben. Zum Fußball. Knapp 2 Wochen vor Beginn der WM hat die deutsche Nationalmannschaft ihr vorletztes Testspiel deutlich gewonnen. In Mainz setzte sich die Mannschaft von Julian Nagelsmann mit 4:0 gegen Finnland durch.
3: Die deutsche Mannschaft macht alles dafür, dass die WM-Euphorie steigt im Land. Viel Spielfreude, viel Dominanz und am Ende viele Tore. Auch wenn das erste erst nach etwas mehr als einer halben Stunde fällt. Durch den überragenden Dennis Undav. Mit 2 Toren und einer Vorlage macht er hier in Mainz definitiv Werbung für die WM-Startelf. Genauso wie der 18-jährige Lennart Karl. Allerdings auch gegen harmlose Finnen. Mit dem 4:0 im Gepäck geht es am Dienstag in die USA. Dann startet offiziell die WM-Mission. Aus Mainz, Thomas Bremser.
1: Und Finnland ist erstmals seit 2022 wieder Eishockey-Weltmeister. Die Skandinavier besiegten in Zürich den WM-Gastgeber Schweiz und krönten sich mit dem insgesamt 5. Titelgewinn.
4: Das Wetter. Der Sommer fängt unentschlossen an. Je nach Region wird es ein entspannter Sonne-Wolken-Mix bei bis 25 Grad. Aber hier und da gibt es auch noch Gewitter und Regen bzw. Starkregen. Auch jetzt in der Nacht noch.
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5: Zurzeit liegen uns keine Meldungen vor. Wir wünschen allen unterwegs gute Fahrt.
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4: Sebastian Pulli hier um 3:15. Die wenigsten, die wach sind um die Zeit, sind es vermutlich freiwillig. Deshalb haben wir hier ein bisschen was, um den Puls oben zu halten. Bibi Rexha, New Religion. Kommt gut durch die Nacht. Die

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0: Malik Harris mit Lie to Me.
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0: Es gibt ja Männer, die können mit bloßen Händen einen Karpfen ausnehmen oder ein rohes Stück Fleisch aus einem lebenden Schwein rausbeißen. Aber wenn die Periode ihrer Frau erwähnt wird, verlassen sie würgend den Raum. Das möchten wir nicht. Für ein bisschen mehr Normalisierung nach dem Tag der Frauengesundheit, der ja diese Woche war, er hier.
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3: Mal eine Frage an die Männer. Habt ihr eine Ahnung, was Tampons und Binden kosten? Oh, ich weiß, das Thema mögen wir Kerle nicht, ne? Es ist wie Beine rasieren. Unangenehm. Ja, die meisten Männer zucken beim Wort Binde ja schon zusammen. Aber klar, normal. Viele Männer haben eben Bindungsängste. Sorry, den konnte ich nicht liegen lassen. Aber jederzeit können wir über Fettauffangschalen beim Gasgrill diskutieren. Aber Hygiene? Pah! Frauensache. Trotzdem, gar nicht so billig die Dinger. Ich sollte die letzten Mal kaufen und ich bin fast hinten rübergekippt. Das ist ja kein Luxusartikel, sondern die braucht man einfach. Also, Frau brauchst. Naja. Und dann habe ich mal ChatGPT gefragt, was das kosten würde, wenn Tampons und Binden in Deutschland umsonst wären. Soll ich euch was sagen? Es wäre weniger als der Tankrabatt. Aber die einzige Periode, die die Regierung interessiert, ist die Wahlperiode. Zum Schluss aber nochmal eine ganz wichtige Frage. Meine Fettauffangschale beim Weber, ist die spülmaschinenfest eigentlich?
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0: Das Wetter.
1: Herzlich willkommen im Sommer. Wie der losgeht am ersten Tag, das hängt ganz ab von der Region. Hier und da ist wirklich nett mit einem Sonne-Wolken-Mix, sehr entspannt bis 25 Grad. Aber hier und da gibt es auch noch Gewitter und Regen bzw. Starkregen, auch jetzt in der Nacht noch.
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2: Zurzeit liegen uns keine Meldungen vor. Wir wünschen allen unterwegs gute Fahrt.
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1: Sebastian Pulli hier in der Nacht auf Montag, wo einen im schlimmsten Fall schlagartig alle Kraft verlässt. Und da legen wir uns auf den Ort, über den jetzt Jennifer Lopez singt. Auf den Boden. On the floor. Kommt gut in die neue Woche.
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1: Ich bin Diana Kramer. Mit der neuen Woche startet auch ein neuer Monat und auch im Juni treten einige Änderungen in Kraft, die viele Verbraucher direkt betreffen. Zum Beispiel gibt es mehr Rechte beim Online-Shopping und es ist der letzte Monat mit günstigerem Sprit.
2: Schnell geklickt und dann doch auch schnell bereut. Ab dem 19. Juni müssen Online-Händler gut sichtbar einen Widerrufsbutton auf der Seite anbieten und auch in der App. Und wer Solarstrom übers Dach gewinnt, kann diesen ab heute auch an Nachbarn verkaufen. Energy Sharing nennt sich das. Notwendig ist, dass beide Nachbarn dann auch einen Vertrag schließen. Einfach nur das Kabel rüberreichen ist nicht. Und mit Ende des Monats ist dann, Stand jetzt, auch der Tankrabatt-Geschichte. Lea Matschulat, Redaktion.
1: Nach den Spekulationen über einen möglichen Kanzlerwechsel bekommt Bundeskanzler Friedrich Merz Rückendeckung aus den eigenen Reihen. Mehrere CDU-Spitzenpolitiker stellten sich demonstrativ hinter den Kanzler, darunter Schleswig-Holsteins Ministerpräsident Daniel Günther und NRW-Ministerpräsident Henrik Wüst, der in der Debatte schon als Nachrücker für Merz genannt wurde. Der Kanzler ist heute Gast einer Klausurtagung von CDU-Abgeordneten aus Nordrhein-Westfalen im sauerländischen Meschede. Nach dem Terroranschlag auf feiernde Menschen in Bielefeld wird heute am Düsseldorfer Oberlandesgericht das Urteil erwartet. Die Bundesanwaltschaft hat für den geständigen Angreifer und mutmaßlichen IS-Terroristen Mahmoud M. die Höchststrafe beantragt. Lebenslange Haft wegen vierfachen versuchten Mordes und anschließende Sicherungsverwahrung. Der Syrer hatte gestanden, die vier Opfer im Mai vergangenen Jahres nachts beim Feiern vor einer Bielefelder Bar angegriffen und durch Messerstiche lebensgefährlich verletzt zu haben. Zum Fußball. Knapp zwei Wochen vor Beginn der WM hat die deutsche Nationalmannschaft ihr vorletztes Testspiel klar gewonnen. In Mainz setzte sich das DFB-Team souverän mit 4:0 gegen Finnland durch. Dennis Undav traf doppelt, die weiteren Treffer erzielten Florian Wirtz und Jamal Musiala. Der sagte zum Spiel danach im ZDF:
3: Wir hatten jetzt nicht viele Trainingseinheiten, aber was wir auf den Platz bringen wollten, haben wir gebracht. Und es hat hoffentlich für jeden Spaß gemacht, für mich schon.
1: Morgen fliegt das DFB-Team nach Chicago. Am Samstag steht dort die Turniergeneralprobe gegen die USA an.
4: Das Wetter. Das ist der mal so Montag. Je nach Region ein entspannter Sonne-Wolken-Mix bei 25 Grad maximal. Hier und da kann es aber auch noch Gewitter und Starkregen geben. Auch jetzt in der Nacht noch.
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6: Zurzeit liegen uns keine Meldungen vor. Wir wünschen allen unterwegs gute Fahrt.
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4: Sebastian Pulli hier und wir sind nah am Puls der Nacht. In dem Fall ist der eine richtig dicke Bassdrum und zwar aus Alex Warrens Fever Dream. Kommt gut durch die Nacht und in die neue Woche.

0: Falco. Und wo wir schon bei Egoist sind, wer kümmert sich eigentlich ums Essen?
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0: Also im Sinne von, wer umsorgt das? Denn es gibt jetzt tatsächlich ein Hotel für Sauerteig in einer Bäckerei in Kiel. Kollegin Kimberly Clark, ist dann auch Cocktailbar und Animation am Pool für den Sauerteig oder was ist da los?
2: Naja, fast. Im Hotel The Grand Doe ist Platz für 15 Gläser Sauerteig. Die werden dort alle 2 bis 3 Tage gefüttert. Und während die Besitzer dann entspannt Urlaub machen, kann der Sauerteig quasi auch mal abschalten und ist nach dem Urlaub direkt wieder startklar zum Backen.
0: Okay, preislich ist das ja günstiger, nehme ich an, als ein Menschenhotel.
2: Definitiv. Eine Woche kostet 20 Euro, jede weitere dann nochmal 10. Das ist echt ein Schnapper. Dafür wird der Sauerteig dann auch gut versorgt und bekommt genau das, was er braucht. Also regelmäßig Mehl und Wasser, dazu die richtigen Temperaturen und genug Zeit zum Reifen.
0: Also wer sich nie mit Sauerteig beschäftigt hat, und das ist auch vollkommen in Ordnung, da ist das, glaube ich, schwer nachvollziehbar. Aber es gibt ja wirklich Menschen mit so einer Sauerteig-Leidenschaft, da ist er dann wie so ein halbes Familienmitglied, ne?
2: Ja, total. Sauerteigbrot selber backen ist ja gerade wieder voll im Trend. Eigentlich ist das auch gar nicht so kompliziert, aber gerade am Anfang muss man sich echt gut darum kümmern. Und manche Sauerteige sind sogar inzwischen so 50 oder 60 Jahre alt. Die sollen natürlich auch während eines längeren Urlaubs dann gut versorgt werden.
0: Also auch Seniorenbetreuung für den Teig, die Sauerteig-Kurzzeitpflege, ein Sauerteig-Hotel in Kiel. Ja, ich weiß auch nicht. Habt ihr gehört bei uns. Schönen Urlaub.
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0: Das Wetter.
1: Der Sommer fängt unentschlossen an. Je nach Region wird es ein entspannter Sonne-Wolken-Mix bei bis 25 Grad. Aber hier und da gibt es auch noch Gewitter und Regen bzw. Starkregen.
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2: A30, Rheine-Osnabrück, zwischen Ebenbüren-West und Ebenbüren, 1 Kilometer Stau, 6 Minuten Zeitverlust. Wir wünschen allen unterwegs gute Fahrt.
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1: Sebastian Pulli hier, jetzt die Band Blue. Wäre super, wenn sie ein Blue-Dabben-Di-Dabben-Di singen würden, aber in dem Fall ist es doch nur You Make Me Wanna.

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0: Madonna und Sabrina Carpenter. Bring Your Love.
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0: Ich bin Diana Kramer. In der Debatte um Spekulationen um einen möglichen Kanzlertausch bekommt Friedrich Merz Rückendeckung aus den eigenen Reihen. Mehrere Unionsspitzenpolitiker haben sich demonstrativ hinter den Kanzler gestellt, auch CDU-Generalsekretär Carsten Linnemann. Dieser sprach in der ZDF-Sendung Berlin direkt am Abend von Scheindebatten.
1: Die Menschen interessiert, wie wir die Energiekosten runterbekommen, wie wir die Steuern runterbekommen, dass wir mehr Netto von Brutto haben. Und das müssen wir umsetzen. Und diese Scheindebatten, die werden in Berlin-Mitte geführt.
0: CDU-Generalsekretär Carsten Linnemann. Eine knappe Mehrheit von 53% in der Bevölkerung geht übrigens nicht davon aus, dass die Union mit einem anderen Kanzler besser dastehen würde. Das ergab eine Forsa-Umfrage für Stern und RTL. 41% sind anderer Meinung. Bundesaußenminister Johann Wadephul ruft Israel und die Hisbollah-Miliz im Libanon dringend auf, zur vereinbarten Waffenruhe zurückzukehren. Das weitere Vorrücken der israelischen Armee im Süden Libanons gebe Anlass zu großer Sorge, sagte Wadephul am Rande seines Besuchs bei den Vereinten Nationen in New York. Israel müsse bei seinem Vorgehen gegen die Hisbollah Zivilisten und zivile Infrastruktur schützen. Jede weitere Eskalation verschärfe die ohnehin schon angespannte Lage zusätzlich, warnte Wadephul. Die Hamburger sagen Nein zu Olympischen Spielen in ihrer Stadt. Wie schon 2015 sind die Initiatoren einer Bewerbung mit ihrem Referendum gescheitert. Damit scheidet Hamburg aus dem Rennen um die deutsche Kandidatur für Spiele 2036, 2040 oder 2044 aus. Im nationalen Wettstreit vertreten sind noch München, die Rhein-Ruhr-Region und Berlin. Die Entscheidung soll im September fallen. Zum Fußball. Die deutsche Nationalmannschaft hat ihr vorletztes Testspiel vor der WM klar gewonnen. Gegen Finnland stand es in Mainz am Ende 4:0. Bundestrainer Julian Nagelsmann war im ZDF zufrieden mit der Leistung.
2: Wir haben wieder sehr gut angefangen. Die ersten 15 Minuten waren sehr gut. Dann so ein bisschen die Geduld verloren, weil die Jungs unbedingt was zeigen wollen. Das ist ja auch gut. Das mache ich auch gar nicht zum Vorwurf. Das Ergebnis ist gut. Wir haben kein Gegentor gekriegt. Und so können wir weitermachen.
0: Morgen fliegt die Mannschaft nach Chicago, wo am Samstag der letzte Test gegen die USA ansteht.
3: Das Wetter. Herzlich willkommen im Sommer. Wie der losgeht am ersten Tag, das hängt ganz ab von der Region. Hier und da ist wirklich nett mit einem Sonne-Wolken-Mix, sehr entspannt bis 25 Grad. Aber hier und da gibt's auch noch Gewitter und Regen bzw. Starkregen.
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5: Zurzeit liegen uns keine Meldungen vor. Wir wünschen allen unterwegs gute Fahrt.
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3: Sebastian Pulli hier um kurz nach 5 am Montagmorgen. Da sind wir sehr sensibel, da brauchen wir einen ganz sanften Wecker. So einen zärtlichen Ed Sheeran, der sich neben einen ins Bett legt, völlig ungefragt und dann ganz liebevoll ins Ohr singt.

0: So, Montag früh, sind wir bereit für die neue Woche? Nee? Na gut, wir machen das hier trotzdem.
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0: Also erstmal stellen wir uns heute gerne in einem weißen Kleidchen auf dem Lüftungsgitter, denn die absolute Ikone Marilyn Monroe wäre heute 100 Jahre alt geworden. Was sonst alles los ist, erzählt uns die liebe Kollegin Natascha Wittmark. Schönen guten Morgen.
2: Einen schönen guten Morgen. Ja, wir sind ganz offiziell im Sommer. Es ist nämlich heute meteorologischer Sommeranfang. Und außerdem ist Internationaler Kindertag, also der erste dieses Jahr. Im September folgt dann noch der Weltkindertag. An beiden Tagen geht es ums Gleiche. Aufmerksam machen auf die besonderen Bedürfnisse von Kindern und ihre Rechte. Also ein wichtiger Tag und natürlich Thema bei uns.
0: Ja, das ist das eine. 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
0: So, wissen wir Bescheid, sind wir vorbereitet. Danke dir, Natascha. Und dann schönen Start in den Montag mit uns.

0: Guten Morgen um 5:30. Wir gucken aufs Wetter für Dortmund und ich finde, das wird ganz okay heute. Wir legen mal los mit ein paar Wolken und 15 Grad in Neu-Asseln, 16 sind es in Kirchlinde. Und es gibt heute so einen Mix aus Wolken und Sonne mit ganz viel Pechmann, so einen kleinen Schauer und später so 23 Grad. Gucken wir auf die Straßen, Dortmund Verkehr, da habe ich keine Meldung für euch. Wenn ihr aber irgendwo was seht heute Morgen, die Blitzeanhänger oder was auch immer, dann ruft gerne durch oder schickt eine WhatsApp an die 0800 91 2 91 23. Gute Fahrt euch.
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2: Ja, guten Morgen, Sebastian Pulli hier. Wir wollten euch eigentlich zuerst sanft wecken mit nur einer Ukulele. Dann haben wir gedacht, Montag früh, da braucht's ein bisschen mehr. Also haben wir einen Mann daneben gepackt, der sehr, sehr oft und sehr laut, hey, hey.

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0: ganz entspannt in den Montag mit Nirvana. Schönen guten Morgen.
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0: So, die Wut ist rausgeschrien und damit herzlich willkommen im Juni, im Juno. Aber das wisst ihr ja. Juno heißt ja auch aus dem Englischen übersetzt, du weißt.
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2: Draußen bin ich beim Tageslicht. Ich habe eventuell Sonnenschein. Und dann fahre ich in die Grube hinein. Dann ist es dunkel. Aber es sind ja Menschen um einen herum. Man ist nicht alleine da unten.
3: Die erste Schicht von Wolfgang Traut war eine Grubenfahrt. Ein Bergmann aus der katholischen Arbeitnehmerbewegung meinte, fahr mal mit. Der Berufsorientierungstag auf Zeche Walsum wurde dann ein ganzes Berufsleben. Im Steinkohlebergbau. Arbeitsbeginn um Mitternacht, früh morgens um 4, Staub und Dreck und nicht nur das.
2: Insofern körperlich sicherlich anstrengend. Die Hitze, die Wärme, hart. Wenn man 1000 Meter tief ist, hat man eine Gebirgstemperatur von ca. 60, 65 Grad.
3: Jahrzehntelang war Wolfgang Traut dabei, studierte, übernahm Führungsverantwortung, zuletzt als Bergwerksdirektor.
2: Es ist ein richtiges Team, was da unter Tage arbeitet. Es gab ja verschiedene Nationen. Wenn man immer über Integration redet, im Steinkohlenbergbau unter Tage, war das nie ein Thema.
3: Nach der letzten Schicht nun ein neues Ehrenamt in der Pfarrei St. Dionysius in Duisburg-Walsum. Ob er sich vorstellen könnte, nach all den Erfahrungen über und unter Tage ehrenamtlich Beerdigungen zu begleiten?
2: Der Gedanke, der mich dann getrieben hat am Ende war, stell dir mal vor, da ist eine christliche Beerdigung und da ist keiner mehr, der diese Beerdigung auf christlichem Wege begleiten kann, dass ich dann Ja gesagt habe. Wie hat Christus das gemacht? Der ist zu den Menschen hingegangen und hat mit ihnen gesprochen. Er hat zugehört. Das mache ich auch.
3: Das ganze Interview im Podcast Kannst du glauben vom Bistum Münster. Der Link bei uns unter augenblickmalonline.de. Christoph Beckmann von der katholischen Kirche für Augenblick mal.
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1: Mit Thorsten Adolfs. Guten Morgen. Der Juni ist da und er bringt einige Änderungen mit sich. In den nächsten Tagen und Wochen treten mehrere neue Gesetze in Kraft. Eins davon betrifft das Asylrecht. Verfahren sollen ab dem 12. Juni europaweit unkomplizierter und schneller werden. Kern der Regelung ist, dass es in allen EU-Staaten einheitliche Asylverfahren gibt. Außerdem sollen Asylverfahren noch vor Einreise schon an den Außengrenzen der EU durchgeführt werden können. Auch für Verbraucher ändert sich in diesem Monat einiges. Marc Weiß hat die Infos dazu.
2: Der Verbraucherschutz bei Vertragsabschlüssen im Internet wird verbessert. Mit einem einfachen Klick sollen Online-Verträge widerrufen werden können. Anbieter werden verpflichtet, ab dem 19. Juni dafür eine klar erkennbare Schaltfläche zu schaffen. Ab dem 14. Juni gelten außerdem strengere Vorgaben für die Kennzeichnung von Milchprodukten. Für Hersteller werden die Voraussetzungen konkretisiert, um Produkte als wärmebehandelt, pasteurisiert, laktosefrei oder auch frisch zu bezeichnen. Eine große Veränderung gibt es bei Organspenden. Eine Niere durften bis ja auch lebende Personen spenden, allerdings nur an nahestehende Menschen aus der Familie. Wenn das Organ aufgrund der Blutgruppe oder anderer Gründe nicht kompatibel war, dann fiel diese Möglichkeit bisher weg. Ab Juni sollen sogenannte Über-

0: Kreuzspenden nun erlaubt sein. Bedeutet, jemand Fremdes spendet einem Menschen eine passende Niere. Aus dem nahestehenden Personenkreis des Empfängers dürfte dann auch jemand eine Niere an jemanden aus dem Personenkreis des Spenders geben.
1: Und jetzt weitere Nachrichten im Überblick. Der Bund hat seine Ziele beim Sondervermögen verpasst. Das melden mehrere Medien, die sich auf einen Bericht des Finanzministeriums berufen. Geplant waren demnach Ausgaben in Höhe von rund 37 Milliarden Euro für Infrastruktur und Klimaneutralität. Ausgezahlt wurden aber nur 24 Milliarden. Außerdem hätten die Ministerien von den 109 für dieses Jahr geplanten Maßnahmen bis Ende Mai erst 26 erreicht. Der neue FDP-Chef Kubicki bekommt Lob von der AfD. Parlamentsgeschäftsführer Baumann sagte, Kubicki habe die Probleme der Zeit erkannt, er sei aber in der falschen Partei. Mit ihrer Neuausrichtung werde die FDP von der AfD keine Wähler abwerben können, glaubt Baumann. Hamburgs Olympiaträume sind beendet. Knapp 55% der Hamburger haben gegen eine Bewerbung ihrer Stadt gestimmt. Damit bleiben Berlin, München und die Region Köln-Rhein-Ruhr im Rennen für das nationale deutsche Olympiakonzept. Die deutsche Fußballnationalmannschaft hat ihren WM-Test gegen Finnland mit einem klaren 4:0 gemeistert. Damit geht das Team mit viel Rückenwind in Richtung USA. Zweimal Dennis Undaff und je einmal Florian Wirtz und Jamal Musiala trafen in Mainz für das DFB-Team. Schon heute trifft Deutschland wieder auf Finnland und zwar am Vormittag auf dem DFB-Campus, bevor es dann in die USA geht. Heute sollen die Spieler eingesetzt werden, die lange nicht in der Startelf waren. Das waren die Nachrichten mit Thorsten Adolfs.
2: Danke dir, Thorsten. Schauen wir aufs Wetter für Dortmund. Das sieht doch schon ganz hübsch aus heute Morgen. Und es wird auch okay heute. Wir haben jetzt 14 Grad in Marten, 15 sind es in Scharnhorst. Und wir bekommen heute so einen Mix aus Wolken und Sonne. Wenn es ganz schlecht läuft, auch mal einen kleinen Schauer. Und später haben wir so Höchstwerte an die 23 Grad.
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2: Gucken wir auf die Straßen bei uns in der Stadt. Dortmund Verkehr, da habe ich keine Blitzermeldungen im Moment und auch noch keine Staus. Wenn ihr aber schon was seht heute Morgen, dann sagt gerne Bescheid kostenlos über die 0800 91 2 91 23. Gute Fahrt euch!
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2: Ich bin Tim Schmutzler und wünsche euch einen schönen Start in die neue Woche. Guten Morgen.

0: Was ein großer Song am Montagmorgen. Lady Gaga und Bradley Cooper mit Shallow bei Radio 91.2 um 10 nach 6. Ey, viermal lief dieser Song gestern Abend. Die deutsche Nationalmannschaft gewinnt mit 4:0 gegen Finnland. Stürmer Dennis Undorf hat 2 Tore gemacht und 1 vorbereitet und war im ZDF ganz happy.
1: Guten Abend. Das Wichtigste ist, wir haben das Spiel gewonnen. Ich habe 3 Scorer gemacht. Besser hätte es nicht laufen können.
0: Ja, guck mal, alles tutti bei Undorf und auch Bundestrainer Julian Nagelsmann hat vor der WM nicht viel zu meckern.
2: Das Vertrauen muss wachsen, in den nächsten 2 Wochen noch weiter wachsen. Wir haben jetzt 8 Spiele in Folge gewonnen. Ist jetzt kein so ganz schlechter Wert und einfach das Vertrauen mitnehmen und weitermachen.
0: Ja, guck mal, und morgen fliegt die Mannschaft dann nach Chicago und hat da dann nochmal ein letztes Testspiel vor der WM. Samstag geht es dann gegen die USA. Und alle Infos zur Fußball-Weltmeisterschaft haben wir für euch hier bei Radio 91.2.

Michael Schulte. Oh, I burn for your love. Mit 5 a.m. um 6.17 Uhr. Das ist der frühe Montagmorgen hier bei Radio 91.2 und ich finde, es ist eine gute Zeit für unseren Momo-Song, den Monday Motivation Song, der uns so frisch in die neue Woche bringt. Wäre ich Florian Silbereisen, würde ich sagen, Freunde, jetzt starten wir schwungvoll in den Montag. Ich bin aber nicht Florian Silbereisen, ich weiß überhaupt nicht, wie ich auf den komme. Ist auch völlig egal, ich habe eine geile Nummer für euch. Mr. Brightside von den Killers ist über 20 Jahre alt, das Teil. Und ich habe im Netz was von einer Musikkritikerin gefunden, die schreibt, Mr. Brightside muss auf jeder Party mindestens einmal laufen, meistens dann, wenn der Abend fortgeschritten und der Pegel gestiegen ist. Und damit meint sie nicht den Pegel der Emscher. Jetzt bei Radio 91.2 unser Monday Motivation Song von den Killers. Hier ist Mr. Brightside. Guten Morgen. Ja,

0: Wahnsinn, was die Frau für eine Ausdauer hat. Kate Bush rennt seit den 80ern den Berg hoch. Running up that hill ist der Wahnsinn. Hier ist Radio 91.2 um 6.26 Uhr. Sag mal, was ist denn mit den Blitzeranhängern los? Ich war eine Woche im Urlaub. Gibt's die nicht mehr oder was? Wo sind die? Wenn ihr die seht, Oma und Opa, sagt gerne Bescheid. 0800 91.2 91.2.3. Ich bin Tim Schmutzler, wünsche euch einen schönen Start in die neue Woche.
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0: Das ist Wiz the MC mit unserem Hit für halb. Show me love, es ist 6:30. Guten Morgen, ihr Lieben.
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2: Mit Luzi Hollmann, schönen guten Morgen. Was steckt hinter den Schüssen in der Dortmunder Innenstadt? Das versucht weiter eine Mordkommission herauszufinden. Am Freitagabend hatten sich mehrere Menschen in der Kuckecke geschlagen. Dann soll plötzlich jemand geschossen haben. Wer, das weiß die Polizei noch nicht. Ein 29- und ein 32-Jähriger wurden allerdings an Arm und Fuß verletzt. Sie kamen ins Krankenhaus. Nur wenige Stunden später war die Polizei dann wieder mit mehreren Kräften in der Innenstadt im Einsatz. Nach einem Streit in einem Club kam es auf der Hansastraße zu einer Messerstecherei. Drei junge Männer wurden dabei verletzt, zwei 17- und 19-Jährige davon sogar schwer. Auch hier sucht die Polizei nach dem Täter und nach Zeugen. In Menglinghausen ist jetzt ein echtes Herzensprojekt an den Start gegangen. Das neue Yuki-Haus. Eine große Mehrzweckhalle für Kinder und Jugendliche auf dem Gelände von Erlebt was. Der gemeinnützige Verein bietet auf dem ehemaligen Zechengelände naturnahe Freizeit- und Bildungsangebote an. Mit dem Yuki-Haus gibt es nun noch mehr Möglichkeiten für Kinder und Jugendliche. Auch bei schlechtem Wetter, sagt Hannes Regener von Erlebt was.
3: Keiner braucht vorher nochmal anrufen, ob es denn irgendwie wegen dem Wetter abgesagt wird oder ähnliches, sondern es findet auf jeden Fall statt, bietet uns halt einfach auch nochmal Sicherheit, mehr mit Kindern und Jugendlichen arbeiten zu können.
2: Möglich gemacht wurde das Projekt durch viel Unterstützung aus Dortmund. Unternehmen, Handwerksbetriebe und viele Ehrenamtliche haben mit angepackt. Das Gebäude ist rund 4 Millionen Euro wert. Gebaut werden konnte es aber für etwa 1,7 Millionen Euro. Für die Frauenmannschaften von Borussia Dortmund war das Wochenende sportlich ein kleiner Dämpfer. Die Fußballfrauen haben den Aufstieg in die zweite Fußball-Bundesliga nicht geschafft. Trotz eines 8:0-Siegs gegen Vorwärts Sporo Köln konnte der Tabellenerste, 1. FC Köln 2, seinen Vorsprung in der Liga verteidigen. Deswegen reichte es für die BVB-Fußballfrauen nur zum Vizemeistertitel. Heißt auch, Alexandra Popp spielt kommende Saison mit in der Regionalliga West. Auch die BVB-Handballdamen haben den Meistertitel gestern Abend knapp verpasst. In einem hart umkämpften Handballkrimi verloren sie mit 26:30 gegen Blomberg-Lippe. Trotzdem konnten sie diese Saison mehrere Erfolge verbuchen. Champions League Playoffs, Pokalsiegerinnen und jetzt noch Vizemeisterinnen.
0: Danke dir, Luzi. Schau mal aufs Wetter für Dortmund. Das sieht doch schon ganz hübsch aus da oben. Viel Blau am Himmel hier über der City zumindest. Wir haben 14 Grad in der Nordstadt, 15 sind es in Wellinghofen. Und wir haben heute so einen Mix aus Wolken und Sonne. Vielleicht mal so ein paar Tröpfchen, aber das wird nicht viel. Und deshalb schaffen wir auch so muckelige 23 Grad. Das ist doch nett. Gucken auf die Straßen. Das geht auch relativ schnell, weil da ist noch nicht so viel los. Wir haben auch keine Blitzermeldung. Wenn ihr irgendwo was seht, sagt gerne Bescheid, kostenlos, über die 0800 91 2 91 23. Danke euch.
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0: Einen schönen Montagmorgen wünsche ich euch. Kommt gut in die neue Woche. Ich bin Tim Schmutzler. Hi.

0: Wir spielen euch Nico Santos mit All Time High hier bei Radio 91.2. Es ist gleich 20 vor 7 und es ist heute internationaler Kindertag, der 1. Juni. Und es ist ja ein guter Anlass, um mal wieder festzustellen, wie klug die ganz Kleinen eigentlich so sind, ne?
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2: Kinder sind direkt. Die stehen noch nicht so wirklich auf Ironie.
3: Papa, kann ich heute bis Mitternacht aufbleiben?
4: Ja, klar. Und morgen fährst du dann alleine mit dem Auto in den Kindergarten.
3: Boah, cool. Danke, Papa.
2: Schwierig, aber auch Eltern stehen eben oft auf dem Schlauch, weil sie immer kompliziert und um die Ecke denken müssen.
3: Papa, wollen wir den großen Stein mit nach Hause nehmen?
4: Warum?
3: Na, weil wir keinen haben.
2: Und die klugen Kinder schaffen es immer, ihre Eltern auszutricksen.
3: Papa, willst du Schokolade?
4: Nee, das ist ganz lieb von dir, aber nein, danke.
3: Okay, und jetzt frag du mich mal.
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0: Four Non Blondes sind das mit WhatsApp bei Radio 91.2 um 6.48 Uhr. Es ist ein wahres Paradies für Kinder in Menglinghausen. Beim Verein Erlebt was. Die können da Bogen schießen. Die können auf so einen riesen Kletterturm da ganz oben klettern. Die können draußen toben. Da ist ein Wald, so ein Mountainbike-Parcours und sowas. Und jetzt können die auch drinnen spielen, im neuen Yuki-Haus. Das ist ein richtig, richtig tolles Projekt, das auch wir von Radio 91.2 immer wieder gerne unterstützen. 1,7 Millionen Euro hat dieses Yuki-Haus gekostet. Alles finanziert durch Spendengelder. Und Hannes Regen davon erlebt was, freut sich jetzt auf mehr Möglichkeiten für die Kinder.
1: Also man kann jetzt ganzjährig da aktiv sein und mit verschiedensten Lern- und Bildungsangeboten, Freizeitangeboten, ja, eine interessantere Umwelt für Kinder und Jugendliche schaffen.
0: Das klingt sehr gut. Und auch wenn es mal irgendwie so schüttet wie teilweise am Wochenende bei uns in Dortmund, da muss dann nichts abgesagt werden.
1: Keiner braucht sich beschweren oder vorher nochmal anrufen, ob es denn irgendwie wegen dem Wetter abgesagt wird. Findet auf jeden Fall statt. Bietet uns halt einfach auch nochmal Sicherheit, mehr mit Kindern und Jugendlichen arbeiten zu können.
0: Ja, also eine super Sache, dieses Yuki-Haus. Wenn das Wetter dann so passt, also so wie heute zum Beispiel, Wolken, Sonne, 23 Grad, dann geht's raus aufs riesige Gelände und da lernen die Kinder richtig was.
2: Ich bin Jona, 6 Jahre alt, und wir machen Feuer mit so Holz und mit so welchen Dingern, wo man richtig gut Feuer machen kann. Wir erleben viele Abenteuer mit Klettern, Reiten, so etwas.
0: Das ist richtig schön da. Der Verein Erlebt was in Menglinghausen ist jetzt also fürs ganze Jahr ausgestattet. Im neuen Yuki-Haus können Kinder auch bei schlechtem Wetter spielen und richtig viel Spaß haben. Schaut euch das gerne an. Wir haben euch Fotos auf radio91.2.de hochgeladen. Ich wünsche euch einen schönen guten Morgen. 10 vor 7 haben wir es.

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1: Mit Thorsten Adolfs. Guten Morgen.
2: Ich fand's super. Deutschland hat sehr gut gespielt.
3: Ja, also ich freue mich sehr auf die WM. Es wird auf jeden Fall spannend und ich glaube, dass wir das machen werden.
2: 9 von 10.
4: Wir sehen große Chancen in der WM.
1: Die Fans waren einverstanden mit dem, was die deutsche Fußballnationalmannschaft gestern Abend gegen Finnland abgeliefert hat. Mit 4:0 schickte die DFB-Elf die Finnen vom Platz. Bundestrainer Nagelsmann sagte, er sei über weite Strecken der Partie sehr zufrieden gewesen. Und ein ganz junger Spieler ragte gestern Abend heraus. Infos dazu aus Mainz von Thomas Bremser.
5: Vor allem der 18-jährige Lennart Karl begeistert die Fans hier in Mainz. Der Bayern-Teenager wirbelt über die rechte Seite und darf bei seinem Startdebüt sogar die Ecken schießen. Eine führt direkt zum 1:0 durch Dennis Undaff. Er ist der zweite Gewinner des Abends. Bei seinem zweiten Tor verletzt er sich an der Pobacke und muss raus. Und auch die Fanlieblinge Florian Wirtz und Jamal Musiala treffen, der nach langer Verletzungspause. Die schwachen Finnen können sich aber heute schon revanchieren bei einem Trainingsspiel auf dem DFB-Campus in Frankfurt.
1: Nach dem zweiten Test gegen die Finnen steht dann die Abreise Richtung USA an. Dort findet am Samstag der letzte WM-Test gegen die

0: Gastgeberstadt. Und am 14. Juni wird es richtig ernst. Dann trifft Deutschland im ersten Gruppenspiel auf Curaçao. Und jetzt weitere Meldungen, kurz und kompakt. Aus dem Nahen Osten werden neue Angriffe gemeldet. Die USA haben nach Angaben des Regionalkommandos CENTCOM am Wochenende Radar- und Drohnenkontrollanlagen des Iran angegriffen. Als Reaktion auf den Abschuss einer US-Drohne, heißt es. Außerdem wurde am Morgen in Kuwait wegen feindlicher Raketen- und Drohnenangriffe Alarm ausgelöst. Wenn die Kinder krank sind und betreut werden müssen, bleiben in fast 3 von 4 Fällen die berufstätigen Frauen zu Hause, um sich um die Kinder zu kümmern. Das hat die AOK ermittelt. Kassenchefin Reimann sagte, das zeige die weiterhin ungleiche Verteilung der Care-Arbeit in Familien. Die Kassen übernehmen in dieser Zeit einen Großteil des Verdienstausfalls und zahlen pro Kind und Elternteil für bis zu 15 Tage im Jahr, in der Regel 90% des Nettoverdienstes. Die Schweiz hat es wieder verpasst, beim Eishockey den WM-Titel zu holen. Bei der Heim-WM gab es gestern Abend im Finale gegen Finnland eine 0:1-Niederlage nach Verlängerung. Das deutsche Team war schon in der Gruppenphase ausgeschieden. Gute Nachrichten für alle, die über ein E-Auto nachdenken. Der Gebrauchtwagenmarkt für Stromer ist mittlerweile richtig gut aufgestellt. Experten vom Fraunhofer-Institut geben Entwarnung bei der größten Sorge vieler Käufer, und zwar der Batterie. Moderne Akkus halten demnach deutlich länger als gedacht und verlieren jährlich kaum an Kapazität, heißt es. Auch bei der Auswahl der Modelle gibt es mittlerweile einiges, vom kleinen Stadtflitzer bis zum Mittelklasse-Auto. Und das Beste, die Preise für gebrauchte E-Autos liegen mittlerweile auf dem Niveau von vergleichbaren Verbrennern. Soweit die Meldungen mit Thorsten Adolfs.
1: Danke dir, Thorsten. Gucken wir aufs Wetter für Dortmund. Das ist so ein bisschen sonnig-wolkig im Wechsel. Temperaturen im Moment 14 Grad in Marten, 15 sind es bei euch in Sölde. Und dieser Wolken-Sonne-Mix bleibt den ganzen Tag über bei uns in Dortmund. Vielleicht mal so ein klitzekleiner Schauer. Aber später dann so 32 Grad, ist doch okay.
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1: Gucken wir auf die Straßen bei uns in Dortmund. Da haben wir Blitzer auf der B54 in Ewing, Fahrtrichtung Stadt Einwärts, steht Blitzeranhänger Opa. Dann die Kollegin, Blitzeranhänger Oma. An der Hurkader Allee gegenüber der Tankstelle hat die Yvonne gemeldet. Dankeschön dafür. Und dann haben wir noch einen Blitzer auf der Österstraße in Richtung Hohenbuschei. Hat der Micha Bescheid gesagt. Dankeschön auch dafür. Und dann haben wir noch so einen kleinen Stau auf der B1 Richtung City. Da ist ein bisschen voller, so Höhe Gartenstadt. Wenn ihr noch was habt für uns, sagt gerne Bescheid. Kostenlos über die 0800 91 2 91 23. Danke.
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1: Habt einen schönen Start in diesem Montag in die neue Woche. Ich bin Tim Schmutzler. Hi. Hasse.

0: Es ist 10 nach 7. Hier ist Radio 91.2 am Montag. Und es ist so schade. Es hat leider nicht sollen sein. Ja, als gestern Abend die Schlusssirene ertönt, feiern die Fans der HSG Blomberg-Lippe die deutsche Meisterschaft im Frauenhandball. Borussia Dortmund ist Vizemeister. Das entscheidende Spiel ging mit 30-26 an Blomberg. Ich habe direkt nach dem Spiel mit Rückraumspielerin Dana Bleckmann gesprochen.
1: Es ist egal, welche Frage ich jetzt stelle. Es ist natürlich brutal, diese Serie verloren zu haben. Was ist gerade in deinem Kopf?
2: Ja, es ist sehr, sehr enttäuschend. Also mir geht natürlich das ganze Spiel nochmal durch den Kopf. Was hätten wir anders machen können? Was hätte man besser machen müssen? Aber im Großen und Ganzen kann ich nur sagen, Respekt an Blomberg. Die haben 3 wirklich super Spiele gezeigt. Das war 2 Spiele wirklich auf Augenhöhe. Und heute haben sie uns einfach zum Ende in den Schneid abgekauft. Deswegen haben sie die Meisterschale mehr als verdient. Und das müssen wir jetzt heute so akzeptieren. Und tut zwar trotzdem weh, aber so ist es jetzt.
1: Ab wann, glaubst du, kannst du irgendwie auf die Saison zurückblicken und sagen, die war ja doch gar nicht so schlecht? Also heute ist natürlich schwierig, aber ihr habt einen Pokal geholt, Vizemeister.
2: Ja, es sind schon einige Dinge ganz gut gelaufen, aber jetzt gerade ist es schwer, dass man die so präsent hat. Jetzt gerade ist halt eher die verlorene Meisterschaft, mit der man hadert. Aber ich denke, dass in den nächsten Tagen, wenn die vergangen sind, dann können wir vielleicht auch trotzdem stolz auf uns sein. Aber wir haben noch einiges, woran wir arbeiten müssen, um so einer mental starken Mannschaft wie Blomberg dann nächstes Jahr es schwerer zu machen in der Meisterschaft.
1: Wie schön ist das, wenn man aber die Fans auch im Rücken hat, die auch wirklich applaudiert haben, als ihr verloren habt, die hinter euch standen?
2: Ja, das war unglaublich. Die Fans haben in allen 3 Spielen richtig Gas gegeben, waren heute auch wieder mit ganz, ganz vielen da und haben uns echt gepusht. Das war schon wirklich ganz große Klasse und dafür sind wir einfach echt dankbar, dass da uns jetzt auch keiner böse ist, sondern trotzdem man direkt schon merkt, wie stolz der gesamte Verein ist auf das, was wir geschafft haben.
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0: Hallöchen, um gleich 20 nach 7 und auch guten Morgen an unseren Radio 91.2 Wettermann Kai Zorn.
1: Einen schönen guten Morgen und herzlich willkommen im Juni und damit herzlich willkommen im meteorologischen Sommer.
0: Ey, das ist mal ein Einstieg, danke dir. Wie wird's denn heute?
1: Jetzt gibt's erstmal einen Temperaturknick in dieser Woche. Wir starten erst einmal mit lockeren Wolken. Tagsüber wechseln sich Sonne und Wolken ab. Zur Mittagszeit werden die Wolken kompakter und ganz vereinzelt kann es mal einen kurzen Schauer geben. Zum Abend hin werden die Wolken dann wieder weniger und die Sonne setzt sich durch. Und je nachdem, wie lange sich die Sonne zeigt, sind es bis zu 23 Grad.
0: Oh, so ganz nett. Wie geht's denn weiter diese Woche?
1: Morgen ist es am Vormittag ganz okay. Am Nachmittag wird es windig und dann ziehen Regen und Gewitter nach Dortmund. Mm. Und danach gibt's eine Abkühlung. Am Mittwoch, Donnerstag und Freitag haben wir nur noch um die 20 Grad mit Wolken, Wind und Schauern. Wobei der Freitag dann eine Spur freundlicher wird mit weniger Schauern. Aber wärmer wird's erst wieder zum Wochenende hin.
0: Na, guck mal. Danke dir. Bis morgen.
1: Schönen Wochenstart.
0: Dir auch.
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0: Schönen Montagmorgen euch, 7.26 Uhr, hier ist Radio 91.2.
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0: Unser Hit vor halb. Lifeline von Glockenbach und Ella Henderson. 7:30 haben wir es jetzt. Guten Morgen.
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2: Mit Luzi Hollmann einen schönen Montagmorgen euch. In Ewing ist am Wochenende eine Bahn der U42 entgleist und das sorgt auch in den nächsten Tagen weiter für Probleme. Die Gleise an der Unfallstelle sind noch immer kaputt, heißt es von der DSW 21. Deshalb kann die U42 zwischen Schulte-Rödding und Grebel in beiden Richtungen nur über ein Gleis fahren und das nur alle 20 statt alle 10 Minuten. Die DSW 21 setzt deshalb zusätzlich

0: An der Huckarder Allee gegenüber der Tankstelle. Dann haben wir noch einen Blitzer auf der Österstraße in Richtung Hohenbuschei. Und Staus haben wir auch, drei Stück, alle auf der A45. Fangen wir an mit der A45 Hagen-Dortmund. Zwischen dem Kreuz Hagen und Dortmund Süd, 5 Kilometer stockender Verkehr, dauert da locker mal 10 Minuten länger. Weiter auf der A45 Hagen-Dortmund, zwischen dem Kreuz Dortmund West und Dortmund Hafen, 3 Kilometer Stau. Und jetzt die Gegenrichtung, also A45 Dortmund Hagen. Zwischen dem Kreuz Dortmund Nordwest und Kreuz Dortmund West, 4 Kilometer stockender Verkehr, dauert da auch mal locker 5 Minuten länger für euch. Und wenn ihr von unterwegs noch irgendwas habt, einen Stau oder einen Blitzer, dann sagt gerne kostenlos Bescheid über die 0800 91 2 91 23. Danke!
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0: Ich bin Tim Schmutzler und wünsche euch einen wundervollen Tag in diesen Montag.

das ist der Hammer. Whitesnake, Here I Go Again, 7.41 Uhr, hier ist Radio 91.2. Und die Kollegen haben mir wirklich eine wichtige Info hier hingelegt. Ich möchte die euch nicht vorenthalten. Die Gratistoiletten der Stadt Dortmund ziehen nämlich jetzt an den Hansaplatz. Seit Dezember standen die an der Kampfstraße, ab heute also am Hansaplatz. Und in einem halben Jahr ziehen die nochmal um, weil die Stadt Dortmund testet nämlich, wo genau in der City der Bedarf am größten ist. Es dauert insgesamt 2 Jahre, dieses Projekt. Und dann wird ausgewertet, wo werden die Toiletten am häufigsten genutzt, wie oft werden sie überhaupt genutzt. Und die Stadt schreibt, dass sich jetzt schon zeigt, dass die Menschen das neue Angebot gerne annehmen. Insbesondere an Markt- und Eventtagen wird der Toilettenwagen häufig aufgesucht. Das ist doch schön. Ich finde das prima. Ich wünsche uns allen fröhliches Pullern in der City. Hier ist Radio 91.2. Guten Morgen. 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

0: Das ist ein Song, da machst du die Choreo direkt mit. No Angels, Daylight in Your Eyes bei Radio 91.2 um 7.48 Uhr. So, ist es vollbracht. Durch eure Spenden ist im Dortmunder Süden was ganz, ganz Tolles entstanden. Das Yuki-Haus in Menglinghausen auf dem Gelände vom Verein Erlebt Was. Und dieser Name ist wirklich Programm. Hannes Regner vom Verein fasst uns kurz zusammen, was Kinder da so alles erleben.
1: Wir haben das versucht, das Gelände so attraktiv wie möglich für Kinder zu gestalten. Haben Bauwald, haben eine eigene Mountainbike-Strecke, ja. Wir haben einen Kletterturm, großen 16 Meter, wir haben eine Bogenschießanlage, wir haben die 25 Pferde, die wir auch mit nutzen können, sodass die Kinder einen erlebnisreichen Tag haben.
0: Ja, so, wir hören es auch, es ist sehr, sehr vieles Outdoor, das ist ja auch total toll, so ab in die Natur und ab jetzt eben auch Indoor, eben im Yuki-Haus, Jugendkinderhaus heißt das, jetzt am Wochenende eröffnet worden, hat 1,7 Millionen Euro gekostet, komplett so aus Holz mit einem Gründach obendrauf, ist wirklich so ein Öko-Haus auch und Regina Bieber ist die Architektin, hat das Haus mitgestaltet und plant auch noch mehr drumherum.
2: Wir haben ja noch viele alte Relikte von der Zeche. Es gibt Fundamente von Stollen, von der alten Seilbahn. Wir bauen also auch eine Kinderseilbahn noch. So, und wir werden also draußen noch ein ganzes Spektrum von Erlebnisfahrt, von kleinem Schrebergartenhäuschen. Wir werden wahrscheinlich eine Ziege anschaffen. Es gibt jetzt noch viel im Außengelände zu tun, was für die Kinder Erlebt Was noch weiter vertieft.
0: Boah, das ist so schön. Ich möchte da noch mal Kind sein. Ich war doch schon mal auf dem Gelände. Das ist einfach herrlich. Wirklich der Riesenkletterturm da, dann mit dem Mountainbike da durch den Wald knattern. Das ist richtig gut. Also hört sich auch richtig toll an, was da noch geplant ist. In Menglinghausen beim Verein Erlebt Was. Und alle Infos zum neuen Yuki-Haus und alles zum Programm da haben wir für euch auf radio91.2.de.

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1: Mit Thorsten Adolfs. Guten Morgen. Am Landgericht Düsseldorf soll am Vormittag das Urteil gegen den mutmaßlichen Islamisten fallen, der vor gut einem Jahr in Bielefeld feiernde Gäste vor einer Bar mit einem Messer angegriffen hatte. 4 Menschen wurden dabei lebensgefährlich verletzt. Der Mann sieht sich als Mitglied der Terrorgruppe IS. Entsprechend hart sind die Forderungen der Anklage. Infos von Marc Weiß.
2: Die Bundesanwaltschaft hat die Höchststrafe für den Syrer beantragt, lebenslange Haft wegen vierfachen versuchten Mordes. Außerdem sollen die besondere Schwere der Schuld festgestellt und dann anschließende Sicherungsverwahrung angeordnet werden. Dem Angeklagten fehle jede Empathie mit den Opfern, sagte ein Staatsanwalt. Wegen seiner radikal-islamischen Gesinnung sei er nach wie vor gefährlich und er bleibe es wohl auch. Der Angeklagte hatte die Tat in der U-Haft Psychologen und Psychiatern gestanden, im Prozess dann aber geschwiegen. Nach Angaben des Staatsanwaltes war er schon in Syrien jahrelang für den IS aktiv. 2023 kam er nach Deutschland und er habe möglichst viele Menschen töten wollen, sagt die Anklage. Die Verteidigung beantragte nur 12 Jahre Haft. Sie verweist auf eine angeblich schwierige Kindheit des Mannes. Außerdem sei er nicht mit einem Anschlagsauftrag nach Deutschland gekommen. Er sei vielmehr hier isoliert gewesen, habe kaum Sozialkontakte gehabt und schließlich an einer Depression erkrankt, so die Verteidigung.
1: Und jetzt weitere Meldungen im Überblick. Die Sozialgerichte leiden unter einer Flut neuer Verfahren, sagt der Deutsche Richterbund.

0: Besonders schlimm sei es in NRW, wo mittlerweile fast jedes vierte neue Verfahren in ganz Deutschland auf den Schreibtischen liege. In den meisten Fällen gehe es um Streit beim Bürgergeld oder um Ansprüche aus der Sozialversicherung. Das heißt, der Umstieg vom Bürgergeld zur neuen Grundsicherung und weitere angekündigte Reformen des Sozialstaates würden wohl in Zukunft für neue Streitfragen sorgen. Nach den Unwettern am Wochenende hat die Bahn auf zwei Strecken in Westfalen weiter Probleme. Vor allem zwischen Unna und Soest sei die Reparatur komplizierter als gedacht, heißt es. Auch zwischen Hamm und Paderborn läuft es noch nicht wieder rund. Dort muss die Oberleitung repariert werden. Nach dem souveränen 4:0-Sieg gegen Finnland trifft die deutsche Fußballnationalmannschaft am Vormittag nochmal auf die Finnen, aber unter Ausschluss der Öffentlichkeit. Dann sollen auf dem DFB-Campus die Spieler auf dem Platz stehen, die in letzter Zeit zu kurz gekommen sind. Danach steht die Abreise an. Am Samstag trifft die Nationalmannschaft im letzten WM-Test auf Gastgeber USA. In Köln ändern sich die Preise für Taxifahrten. Ab sofort gelten für Mietwagenanbieter wie Uber oder Bolt neue Mindestpreise. Diese Fahrten dürfen jetzt nur noch maximal 20% günstiger sein als eine Fahrt mit dem normalen Taxi. Die Stadt will damit für faire Bedingungen zwischen den Anbietern sorgen. Gleichzeitig steigen die Preise für klassische Taxifahrten. Der Kilometerpreis erhöht sich von 2,60 Euro auf 2,90 Euro. Soweit die Meldungen mit Thorsten Adolfs.
1: Danke dir, Thorsten. Das Wetter für Dortmund wird ganz nett heute. Die Sonne ist immer mal wieder mit dabei. Temperaturen jetzt 16 Grad in Eichlinghofen, 17 sind es bei euch in Hörde. Und wir gehen mit so einem Wolken-Sonne-Mix durch den Tag. Heute Mittag mal mehr Wolken, dann kann mal ein kleiner Schauer mit dabei sein. Aber so ab heute Nachmittag und in Richtung Abend geht es wieder ein bisschen mehr Sonne und Höchstwerte heute bei 23 Grad.
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1: Dann gehen wir rüber auf die Straßen dort. Verkehr. Wir haben Blitzer-Anhänger an der Elsa-Brandström-Straße. Das ist auch ein Zungenbrecher, aber Elsa-Brandström-Straße Richtung Brakel. Danke an Dani. Dann haben wir Blitzer-Anhänger an der Huckader Allee gegenüber der Tankstelle. Geblitzt wird außerdem auf der Österstraße in Richtung Hohenbuschei. Und dann haben wir Staus. A40 Dortmund-Essen zwischen Dortmund-Klei und Bochum-Werne. Ja gut, 1 Kilometer stockender Verkehr, dauert so 2 Minütchen länger, das geht relativ fix. Dann die A45 Hagen-Dortmund zwischen dem Kreuz Hagen und Dortmund-Süd 6 Kilometer Stau. Das dauert länger, mindestens mal eine Viertelstunde da. Und die A45, die andere Richtung, Dortmund-Hagen, zwischen dem Kreuz Dortmund-Nordwest und Kreuz Dortmund-West, 6 Kilometer stockender Verkehr, dauert da so gute 5 Minuten länger. Wenn ihr noch was habt von unterwegs, sagt gerne kostenlos Bescheid. Es geht über die 0800 91 2 91 23. Gute Fahrt euch!
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1: Ich bin Tim Schmutzler und macht euch gerne bereit für die Hebefigur. Guten Morgen.

0: Guten Morgen.
1: Mit Hertz und Purple Disco Machine Wonderful Life in der 25er Edition. So, nicht von 1952, der wäre ein bisschen lange her. 8:11 haben wir hier, das Radio 91.2. Ja, die deutsche Meisterschaft im Frauenhandball ist entschieden. Leider nicht so, wie wir Dortmunder uns das gewünscht hätten, mit dem Titel für Borussia Dortmund. Weil im entscheidenden Spiel gestern hat es gegen die HSG Blomberg-Lippe nicht gereicht. 26:30 aus Sicht vom BVB. Es war wirklich ein harter Kampf und die Enttäuschung war auch riesig. Aber bei den vielen BVB-Fans dann auch die Dankbarkeit für eine wirklich tolle Saison. Pokalsieg gab es für den BVB, die Playoffs in der Champions League erreicht und dann eben noch den Vizemeister.
2: Also es waren definitiv die zwei besten Mannschaften Deutschlands, die da gespielt haben. Es waren drei Spiele auf Augenhöhe. Ich denke, heute war halt ausschlaggebend, dass Blomberg im Angriff effektiver einfach war, wie wir jetzt, ohne jetzt mal auf die verworfenen 7 Meter einzugehen. Ich denke, das hat heute einfach den Ausschlag gegeben am Ende.
3: Ja, es ist ein ganz, ganz toller Erfolg. Vizemeister ist ganz toll. Wir freuen uns tierisch darüber. Und sie haben ja super gespielt. Also sie haben gekämpft bis zur letzten Minute. Von daher, Blomberg war diesmal die bessere Mannschaft, muss man zugestehen. Und von daher, Blomberg hat verdient gewonnen und wir sind verdienter Vizemeister. Können wir stolz drauf sein.
1: Ja, wirklich tolle und sehr faire BVB-Fans. Dann würde ich sagen, feiern wir die Meisterschaft eben nächste Saison. 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Yeah.

0: Marc Forster bei Radio 91.2 um 8.18 Uhr. Ich habe langsam ein bisschen Hunger, lass uns mal über das Thema Buffet sprechen. Ich habe da immer schon, also sehr früh auch, die richtige Taktik entwickelt. Ich hatte früher auch den Spitznamen Buffetfräse. Das lasse ich mal so stehen. Ich habe das Ding halt wirklich einfach auch fast alleine aufgegessen. Und auch unser Kollege Atze Schröder hat so ein Ding mit Buffets am Laufen.
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3: Ja, nee, ist klar.
4: Seit gestern bin ich von der AIDA runter. Ja, auch wenn ich da beruflich war. Ich habe satte 4 Kilo zugenommen. Obwohl ich darauf geachtet habe, mich immer genügend zu bewegen, ey. Ja, so ein Buffet kennt, glaube ich, jeder von euch. Der Buffet ist echt der Endgegner, wenn man einigermaßen auf Linie bleiben will, oder? Ja, die ersten 2 Tage schaffst du es da im Restaurant noch, sich zusammenzureißen. Aber so ab 3. Tag, ich habe das an mir selber genau beobachtet, ne, da brechen so langsam die Dämme. Ja, dann gehst du mal öfter zu den einzelnen Stationen. 2-mal eine Vorspeise, ist dann auch kein Problem mehr. Und ich hatte mir vorgenommen, während der ganzen Reise nicht an die Nachspeisen zu gehen, keine Desserts. Aber ab Tag 5 war das auch vorbei. Ey, vorgestern Abend, warte, lass mal überlegen, da hatte ich den Kaiserschmarrn mit Vanillesoße. Zusätzlich habe ich noch 3 Kugeln Eis draufgepackt. Ja, plus Schokoraspeln. Ja, und Schuss Sahne, muss ja schon sein, ey. Man ist ja nur einmal jung. Und vor allem, in dem Moment habe ich das auch für eine super Idee gehalten. Tja, und jetzt bin ich eben wieder zu Hause auf die Waage gestiegen. Eieiei, das gibt's doch gar nicht. Gestern Morgen im Flieger habe ich sogar den obersten Knopf an der Jeans aufgemacht. Aber ich dachte, das lag daran, dass die im Trockner war. War es aber gar nicht. Meine Perle hat nur noch gegeiert. Sie sagte so ganz leise: Ach Schatzi, ich mag dich auch fett. Was eine Frechheit, ey.
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0: dickes Dankeschön geht raus an die Black Eyed Peas. Sie liefern den Hit vor halb. Where is the love? Um 8:30. Guten Morgen.
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2: Luzi Hollmann hier, einen schönen guten Morgen auch von mir. In Ebingen ist am Wochenende eine Bahn der U42 entgleist und das sorgt auch heute weiter für Probleme. Die Gleise an der Unfallstelle sind noch immer kaputt, heißt es von der DSW 21. Deshalb kann die U42 zwischen Schulte-Rödding und Grevel in beiden Richtungen nur über ein Gleis fahren und das nur alle 20 statt alle 10 Minuten. Die DSW 21 setzt deshalb zusätzlich noch Busse auf der Strecke ein. Die U42 war durch Probleme mit einer Weiche am Samstagnachmittag entgleist. Verletzt wurde aber niemand. Wie lange die Einschränkungen in Ewing dauern, konnte die DSW 21 noch nicht sagen. In Menglinghausen ist jetzt ein echtes Herzensprojekt an den Start gegangen. Das neue Yuki-Haus, eine große Mehrzweckhalle für Kinder und Jugendliche auf dem Gelände von Erlebt was. Der gemeinnützige Verein bietet auf dem ehemaligen Zechengelände naturnahe Freizeit- und Bildungsangebote an. Mit dem Yuki-Haus gibt es nun noch mehr Möglichkeiten für Kinder und Jugendliche, auch bei schlechtem Wetter, sagt Hannes Regner von Erlebt was.
3: Keiner braucht vorher nochmal anrufen, ob es denn irgendwie wegen dem Wetter abgesagt wird oder ähnliches, sondern es findet auf jeden Fall statt. Bietet uns halt einfach auch nochmal Sicherheit, mehr mit Kindern und Jugendlichen arbeiten zu können.
2: Möglich gemacht wurde das Projekt durch viel Unterstützung aus

0: Japan um 8.47 Uhr hier bei Radio 91.2 und wir sprechen heute Morgen über ein riesiges Paradies für Kinder in Menglinghausen. Der Verein erlebt was, hat da, weiß ich nicht, unter anderem eine Mountainbike-Strecke, einen kleinen Wald, kann da Bogen schießen und jetzt am Wochenende hat das Yuki-Haus eröffnet. Da gibt's dann jetzt also Action mit Dach überm Kopf, wenn's mal regnet. Am Wochenende kam ja ordentlich was runter, auch da hat sich das direkt gelohnt. Die 1,7 Millionen Euro für das Haus kommen alle aus Spenden und Regina Bieber ist die Architektin.
1: Das Yuki-Haus ist eine komplette Holzrahmenkonstruktion mit Holzleimbindern und mit einer wunderschönen Lärchenholzfassade. Es ist ökologisch, es hat Gründach, es hat PV auf dem Dach, recht groß, aber es fügt sich, wenn man da draußen ist und sich es anguckt, sehr, sehr schön in die Natur ein.
0: Ja, und die Natur da in Menglinghausen ist für die Kinder einfach der Knaller. Die können da reiten und noch so irre viel mehr, sagt Hannes Regner vom Verein Erlebt Was.
2: Weiter im Wald rein gibt es gerade einen Survival-Kurs für Kinder, wo die lernen, Feuer anzumachen, nur mit Naturmaterialien. Dann haben wir eine Bogenschießanlage. Da haben wir jetzt einen 17 Meter hohen Kletterturm zur Verfügung, wo die Kinder sich abseilen können, wo sie Teamtraining dran haben können.
0: Richtig gut. Und die Kleinen sind auch voll dabei. Jona zum Beispiel.
3: Wir erleben viel Abenteuer mit Klettern, Reiten, so etwas.
0: Ja, und die Preise für die Workshops da, die liegen so bei 15 bis 20 Euro für ein Ganztagsprogramm. Und es gibt auch Fördermöglichkeiten. Also klickt euch gerne mal rein. Wir haben alles für euch online gestellt auf radio91.2.de.

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1: Mit Thorsten Adolfs. Guten Morgen. Seit gut 3 Jahren gilt das Deutschland-Ticket. Es hat Bus und Bahn für Vielfahrer bundesweit einfacher und günstiger gemacht. Wer aber nur ab und zu unterwegs ist, muss sich nach wie vor durch einen Tarifdschungel kämpfen. Im südlichen NRW ändert sich das ab heute. Dort heißt es aus 2 mach 1. Die Verkehrsverbünde Rhein-Sieg und Aachen starten dort den Rheinland-Tarif. Infos von Daniel Dehling.
2: Von der Eifel bis ins Oberbergische Land fahren die Menschen ab sofort im neuen Rheinland-Tarif. Die beiden Verkehrsverbünde wollen damit den Tarifdschungel lichten. Deutlich weniger Preisstufen und nur noch ein Teil der Sondertickets sind ab sofort verfügbar. Das soll es für die Kunden übersichtlicher und einfacher machen. Allerdings werden Fahrten in die Umgebung dadurch teils auch teurer. Im Verkehrsverbund Rhein-Ruhr greift ab heute auch eine weitere Reformstufe. So gilt in Großstädten wie Düsseldorf, Dortmund oder Essen jetzt nur noch eine Preisstufe. Wer sich über Tarifzonen keine Gedanken machen will, ist mit Easy NRW gut aufgehoben, sagen die Verkehrsverbünde. Hier checken sich Fahrgäste beim Start auf ihrem Handy ein und am Ziel wieder aus. Die Luftlinie dazwischen bestimmt den Fahrpreis. Ein Preisdeckel verhindert, dass die Fahrt teurer als bei einer klassischen Fahrkarte wird.
1: Und jetzt weitere Meldungen in der Zusammenfassung. Die USA und der Iran melden trotz der geltenden Waffenruhe neue Angriffe. Die US-Armee hat nach eigenen Angaben am Wochenende Radar- und Drohnenkontrollanlagen im Süden des Iran attackiert. Und die iranischen Revolutionsgarden griffen nach eigenen Angaben einen Stützpunkt an, der von US-Soldaten genutzt worden sein soll. Wir Deutschen produzieren immer weniger Müll. Knapp 363 Millionen Tonnen Abfälle waren es im Jahr 2024, sagt das Statistische Bundesamt. Das ist der niedrigste Stand seit 2009. Den größten Rückgang gab es demnach bei Abfällen, die beim Bauen oder bei Abbrucharbeiten anfallen. Beim Hausmüll stieg die Müllmenge leicht an. Nicht nur westliche Industrienationen, auch Australien erlebt gerade einen Rechtsruck. Dort steht die Partei One Nation in den Umfragen zum ersten Mal an der Spitze. Sie ist für eine radikale Anti-Einwanderungspolitik, verbreitet muslimfeindliche Parolen und fordert, die Wirtschaft nach dem Motto Australians first vor ausländischen Einflüssen zu schützen. Der Markt für gebrauchte E-Autos wächst rasant und er wird immer attraktiver. Laut Fraunhofer-Institut ist die Auswahl in den letzten Monaten förmlich explodiert. Das liegt vor allem daran, dass viele E-Autos, die vor 3 bis 4 Jahren neu zugelassen wurden, jetzt den Besitzer wechseln. Und der Preisunterschied zu vergleichbaren Verbrennern ist fast komplett verschwunden. Die Bedenken wegen gebrauchter Batterien sind nach Angaben der Experten weitgehend unbegründet. Moderne Systeme würden viel länger halten und seien deutlich robuster als angenommen, heißt es. Das waren die Nachrichten mit Thorsten Adolfs.
3: Danke dir, Thorsten. Schauen wir aufs Wetter für Dortmund. Da sind ein paar Wolken, da ist aber auch ordentlich was Blaues da oben und die Sonne kommt gut durch. Zumindest heute Morgen und heute Vormittag. Temperaturen jetzt gerade so 17 Grad in Scharnhorst, 18 sind es in Kirchhörde. Später haben wir so 23 Grad. Heute Mittag gibt es mal so eine kleine Delle, also ein paar mehr Wolken, vielleicht auch mal 2, 3 Tropfen. Aber Richtung Nachmittag und Abend wird es dann wieder ein bisschen sonniger.
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3: Die Straßen in Dortmund haben wir im Blick für euch mit den Blitzern. Jetzt Blitzanhänger haben wir einmal auf der Elsa-Brandström-Straße Richtung Brakel. Dann steht einer noch an der Huckader Allee gegenüber der Tankstelle. Und ein grauer Caddy steht in der Woldenmai. Dann haben wir Staus auf der A45 Hagen-Dortmund zwischen dem Kreuz Hagen und dem Westhofener Kreuz. 4 Kilometer, das dauert da über eine Viertelstunde länger gerade. Und ein Stück weiter auf der A45 Hagen-Dortmund zwischen dem Kreuz Dortmund-West und Dortmund-Hafen haben wir nochmal 3 Kilometer Stau. Wenn ihr noch was für uns habt, einen Stau, einen Blitzer, sagt gerne Bescheid, kostenlos über die 0800 91 2 91 23. Gute Fahrt euch.
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3: Ich wünsche euch einen sonnigen Montagmorgen. Ich bin Tim Schmutzler. Hallo zusammen.

0: da.
1: Guten Morgen, es ist 10 nach 9, hier ist Radio 91.2 und am Ende hat aus Dortmunder Sicht leider die falsche Mannschaft gejubelt. Nur die HSG singen die da. Und die HSG, das sind die Handballerinnen von der HSG Blomberg-Lippe. Und die haben gestern im entscheidenden Spiel um den Titel die Handballdamen von Borussia Dortmund geschlagen. 30-26 stand es am Ende. Der Traum von der Meisterschale ist damit für den BVB ausgeträumt. Nach einem echten Kampf, da irgendwie zwei rote Karten, das war komplett wild. Viele, viele 7 Meter. Und dann gab es Tränen und Frust bei Schwarz-Gelb. Alina Greisels vom BVB guckt aber trotzdem schon so ein bisschen nach vorne. Ich habe nach dem Spiel mit ihr gesprochen.
2: Bitter am Ende der Saison mit dem Vizemeistertitel rauszugehen, aber trotzdem kann man, glaube ich, festhalten, es war unterm Strich für Borussia Dortmund eine sehr gute Saison.
3: Ja, absolut. Jetzt überwiegt natürlich der Frust und die Enttäuschung, aber ja, wir sind in die Playoffs, in den Champions League gekommen, wir sind Pokalsieger geworden, wir waren im Finale um die deutsche Meisterschaft, haben lange eigentlich die besseren Karten gehabt und ja, deswegen bin ich trotzdem sehr, sehr stolz auf die Mannschaft, auf die Fans, alle, die auch zweimal hier nach Blomberg gekommen sind, eine geile Stimmung gemacht haben. Ja, und dann bin ich fast schon wieder so weit zu sagen, nächstes Jahr greifen wir wieder an.
2: Wie geht das jetzt so in deinem Kopf so die nächsten Tage weiter? Gehst du das alles nochmal irgendwie durch oder sagst du jetzt erstmal irgendwie versuchen, komplett den Kopf freizukriegen?
3: Jetzt die nächsten 3 Tage erstmal gar nichts, glaube ich. Einfach versuchen, den Kopf freizukriegen. Dann wird es sicher noch mal eine Phase geben, wo ich das Ganze reflektiere, vielleicht mir das Spiel noch mal anschaue, überlege, was gefehlt hat. Ja, und dann Richtung Vorbereitung halt wieder Gas zu geben. Aber es tut auch gut, ja, ein Stück weit Abstand zu bekommen und Ruhe und Urlaub zu haben.
2: Und dann wirklich nächste Saison wieder angreifen.
3: So ist es.
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Ed Sheeran mit Shivers um 20 nach 9 hier bei Radio 91.2 und jetzt kommt eine Nummer, die ist so gegen Liebeskummer. Da sagt er lieber so, ey, komm, nicht aufregen, sondern sag einfach, ciao Olle, hau ab. Alle Farben mit Baby Goodbye. Baby Goodbye.

0: Richard Marx war damals auf irgendeiner Kuschelrock-CD definitiv drauf. Right Here Waiting bei Radio 91.2 um 9.25 Uhr. Ich gebe euch gerne ein kurzes Blitzer-Update. Wo stehen die Dinger rum? Gerade Blitzanhänger auf Elsa-Brandström-Straße Richtung Brakel, dann an der Huckade-Allee gegenüber der Tankstelle und in der Woldenmai steht ein grauer Caddy. Und wenn ihr noch was habt für uns, dann sagt gerne Bescheid kostenlos über die 0800 91 2 91 23. Und gleich in einem knappen Minütchen bei uns unser Hit vor halb. Udo Lindenberg und Apache 207 mit Komet.
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0: Komet, unser Hit vor halb um halb zehn. 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
2: Mit Viktoria Michelt, schönen guten Morgen zusammen. Das Freibad Wellinghofen bei uns in Dortmund bleibt bis voraussichtlich nächste Woche zu. Das berichtet die Sportwelt Dortmund, denn das Unwetter hatte dort in der Nacht zu Samstag starke Schäden angerichtet. Vor allem das Wasser im Becken sei verunreinigt worden. Das muss jetzt erstmal abgelassen werden. Damit sind bei uns in Dortmund 4 von 7 Freibädern geschlossen. Das Freibad Stockheide und Hardenberg sind wegen Sanierungen zu. Das Froschloch ist wegen eines Rohrlecks noch bis mindestens Ende Juni dicht. Dort verzögern sich die Arbeiten immer weiter, weil das Leck in der Leitung immer noch nicht gefunden wurde. In Ewing ist am Wochenende eine Bahn der U42 entgleist und das sorgt auch heute weiter für Probleme. Die Gleise an der Unfallstelle sind immer noch kaputt, heißt es von der DSW 21. Deshalb können die Bahnen der U42 zwischen Schulte-Rödding und Grevel nur über ein Gleis fahren und das statt alle 10 Minuten nur noch alle 20 Minuten. Die DSW 21 setzt deshalb zusätzlich noch Busse auf der Strecke ein. Die U42 war durch Probleme mit einer Weiche am Samstagnachmittag entgleist, weil die Bahn in dem Bereich sehr langsam fährt, wurde niemand verletzt. Wie lange die Einschränkungen in Ewing noch dauern, konnte die DSW 21 noch nicht sagen. Für die Frauenmannschaften von Borussia Dortmund war das Wochenende sportlich ein kleiner Dämpfer. Die Fußballfrauen haben den Aufstieg in die zweite Fußball-Bundesliga verpasst. Trotz eines 8:0-Siegs gegen Vorwärts Spoho Köln reichte es nur zum Vizemeistertitel, denn der Tabellenerste, der erste FC Köln 2, konnte seinen Vorsprung in der Liga verteidigen. Auch die BVB-Handballdamen haben den Meistertitel gestern Abend knapp verspielt. In einem hart umkämpften Handballkrimi verloren sie gegen den HSG Blomberg-Lippe. Die Enttäuschung war groß, trotzdem kann die Mannschaft stolz sein. Diese Saison haben sie es in die Champions League Playoffs geschafft, sind Pokalsieger geworden und jetzt noch Vizemeister.
0: Danke dir, Viktoria. Wir schauen aufs Wetter für Dortmund. Die Sonne ist immer mal wieder da zwischen den Wolken. Sieht ganz hübsch aus, wird auch langsam deutlich wärmer. 18 Grad jetzt in Wischling, 20 sogar schon in Aplerbeck. Und das geht noch rauf auf bis zu 23 Grad heute, je nachdem, wie gut die Sonne so durchkommt. Heute Mittag gibt es nämlich mal so ein paar mehr Wolken, dann kann auch mal kleiner Schauer mit dabei sein. Aber so hinten raus, Richtung Nachmittag und Abend wird das wieder schön sonnig. Gucken wir auf die Straßen. Da haben wir Blitzer, Blitzeranhänger an der Elsa-Brandström-Straße. Das ist für mich auch jetzt die 6. Stunde. Ne? Deswegen sage ich einfach Richtung Brakel. Ihr wisst, wo das ist. Blitzeranhänger an der Huckader Allee gegenüber der Tankstelle. Und in der Woldenbei steht der graue Caddy. So, dann haben wir Staus. A45 Hagen-Dortmund zwischen Kreuzhagen und Westhofener Kreuz. 4 Kilometer Stau. Dauert da mindestens eine Viertelstunde länger. Und A45 Hagen-Dortmund auch nochmal weiter zwischen dem Kreuz Dortmund-West und Dortmund-Hafen. 3 Kilometer Stau. Und wenn ihr noch was habt, sagt gerne Bescheid. 0800 91 2 91 23. Gute Fahrt euch.
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0: Ich bin Tim Schmutzler, wünsche euch einen sonnigen Montagmorgen mit uns. Hallo.

0: 20 vor 10. Guten Morgen, Dortmund. Hier ist Radio 91.2 und es war uns wirklich ein Fest. Oder auch zwei oder drei. Dortmund gemeinsam am Wochenende war richtig viel los. Über 100 Events in der ganzen Stadt. Und auch wir haben Gemeinschaftsfeste mit euch gefeiert. Ihr habt euch vorher dafür beworben und wir haben ordentlich aufgefahren. Essen, Getränke. Wir haben eine Liveband mitgebracht. Freitag waren wir beim SV Urania Lütjen Dortmund und Samstag gab es Straßenfeste im Telga in Husen und in der Bebelstraße in Asseln. Und die Kollegen Nathalie Sager und Florian Joswig hatten richtig Spaß.
1: Ja, man hört es im Hintergrund, Stimmung ist mega. Wir sind beim SV Urania Lütjen Dortmund 1915. Die haben die Gemeinschaftstour gewonnen.
2: Was geht hier noch ab?
3: Wir wollen einen schönen Abend verbringen, hoffen, dass es trocken bleibt und freuen uns.
4: Und du bist heute hier für den Grill zuständig?
5: Ich habe mich jetzt zusammen mit dem Klaus da hingestellt. Schön warm, bei dem Wetter, ne, ist das wirklich schön.
1: Der Grillmeistertitel wird sich quasi geteilt hier.
5: Genau.
1: Also falls uns die Leute sehen und mal fragen sollten, ob wir im Urlaub waren, quasi, wir waren im Telga in Dortmund und zwar auf der Nachbarschaftstour. Bei perfektem Wetter, muss man sagen, und bei mega Stimmung.
3: Jawohl, richtig gut hier. Also hier ist super viel los und es ist toll.
4: Ihr könnt euch einfach zurücklehnen, genießen. Wir bleiben noch ein bisschen hier, wir feiern mit dir. Und wir wünschen noch viel Spaß. Danke.
3: Vielen Dank. Danke.
0: Ja, gucke mal, die Radio 91.2 Gemeinschaftsfeste am Wochenende waren super und wir können ab heute direkt weiterfeiern, denn heute startet das Tresen Film Festival. Bis Freitag gibt's Kurzfilme in Kneipen bei uns in Dortmund und da entscheiden wir auch quasi mit, welche Filme am besten sind, also die Zuschauerinnen und Zuschauer. Am Freitag wird dann der Festivalpreis Goldener Bierdeckel 2026 verliehen im Domizil. Preisgeld gibt's auch, 1000 Euro, nicht übel. Und heute gibt's die ersten Kurzfilme bei Herr Walter ab 20.30 Uhr und der Eintritt ist immer frei. Ist doch nett. 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

0: vor 10 ist es. Hier ist Radio 91.2. Guten Morgen, Dortmund. Gleich ab 10 Steffi Strecker. Hi.
1: Yes, guten Morgen.
0: Wir sprechen über Kinder. Es ist internationaler Kindertag.
1: Ja, genau. Kinder an die Macht und so weiter. Ne?
0: Ja, unbedingt.
1: Nee, heute sprechen wir mal darüber, also wir müssen uns ja jedes Jahr was Neues überlegen zum Weltkindertag. Mhm. Und heute haben sich die Kollegen in der Redaktion gedacht, wir gucken uns doch einfach mal was ab von Kindern. Also wir Erwachsene sind da ja so besserwisserisch unterwegs und glauben immer, wir könnten den Kiddies die Welt erklären. Aber in vielen Belangen ist es genau umgekehrt. Also wir können uns zum Beispiel von den Kiddies den Drang nach Bewegung noch abschauen. Also unser Eins muss sich da immer mühsam motivieren, irgendwie den inneren Schweinehund zu überwinden.
0: Da ist was dran.
1: Und Kinder haben einfach diesen ganz natürlichen Bewegungsdrang.
0: Das und mehr gleich dann bei dir ab 10. Yes. Steffi Strecker hier bei Radio 91.2. Wir hören uns morgen früh wieder ab 6. Ich bin Tim Schmutzler. Macht euch einen schönen Tag. Ciao, ciao.

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1: Mit Thorsten Adolfs. Guten Morgen. Buckelwal Timmy oder Hope beschäftigt nach wie vor viele Menschen, auch Wochen nach seinem Tod. Aktuell hat die Staatsanwaltschaft Schwerin extrem viel zu tun. Die Behörde muss mehrere hundert Anzeigen und Hinweise im Zusammenhang mit dem Wal bearbeiten. Dabei geht es vor allem um die umstrittenen Rettungsaktionen. Es liegen aber auch Anzeigen vor, weil zunächst nichts getan wurde. Frage an Marc Weiß aus dem News-Team. Wer hat die Anzeigen denn erstattet?
2: Also laut Staatsanwaltschaft alle möglichen Leute aus ganz Deutschland und diese Menge an Eingaben, so heißt das ja offiziell, die sei auf jeden Fall neu, sagte ein Sprecher. Nun, der Wal hat wochenlang extrem viele Menschen beschäftigt, auch die Social-Media-Kanäle, und offenbar haben sich dann sehr viele Menschen dazu berufen gefühlt, Anzeige zu erstatten. Und ja, da ist wohl alles dabei. Nahezu alle Beteiligten, Experten, Tierschützer und Politiker wurden angezeigt. Und zwar sowohl, weil sie angeblich nichts getan haben, um dem Wal zu helfen, als auch, weil sie die Rettung versucht haben. Hier ist das Argument dann, das sei Tierquälerei gewesen.
1: Muss die Staatsanwaltschaft das denn alles ernst nehmen?
2: Sie sagt ja, man müsse jeden Eingang prüfen. Das kostet natürlich Zeit. Es sind wohl auch völlig absurde Sachen dabei. Nicht nur Anzeigen, auch ja wahrscheinlich gut gemeinte Hinweise. Da hätten Menschen zum Beispiel ihre Hilfe angeboten. Das sind dann so Angebote wie, ich kann mit Walen sprechen, aus der Zeit, als der Wal noch lebte. Ob irgendwas davon tatsächlich mal zu Ermittlungen führt, ist noch völlig unklar. Aber egal, was rauskommt, sichten müssen die Behörden alle Eingänge, auch die komplett absurden. Und da ist wohl noch eine Menge zu tun.
1: Dankeschön, Marc. Und jetzt weitere Meldungen in der Zusammenfassung. Gleich wird am Düsseldorfer Oberlandesgericht das Urteil im Prozess um den Messeranschlag vor einer Bar in Bielefeld erwartet. Der Angeklagte soll laut Bundesanwaltschaft lebenslang ins Gefängnis, weil er im Mai vergangenen Jahres 4 Menschen beim Feiern lebensgefährlich verletzt hat und als IS-Anhänger gilt. Die Verteidigung fordert dagegen 12 Jahre Haft. Sie verweist auf eine schwere Kindheit und psychische Probleme des Angeklagten. Frankreichs Marine hat im Atlantik einen russischen Öltanker gestoppt, der zur sogenannten Schattenflotte gehören soll. Präsident Macron sagt, es sei inakzeptabel, dass solche Schiffe westliche Sanktionen umgehen und damit den Krieg in der Ukraine mitfinanzieren würden. Frankreich hat in den vergangenen Monaten schon mehrere verdächtige Schiffe aufgehalten, diesmal mit Unterstützung Großbritanniens. Wer in Italien auf einer Autobahn wegen einer Baustelle im Stau steht, kann sich ab heute einen Teil der Maut zurückholen. Das Geld gibt es über eine App. Die Regelung gilt grundsätzlich auch für Urlauber aus dem Ausland. Aber ohne eine italienische Steuernummer kommt man da kaum ran. Im vergangenen Jahr sind deutlich weniger Menschen nach Deutschland gekommen als im Jahr davor. Das Statistische Bundesamt meldet einen Rückgang der Zuwanderung um 13% auf rund 1,48 Millionen. Auch die Zahl derjenigen, die Deutschland verlassen haben, ist leicht gesunken. Unter dem Strich kamen damit 235.000 Menschen mehr ins Land, als gegangen sind. Gründe für den Rückgang sind vor allem weniger Asylsuchende, zum Beispiel aus Syrien, Afghanistan oder der Ukraine, und ein geringerer Zuzug aus EU-Staaten. Wer Deutschland den Rücken gekehrt hat, zog am häufigsten in die Schweiz, nach Österreich oder nach Spanien. Das waren die Nachrichten mit Thorsten Adolfs.
3: Danke dir, Thorsten. Das Wetter in Dortmund. Ja, Sonne und Wolken wechseln sich heute ab. Vereinzelt kann auch mal ein Schäuerchen mit dabei sein. Das Ganze bei bis zu 23 Grad. Jetzt haben wir momentan 18 in Dern und 19 im Kaiserviertel. Morgen starten wir noch sonnig und mild in den Dienstag, aber dann breiten sich Regen und Gewitter auf Dortmund aus.
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3: Und damit Hallöchen auf die Straßen. Ich habe folgende Blitzer: Treibstraße, außerdem Wernerstraße in Lütchen-Dortmund, und Oma und Opa sind weiter aktiv auf der Ewinger Straße stadteinwärts. Und ach, das ist der Opa, genau. Und die Oma ist momentan tatsächlich verschollen. Wenn ihr die irgendwo seht, sagt gerne Bescheid. Außerdem ein Blitzer: Woldenmai, da ist ein grauer Caddy. Dann nochmal der Hinweis für die U42, die fährt zwischen Schulte-Rötting und Grevel, weiter eingeschränkt. Nämlich nur alle 20 statt alle 10 Minuten. Da ja am Samstag eine U42 entgleist ist und seitdem sind die Schienen noch beeinträchtigt, sodass die U42 da nur einspurig fahren kann, eingleisig. So, dann gucken wir auf die Staus. Da haben wir nicht viel im Angebot, aber einen gewaltigen, nämlich auf der A2, Dortmund Richtung Hannover. Da hat es einen Unfall gegeben, der rechte Fahrstreifen ist blockiert und deshalb staut es sich da auf 7 Kilometern, und ihr braucht eine Dreiviertelstunde länger zwischen dem Kamener Kreuz und Hamm. Ansonsten habe ich nichts. Wenn ihr noch was habt, sagt gerne Bescheid. 0800 91 2 91 23.
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3: Hallöchen zusammen. Guten Start in die Woche. Ich bin Steffi Strecker.

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1: Leonie, don't worry, hier bei Radio 102 für euren Montagvormittag. Also wir Erwachsene, wir neigen ja oft dazu, Kindern die Welt erklären zu wollen. Dabei gibt's einiges, was Kinder viel besser können als wir. Und heute, am Weltkindertag, da wollen wir doch mal gucken, was wir von Kindern lernen können und warum wir sie zum Vorbild nehmen können. Kollegin Antonia Sabalisch, Kinder haben zum Beispiel viel mehr Fantasie als wir, ne?
2: Kinder funktionieren den Pappkarton einfach um und dann ist der plötzlich ein Raumschiff. Oder die gesammelten Stöcker sind dann Zauberstäbe. Kinder sind Meister darin, sich eigene Songs auszudenken und eigene Sprachen zu erfinden und sich ihre eigenen Spielwelten auszudenken. Und dieses ganze um die Ecke denken und ohne Begrenzungen sich einfach der Fantasie hinzugeben, das ist was, was wir als Erwachsene irgendwann verlieren.
1: Leider, leider, ja. Und was Kinder uns definitiv auch voraus haben, das ist ja dieses unfassbare Energielevel. Die sind ja oft wirklich nicht müde zu kriegen, ne?
2: Kinder haben so einen natürlichen Bewegungsdrang. Die spielen, die toben, die tanzen und die machen damit eigentlich die ganze Zeit Sport. Die denken nur nicht drüber nach und müssen sich auch nicht überwinden. Das Gute daran, durch die ganze Bewegung vernetzen sich die Gehirnhälften. Serotonin und Dopamin wird ausgeschüttet und das Stresslevel sinkt. Kinder sind also durch ihre ganze Bewegung sehr viel glücklicher als Erwachsene.
1: Tja, also da können wir uns eine Menge abgucken von den Kids. Und das nicht nur heute am Weltkindertag. Dankeschön, Antonia. Hier ist Radio.

Benson Boone am 1. Juni hier bei Radio 92. Der 1. Juni ist ja ein beliebter Stichtag für diverse Änderungen. Auch für die Bus- und Bahnpendler ändert sich was. Bei DSW 21 und überhaupt im Verkehrsverbund Rhein-Ruhr, ja, da wird der Tarifdschungel weiter ordentlich gelichtet. Künftig gibt es nur noch 3 Preisstufen, nämlich A für Fahrten innerhalb Dortmunds, B für Fahrten in eine Nachbarstadt und C für Fahrten durch das gesamte VRR-Gebiet. Ja, das macht es einfacher, allerdings teilweise tatsächlich auch deutlich teurer. Vor allem bei Fahrten in die Nachbarstädte macht sich das bemerkbar. In der Regel solltet ihr deshalb am besten den Easy-NRW-Tarif nutzen. Mit dem fahrt ihr definitiv am günstigsten. Da wird nämlich der Preis einfach über die Luftlinie berechnet. Wie auch immer ihr unterwegs seid, kommt gut von A nach B.

0: Let me think about it, so heißt der Titel. Gehört habt ihr das hier bei Radio 92. Ich bin Steffi Strecker. Schönen Montag euch.
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0: 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Das ist unser Hit vor halb um halb elf.
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2: Mit Viktoria Michelt. Schönen guten Tag zusammen. Das Freibad Wellinghofen bei uns in Dortmund bleibt bis voraussichtlich nächste Woche Dienstag zu. Das Unwetter hatte dort in der Nacht zu Samstag starke Schäden angerichtet. Laut der Sportwelt Dortmund sei Schmutzwasser in die Becken gekommen. Aktuell werde deswegen schon das Wasser abgelassen. Danach werden die Becken gereinigt und desinfiziert und das dauere. Damit sind bei uns in Dortmund jetzt 4 von 7 Freibädern geschlossen. Das Freibad Stockheide und Hardenberg sind wegen Sanierungen zu. Das Froschloch ist wegen eines Rohrlecks noch bis mindestens Ende Juni dicht. Dort verzögern sich die Arbeiten immer weiter, weil das Leck in der Leitung noch nicht gefunden wurde. In Ewing ist am Wochenende eine Bahn der U42 entgleist und das sorgt auch heute weiter für Probleme. Die Gleise an der Unfallstelle sind immer noch kaputt, heißt es von der DSW 21. Deshalb können die Bahnen der U42 zwischen Schulte-Rödding und Grevel nur über ein Gleis fahren und das statt alle 10 Minuten nur noch alle 20 Minuten. Die DSW 21 setzt deshalb zusätzlich noch Busse auf der Strecke ein. Die U42 war durch Probleme mit einer Weiche am Samstagnachmittag entgleist. Weil die Bahn in dem Bereich sehr langsam fährt, wurde niemand verletzt. Wie lange die Einschränkungen in Ewing noch andauern, konnte die DSW 21 noch nicht sagen. In Menglinghausen ist jetzt ein echtes Herzensprojekt an den Start gegangen, das neue Yuki-Haus. Es ist eine große Mehrzweckhalle für Kinder und Jugendliche auf dem Gelände von Erlebwas e.V. Der gemeinnützige Verein bietet auf dem ehemaligen Zechengelände naturnahe Freizeit- und Bildungsangebote an. Mit dem Yuki-Haus gibt es nun noch mehr Möglichkeiten für Kinder und Jugendliche, auch bei schlechtem Wetter. Möglich gemacht wurde das Projekt durch viel Unterstützung aus Dortmund. Unternehmen, Handwerksbetriebe und viele Ehrenamtliche haben mit angepackt. Das Gebäude ist rund 4 Millionen Euro wert. Gebaut werden konnte es aber für 1,7 Millionen Euro.
0: Dankeschön, Viktoria. Das Wetter in Dortmund, ja, das ist so ein Mix aus Sonne und Wolken. Vereinzelt ist vor allem in der zweiten Tageshälfte mal ein schwacher Schauer möglich. Gegen Abend zeigt sich dann aber wieder häufiger die Sonne. Die Höchstwerte erreichen noch mal einigermaßen sommerliche 23 Grad in der Spitze. Aktuell haben wir 18 in Hombruch und 19 in der Innenstadt. Heute Nacht bleibt es relativ mild mit tiefstens 15 Grad. Morgen Vormittag auch noch mal häufig Sonne, am längsten im Osten Dortmunds, bei ähnlichen Temperaturen wie heute. Dann breiten sich allerdings Regen und Gewitter zu uns auf. Morgen, ne? So, was ist los auf den Straßen? Wir haben folgende Blitzer. Die Elsa-Brandström-Straße ist mit dabei. Da wird geblitzt in Richtung Schweringhausen. Der Opa steht immer noch auf der Ewinger Straße stadteinwärts, kurz vor der Haltestelle Externberg. Es wird außerdem geblitzt auf der Eberstraße Richtung Immermannstraße. Und Woldenmai, da steht ein grauer Caddy. Und Benny hat sich auch gemeldet.
3: Ich wollte nochmal bestätigen, dass der Blitz auf der A44 Richtung Kassel zwischen Unna aus immer noch besteht. Da ist immerhin noch 80 erlaubt in der Baustelle. Habt einen schönen sonnigen Tag.
0: Dankeschön, gleichfalls. So, und dann gucken wir noch auf die A2. Die ist ja das große Sorgenkind heute Morgen. Es hat einen Unfall gegeben. A2 Dortmund Richtung Hannover. Zwischen Böhnen und Hamm ist das passiert. Der rechte Fahrstreifen ist nicht befahrbar und dementsprechend knubbelig ist es da. Ihr braucht da ungefähr eine Dreiviertelstunde länger zwischen dem Kamener Kreuz und Hamm. Wenn ihr noch mehr für uns zu melden habt, sagt gerne Bescheid. 0800 91 2 91 23. Gute Fahrt!
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0: Mit Steffi Strecker. Hallöchen zusammen. Schönen Montag.

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0: mit Kennedy Giants hier bei Radio 92. Schönen Montag euch. Also bei den Namen, da kann das ja eigentlich nur ein Erfolg werden. David Guetta und Jennifer Lopez. Die beiden haben sich zusammengetan und dabei rausgekommen ist Save Me Tonight. Mensch, dabei ist David Guetta ja gerade erst zum vierten Mal Papa geworden, aber das hält ihn offenbar nicht davon ab, weiter als DJ um die Welt zu jetten. Und auch fürs Studio bleibt offenbar noch genug Zeit und auch für Frau Lopez. Aber wer könnte Frau Lopez schon eine Absage erteilen? Dann hören wir doch mal rein in seinen neuesten Streich. David Guetta und Jennifer Lopez. Save Me Tonight. Hier bei Radio 92.
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0: Das ist die 80er Jahre Madonna, Material Girl, hier bei Radio Nutzi 2. Es ist Montag und montags ist ja immer so ein bisschen tote Hose, was Veranstaltungen angeht. Da ist meistens nicht so viel los. Aber heute gibt's einen echten Kracher. Ja, Leute, einen Vortrag im Rathaus. Und was für einen?
1: Ja, Oberamtsrat Alfred Clausen?
2: Morgens, Alfred, na, wie ist?
1: Gut, bist du heute am 1. Juni auch dabei?
2: Ich habe keine Einladung zu nix bekommen.
1: Was?
2: Worum geht's denn?
1: Ja, mein Vortrag.
2: Welcher Vortrag?
1: Der Vortrag heißt, warum es gut ist, nachtragend zu sein.
2: Hä?
1: Unterzeile über den richtigen Umgang mit Austragstellern.
2: Antragstellern?
1: Nee, Austragstellern. Wir wollen sie ja ausstellen.
2: Und wo findet der Vortrag statt?
1: Großer Ratssaal, direkt nach der Mittagspause.
2: Ja gut, also da bin ich gerne dabei.
1: Hat Gertrud auch Lust zu kommen?
2: Ach ja, ich denke schon. Ja, sie hat montags immer ihren Relax-Tag. Du, da rufe ich sie gleich nach unserem Gespräch mal an und frage sie.
1: Super, macht 75,30 Euro inklusive Gebühren.
2: Wie bitte?
1: Du hast gerade 2 Tickets gebucht.
2: Nein, ich hab...
1: Pappalapapp, gebucht ist gebucht. Tickets können leider nicht zurückgegeben werden.
2: Ich dachte, das ist umsonst.
1: Umsonst ist nur der Tod und der kostet das Leben. Also, wie willst du bezahlen?
2: Gar nicht, ich...
1: Dann kommen leider noch mal 15 Euro Mahngebühren dazu.
2: So, stopp jetzt mal, Alfred. Haben deine anderen Zuschauer denn auch bezahlen müssen?
1: Ja,
2: was?
1: Gertrud und du, ihr seid die Ersten.
2: Dringendes Vertragsrückabwicklungskäffchen.
3: Bingo. 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

0: Die Backstreet Boys. I want it that way hier bei Radio 92 mit Steffi Strecker.
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1: Mit Thorsten Adolfs. Guten Tag. Die Sozialgerichte in Deutschland kommen mit der Arbeit kaum noch hinterher. Die Zahl der Klagen und Eilverfahren habe teilweise dramatisch zugenommen, sagt der Deutsche Richterbund. Demnach stieg die Zahl der Klagen bei den Sozialgerichten im vergangenen Jahr um 10%. Bei den Eilverfahren gab es sogar ein Plus von 47%. Insgesamt gab es damit über 300.000 Streitfälle. Nach Einschätzung des Richterbundes ist das mit dem vorhandenen Personal nicht mehr zu schaffen und die Zahlen würden sogar weiter steigen, heißt es. Infos von Marc Weiß.
2: Es geht bei der Klage- und Antragsflut vor allem um Streitfälle rund ums Bürgergeld oder um Ansprüche aus der Sozialversicherung. Menschen klagen, weil sie nicht das Geld bekommen, das in ihrer Meinung nach zusteht. Das kann an Kürzungen liegen, aber natürlich auch an falschen Berechnungen. Auffällig ist die extrem stark gestiegene Zahl von Eilanträgen. In diesen Fällen wollen Kläger nicht auf möglicherweise langwierige Verfahren warten, sondern schnelle Entscheidungen. Sozialforscher sehen darin vor allem einen Hinweis auf zunehmende Existenznöte. Es muss schnell gehen, weil offenbar keine finanziellen Puffer mehr vorhanden sind. Das Netzwerk Sozialrecht bringt es auf einen einfachen Punkt. In wirtschaftlichen Krisenzeiten steigt die Klagebereitschaft der Menschen. Geht es allen gut, dann haben die Sozialgerichte entsprechend weniger zu tun. Was dem Richterbund noch Sorgen macht, ist der 1. Juli. Ab dann gilt nämlich die neue Grundsicherung und löst das bisherige Bürgergeld ab. Die Richter sind sicher, dass dann nochmal eine Klageflut kommt. Zum einen, weil das bei neuen Sozialgesetzen fast immer so ist. Und zum anderen, weil die Grundsicherung inklusive der härteren Sanktionen ja nun mal sehr umstritten ist.
1: Und jetzt weitere Meldungen im Überblick. Für den Terroranschlag auf feiernde Menschen in Bielefeld ist der Attentäter zu lebenslanger Haft verurteilt worden. Das Düsseldorfer Oberlandesgericht sprach den 36-jährigen Syrer wegen vierfachen versuchten Mordes schuldig, stellte die besondere Schwere seiner Schuld fest und ordnete Sicherungsverwahrung an. Wenn Kinder krank sind und betreut werden müssen, bleibt in fast 3 von 4 Fällen die berufstätigen Frauen zu Hause, um sich um die Kinder zu kümmern. Das hat die AOK ermittelt. Kassenchefin Reimann sagte, das zeige die weiterhin ungleiche Verteilung der Care-Arbeit in Familien. Die Kassen übernehmen in dieser Zeit einen Großteil des Verdienstausfalls und zahlen pro Kind und Elternteil für bis zu 15 Tage im Jahr in der Regel 90% des Nettoverdienstes. In Deutschland ist 2024 so wenig Abfall produziert worden wie zuletzt vor 15 Jahren. Den deutlichsten Rückgang gab es bei Bau- und Abbruchabfällen. In privaten Haushalten fiel dagegen etwas mehr Müll an, sagt das Statistische Bundesamt. Insgesamt waren es fast 363 Millionen Tonnen. Nach dem Champions-League-Sieg von Paris Saint-Germain ist es in Frankreich zu heftigen Krawallen gekommen. Der französische Innenminister Nunez spricht von fast 900 Festnahmen und er sieht darin einen Erfolg der Polizei. Man sei gut vorbereitet gewesen, sagt er. In mehreren Städten hatte es Plünderungen und Brände gegeben. Vor allem auf dem Pariser Champs-Élysées lieferten sich Vermummte und Einsatzkräfte schwere Auseinandersetzungen mit Wurfgeschossen und Tränengas. Bei den Einsätzen wurden insgesamt 178 Sicherheitskräfte verletzt. Soweit die Meldungen mit Thorsten Adolfs.
3: Danke dir, Thorsten. Das Wetter in Dortmund, ja, Sonne, aber auch immer mehr Wolken wechseln sich ab. Um die Mittagszeit und am Nachmittag sind die Wolken vorübergehend kompakter, bevor dann am Abend die Sonne wieder häufiger mit dabei ist. Vereinzelt kann dann auch mal so ein kleiner Schauer mit dabei sein. Die Höchstwerte, die erreichen noch 23 Grad. Jetzt haben wir 19 in Hörde, genau wie in Ewing. Heute Nacht wird es gar nicht mal so kalt. Es geht auf tiefstens 15 Grad runter. Morgen starten wir sommerlich und sonnig, aber dann zieht es sich schnell zu und dann sind auch Regen und Gewitter im Anmarsch.
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3: Hallöchen auf die Straßen. Fangen wir an mit den Blitzern. Da ist die Elsa-Brandström-Straße mit dabei in Richtung Schweringhausen. Dann haben wir den Blitzer auf der A44 Richtung Kassel zwischen Unna und Unna-Ost in der Baustelle. Da ist 80 erlaubt. Der Opa blitzt weiterhin fröhlich auf der Ewinger Straße stadteinwärts, kurz vor der Haltestelle Externberg. Und dann wird noch geblitzt auf der Eberstraße in Richtung Immermannstraße. Dann noch Hinweise für diverse Straßensperrungen. Die Grotenbachstraße in Hombruch, die musste wegen Unterspülung nach dem Gewitter vom Freitagabend voll gesperrt werden. Wie lange das dauert, ist noch unklar. Dann ist auch im Kirchlinder Ortskern nach wie vor alles gesperrt. Also sprich die Kreuzung Kirchlinder Straße, Frohlinder Straße, Bärenbruch. Und zwar ist die Kirchlinder Woche zwar vorbei, aber da finden jetzt noch diverse Reparaturarbeiten statt. Detlef hat dazu geschrieben, unser Radio 91.2-Hörer, so wild war die Feier doch gar nicht. So, und was haben wir noch? Wir haben natürlich noch die A2 Dortmund Richtung Hannover zwischen Bönen und haben Gefahr durch eine Unfallstelle. Da ist der rechte Fahrstreifen nach wie vor blockiert und es gibt ein bisschen Stau noch. Es hat sich aber entspannt. Momentan braucht er da 20 Minuten länger zwischen dem Kamener Kreuz und Hamm. Gute Fahrt allen unterwegs.
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3: Mit Steffi Strecker. Hallöchen zusammen. Schön, dass ihr dabei seid.

Vormittag, hier ist Radio N2 mit Steffi Strecker und da ist wirklich der Wurm drin dieses Jahr bei den Freibädern in Dortmund. Also Stockheide und Hardenberg sind ja eh dicht. Das Froschloch, das wird wegen eines Rohrlecks auch erst später aufmachen. Ja, und jetzt fällt auch noch das Freibad in Bellinghofen aus. Das ist Opfer der Gewitter vom Wochenende geworden. Man sollte ja meinen, so ein Freibad kommt mit Wassermengen ganz gut klar, aber halt offenbar nicht mit dem, was da in der Nacht zum Samstag runtergekommen ist. Das Wasser ist stark verunreinigt und deshalb müssen beide Becken abgepumpt, gereinigt, desinfiziert und neu befüllt werden. Und dann werden noch Wasserproben genommen, ob da auch wirklich keine Keime drin sind. Ja, kann der Betreiber, also die Sportwelt, eigentlich ganz froh sein, dass diese Woche eh kein großartiges Freibadwetter ist. Wahrscheinlich nächste Woche Dienstag soll das Bad in Bellinghofen dann wieder eröffnen. Aber eben nur, wenn wirklich alles nach Plan läuft. Dortmund ist, wo Schwimmen oft ins Wasser fällt.

0: Jawohl, ja. Doch nur am Vormittag, hier ist Radio N1, zwar mit Steffi Streicher. Und das war doch eine gelungene WM-Probe. Die deutsche Nationalmannschaft gewinnt 4:0 gegen Finnland. Und da hatte auch Bundestrainer Julian Nagelsmann nach dem Spiel nicht ganz so viel zu bekritteln. Die Mannschaft muss halt einfach an sich glauben und dann klappt das schon, sagt er.
1: Das Vertrauen muss wachsen, in den nächsten 2 Wochen noch weiter wachsen. Wir haben jetzt 8 Spiele in Folge gewonnen. Ist jetzt kein so ganz schlechter Wert und einfach das Vertrauen mitnehmen und weitermachen.
0: Vom BVB kamen übrigens 3 Profis zum Einsatz. Nico Schlotterbeck hat durchgespielt, Felix Metscher bis kurz vor Schluss und Maximilian Bayer, der wurde in der 2. Halbzeit dann eingewechselt. Waldemar Anton saß auf der Bank. Morgen fliegt die Mannschaft nach Chicago und hat da dann noch ein letztes Testspiel vor der WM, nämlich am Samstag gegen Gastgeber USA. Da gibt's dann übrigens ein Wiedersehen mit dem Ex-Borussen Gio Reyna. Hier ist Radio 92.

0: Lost Frequencies hier bei Radio 92.
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0: Bad Wolves von John Farnham. Unser Hit vor halb ist das um 11:30.
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2: Mit Viktoria Michelt, schönen guten Tag zusammen. Das Freibad Wellinghofen bei uns in Dortmund bleibt bis voraussichtlich nächste Woche Dienstag zu. Das Unwetter hatte dort in der Nacht zu Samstag starke Schäden angerichtet. Laut der Sportwelt Dortmund sei Schmutzwasser in die Becken gekommen. Aktuell werde deswegen schon das Wasser abgelassen. Danach werden die Becken gereinigt und desinfiziert und das dauere. Damit sind bei uns in Dortmund jetzt 4 von 7 Freibädern geschlossen. Das Freibad Stockheide und Hardenberg sind wegen der Sanierungen zu. Das Froschloch ist wegen eines Rohrlecks noch bis mindestens Ende Juni dicht. Dort verzögern sich die Arbeiten immer weiter, weil das Leck in der Leitung noch nicht gefunden wurde. Ein Streit zwischen Cousins beschäftigt weiter die Dortmunder Staatsanwaltschaft. Am Wochenende war ein Mann aus Dortmund in Bergkamen getötet worden und mittlerweile sind weitere Details bekannt. Laut der Staatsanwaltschaft ist der Streit wegen einer Verlobungsfeier und der Verlobten ausgebrochen. Ein Teil der Familie war nicht eingeladen, das sei der Auslöser gewesen. Am Samstagabend waren dann mehrere Personen aneinander geraten, auch ein Messer sei im Spiel gewesen. Ein Messerstich verletzte schließlich den 40-Jährigen aus Dortmund. Trotz sofortiger Reanimationsmaßnahmen starb der Dortmunder noch vor Ort. Danach brach laut Staatsanwaltschaft ein Tumult aus, mehrere Personen kamen noch dazu. Die Polizei musste mit einer Hundertschaft anrücken. 2 weitere Männer wurden bei der Auseinandersetzung schwer verletzt. Der Tatverdächtige aus Bergkamen ist der Cousin des Getöteten und nun in U-Haft. Eine Mordkommission ermittelt nun zu den genauen Hintergründen. Gute Nachrichten für alle, die in Dortmund mit Bus und Bahn unterwegs sind. Ab heute gilt in der ganzen Stadt nur noch eine einzige Preisstufe, und zwar die Stufe A. Bisher war das Tarifgebiet geteilt, das ändert der Verkehrsbund Rhein-Ruhr jetzt. Laut den Stadtwerken DSW 21 fällt damit der komplizierte Zwei-Waben-Tarif komplett weg. Wer aus den Nachbarstädten wie Lünen oder Bochum kommt, kann jetzt mit der Preisstufe B durch ganz Dortmund fahren. Je nach Entfernung wird es aber für sie teurer. Für die allermeisten ändere sich aber ohnehin nichts. Über 90% der Fahrgäste nutzen schon das Deutschlandticket bei uns in Dortmund.
0: So nämlich. Dankeschön, Viktoria. Das Wetter in Dortmund, ja, es ist doch jetzt relativ grau geworden bei uns in der Stadt, aber gegen Abend will die Sonne dann doch nochmal wiederkommen. Schauer sind nicht ganz ausgeschlossen bis dahin, aber bleiben doch die Ausnahme. Das Ganze bei bis zu 22 Grad. Jetzt haben wir 20 im Kreuzviertel und auch in Westerfilde. Heute Nacht dann tiefstens 15, es bleibt also relativ mild. Und wie es dann den Rest der Woche weitergeht, das besprechen wir noch in dieser halben Stunde mit unserem Wettermann Kai Zorn. Jetzt erstmal rüber auf die Straßen. Da habe ich folgende Blitzer. Elsa-Brandström-Straße in Richtung Schwieringhausen. Dann die A44 Richtung Kassel zwischen Unna und Unna Ost in der Baustelle. Da ist 80 erlaubt. Eberstraße ist mit dabei. Da wird geblitzt in Richtung Immermannstraße. Und der eine Blitzeranhänger, der Opa, steht immer noch auf der Ewinger Straße stadteinwärts, kurz vor der Haltestelle Externberg. Von Oma fehlt nach wie vor jede Spur. So, dann diverse Sperrungen. Die Grotenbachstraße in Hombruch, die ist wegen Fahrbahnschäden nach dem Gewitter am Freitagabend voll gesperrt. Wie lange ist unklar. Die Kreuzung Kirchlinderstraße, Frohlinderstraße, Bärenbruch, die ist auch noch gesperrt, obwohl die Kirchlinderwoche ja schon vorbei ist. Aber da stehen jetzt noch Reparaturarbeiten an, voraussichtlich bis Mittwoch. Dann nochmal der Hinweis für die U42. Die fährt nur eingeschränkt zwischen Schulte-Rödding und Grevel, nämlich nur alle 20 statt alle 10 Minuten, weil sie zurzeit nur eingleisig fahren kann. Und dann haben wir nach wie vor den Unfall zu vermelden, der jetzt aber nicht mehr so dramatische Auswirkungen hat. A2 Dortmund Richtung Hannover, zwischen Bönen und Hamm ist es passiert. Der rechte Fahrstreifen ist blockiert. Momentan ist da aber tatsächlich kein Stau, wenn ich das richtig sehe. Wenn ihr noch mehr für uns zu melden habt, sagt gerne Bescheid. 0800 91 2 91 23.
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0: mit Steffi Strecker und euch. Schön, dass ihr dabei seid.

0: Vormittag euch. Hier ist Radio 92 mit Steffi Strecker und das ist natürlich sehr, sehr schade für die Borussen, was kein so erfolgreiches Wochenende. Die Fußballerinnen, die haben den Aufstieg in die zweite Liga verpasst und die BVB-Handballdamen haben die Meisterschaft verpasst. Aber es gibt trotzdem gute schwarz-gelbe Nachrichten. Wir haben nämlich unter anderem das Derby gewonnen. Ja, die BVB-Blindenfußballer, die haben gestern einen 5:2-Sieg gegen Schalke gefeiert und einen Tag vorher, da haben sie schon Köln mit 12:0 vom Platz gefegt. Also ein perfektes Wochenende aus BVB-Sicht. Damit haben die Borussen nun die alleinige Tabellenführung in der Blindenfußball-Bundesliga übernommen. Glückwunsch und weiter so.
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0: Dortmund. Logischer Sommeranfang, aber...
1: In dieser Woche wird es in Sachen Sommer nichts werden. Wenn wir Sommerwetter bekommen, dann frühestens in der nächsten Woche. Es gibt zwar mal Temperaturen kurz von nahe 25 Grad, aber so richtig schön und beständig wird es in dieser Woche nicht werden.
0: Tja, aber heute ist es doch noch einigermaßen sommerlich, oder?
1: Heute geht's einigermaßen. Jetzt werden die Wolken zwar zahlreicher, nur vereinzelt gibt's mal einen kurzen Schauer. Zum Abend hin setzt sich dann wieder häufiger die Sonne durch und es sind maximal bis zu 23 Grad. Morgen haben wir am Vormittag Sonne und fast 25 Grad. Mhm. Dann zieht es zu und am Nachmittag folgen Regen und Gewitter und auffrischender Wind. Und danach, die Tage sind schon sehr wechselhaft, immer wieder mit Schauern, teils auch Gewittern, oft böigem Wind. Und die Nachmittagswerte liegen nur so bei um die 20 Grad und ein bisschen darüber.
0: Aber immerhin die Luft, die fühlt sich nach der Gewitterschwüle doch wieder viel frischer an, oder?
1: Ja, die Luft ist toll und die Natur freut sich. Darf ja auch mal sein.
0: Ach klar. Ich danke dir, Kai. Bis morgen.
1: Bis morgen, Steffi.
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1: Mit Thorsten Adolfs. Guten Tag. Im Prozess um die mutmaßlich islamistische Messeattacke in Bielefeld ist das Urteil gefallen. Der Angreifer muss lebenslänglich hinter Gitter und kommt in Sicherungsverwahrung. Der 36-jährige Syrer hatte vor etwa einem Jahr mit einem Messer vor einer Bielefelder Bar auf feiernde Gäste eingestochen. 4 Menschen wurden teilweise lebensgefährlich verletzt. Infos von Marc Weiß.
2: Das Urteil entspricht exakt der Forderung der Bundesanwaltschaft. Die hat argumentiert, dass dem Syrer jede Empathie mit den Opfern fehle, er ein radikal-islamistisches Gedankengut habe, bei dem Anschlag möglichst viele Menschen töten wollte und es für ihn keine gute Prognose gebe. Deshalb sei die besondere Schwere der Schuld festzustellen und Sicherungsverwahrung zu verhängen. Das psychiatrische Gutachten stützt das. Demnach ist der Mann tiefgreifend islamistisch radikalisiert. Die Ideologie sei fester Bestandteil seiner Persönlichkeit und seines Wertes. Systems heißt es. Die Verteidigung hatte nur 12 Jahre gefordert. Ihrer Ansicht nach wurde der Syrer erst in Deutschland durch seine Einsamkeit radikalisiert. Außerdem habe er nach schwerer Kindheit unter Depressionen gelitten. Das sahen die Richter am Oberlandesgericht Düsseldorf anders und verhängten die Höchststrafe. Die Sicherungsverwahrung hat zur Folge, dass der Mann theoretisch auch nach der Haftstrafe für immer weggesperrt bleibt. Allerdings wird in regelmäßigen Abständen geprüft, wie gefährlich ein Verwahrter noch ist. In seltenen Fällen kann man aus einer Sicherungsverwahrung auch entlassen werden. Die Hürden dafür sind aber extrem hoch.
1: Und jetzt weitere Nachrichten in der Zusammenfassung. Die Bundesagentur für Arbeit rechnet in diesem Jahr mit einem höheren Defizit als bislang angenommen. Bis jetzt war die Rede von etwa 4 Milliarden Euro. Mittlerweile sprechen mehrere mit der Angelegenheit vertraute Personen von einem Defizit von gut 5 Milliarden. Das liege an den voraussichtlich höheren Arbeitslosenzahlen im Jahresdurchschnitt, heißt es. Die Grünen fordern von der Regierung, beim Milliardensondervermögen nachzusteuern. Der Haushaltsexperte Schäfer sagte, das Geld müsse endlich konsequent dorthin fließen, wo es nachhaltig in investiv und klimapolitisch wirksam sei. Und das Finanzministerium fordert mehr Tempo, vor allem in den Bereichen Energie, Digitalisierung, Forschung und Entwicklung. Im Nahverkehr im südlichen NRW gibt es keine Tarifgrenze mehr. Der gemeinsame Rheinland-Tarif von VRS und AVV wird ab sofort angeboten. Er gilt von Aachen bis ins Bergische Land. Für Gelegenheitsfahrer soll der Ticketkauf deutlich einfacher werden. Ein Einzelticket, um zum Beispiel von Gummersbach nach Aachen zu kommen, kostet 13,90 Euro. Kinder zahlen für die Strecke 6,30 Euro. Bei den geplanten Reformen der Bundesregierung gibt es jede Menge Zündstoff zwischen der Politik und den Gewerkschaften. Verdi-Chef Wernicke hat dem Handelsblatt gesagt, wenn das Reformpaket nur dazu diene, Sozialleistungen abzubauen, dann gehe die Gewerkschaft auf die Barrikaden. Absolute Tabuthemen sind für ihn Verschlechterungen beim Kündigungsschutz oder ein eingeschränktes Streikrecht. Er will auch nicht, dass die tägliche Höchstarbeitszeit einfach vom Chef bestimmt werden kann. Außerdem lehnt Wernicke es kategorisch ab, das Rentenalter nach oben zu schrauben oder das Rentenniveau zu senken. Das sei dann eine Rentenkürzung durch die Hintertür, sagt er. Soweit die Meldungen mit Thorsten Adolfs.
3: Vielen Dank, Thorsten. Das Wetter in Dortmund, ja, die Sonne, bekommt es jetzt mit immer mehr Wolken zu tun. Auch so ein kleiner Schauer ist nicht komplett ausgeschlossen bei uns in Dortmund. Das Ganze bei momentan 20 Grad in Benninghofen, 21 sind es im Saarlandstraßenviertel. Heute Nacht tiefstens 15 Grad und morgen geht's eigentlich noch ganz hübsch los mit Sonne und noch mal milden Temperaturen. Aber die zweite Tageshälfte, die wird dann nicht mehr so prickelnd.
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3: Hallihallo auf die Straßen. Ich habe 4 Blitze im Angebot. Elsa-Brandström-Straße ist mit dabei. Die Eberstraße in Richtung Immermannstraße. Außerdem die A44 Richtung Kassel zwischen Unna und Unna Ost in der Baustelle. Und der Opa, der blitzt unermüdlich auf der Ewinger Straße stadteinwärts kurz vor der Haltestelle Externberg. So, was machen die Unfälle? Wir hatten ja einen auf der A2. Und zwar zwischen Böhnen und Hamm. Da ist der rechte Fahrstreifen blockiert, aber Stau gibt's momentan da nicht. Gleiches gilt für die A45 Hagen Richtung Gießen zwischen Kreuzhagen und Hagen Süd. Auch da ist ein Fahrstreifen gesperrt, aber auch da hält sich der Stau einigermaßen in Grenzen. Wenn ihr noch mehr für uns zu melden habt, sagt gerne Bescheid. 0800 91 2 91 23. Gute Fahrt.
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3: Und warum nicht mal mit einem 80er-Titel in die Stunde starten? Bitte schön. Tina Turner, What's Love Got to Do With It? Ich bin Steffi Strecker. Hallöchen.

0: Tag bei Radio Nutzi 2. Heute ist Weltkindertag und da haben wir uns gedacht, wir gucken mal, wo wir Erwachsene uns von den Kids eine dicke Scheibe abschneiden können. Wir haben ja vorhin schon festgestellt, in Sachen Fantasie und Kreativität, da sind uns Kinder Lichtjahre voraus und auch was den Bewegungsdrang angeht. Aber Kollegin Antonia Sawallisch, Sie sind auch psychisch auf jeden Fall stabiler als wir.
1: Kinder sind wahre Achtsamkeitsprofis. Die brauchen jetzt keine Meditations-App oder ein langes Wellness-Wochenende. Beim Spielen können sie völlig versinken in ihr Spiel und die Welt für mehrere Stunden um sich herum vergessen. Und Kinder sind natürlich auch super Beobachter. Die gehen mit offenen Augen durch die Welt, fragen ständig, warum ist das so, wieso passiert das? Und das alles ohne Vorurteile und ganz offen.
0: Ja, beneidenswert. Und dann natürlich, die haben Spaß in den Backen.
1: Das, finde ich, ist der wichtigste Punkt. Kinder lachen so viel mehr als Erwachsene. Es gibt Studien, die sagen, dass Kinder bis zu 400 Mal am Tag lachen und Erwachsene hingegen nur 20 Mal am Tag.
0: Ja, wobei 20 Mal sind tatsächlich auch mehr, als ich jetzt gedacht hätte. Aber da geht sicher noch mehr. So, happy Weltkindertag, Dortmund.

0: American Girls hier bei Radio 92. Ja, doch kein ewiger Aschermittwoch. Offenbar, der Geierabend meldet sich tatsächlich zurück. Der alternative Ruhrpott-Karneval, der hatte ja kurz nach der Session eigentlich Insolvenz anmelden müssen. Aber jetzt lassen die Geier wissen, sie können einfach nicht ohne die Bühne. Und deshalb werden sie zumindest ihre traditionellen Sommershows spielen, nämlich in Westerfilde bei Tante Amanda. Das wird ein Arschbomben-Contest des Humors, so haben sie es selbst genannt. Sprich, es gibt eine Art Best-of der letzten Jahre und die Geier, die machen mit ihrem Sport ja vor niemandem halt, auch nicht vor neuen Chefs im Rathaus.
1: Alexander Kaluti ist der neue Oberbürgermeister. Ich habe mal versucht, über den was rauszufinden, was er so gemacht hat vor seiner Zeit in Dortmund. Du findest im Netz nichts. Ja? Da dachte ich mir, alles klar, wahrscheinlich ist er im Zeugenschutzprogramm des BKA.
0: Wenn die Zuschauerresonanz bei den drei Shows im Juli entsprechend groß ist, dann könnte es auch im Winter trotz der Insolvenz weitergehen mit dem Geierabend. So steht es zumindest in dieser Pressemitteilung. Ja, und ich würde es den Geiern auch wirklich wünschen, denn irgendwie gehören die ja schon einfach zu Dortmund dazu. Hier ist Radio 92 am Montagmittag mit Friday.

0: Leut.
1: Am Mittag, hier ist Radio NOC 2. Ich bin Steffi Strecker. Habt einen schönen Montag.
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0: Golding ist das mit Love Me Like You Do. Das ist unser Hit vor halb. Und damit ist es halb eins.
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2: Mit Lisa Ostermann, guten Tag. Ein Streit zwischen Cousins beschäftigt weiter die Dortmunder Staatsanwaltschaft. Am Wochenende war ein Mann aus Dortmund in Bergkam getötet worden. Laut Staatsanwaltschaft sei der Streit wegen einer Verlobungsfeier und der Verlobten ausgebrochen. Florian Joswig aus dem Radio 91.2-Team, ein Teil der Familie war offenbar nicht eingeladen gewesen.
3: Und deswegen gerieten Samstagabend mehrere Personen aneinander. Auch ein Messer war im Spiel. Und ein Messerstich verletzte schließlich den 40-Jährigen aus Dortmund. Trotz sofortiger Reanimationsmaßnahmen starb der Mann noch vor Ort. Danach brach laut Staatsanwaltschaft ein Tumult aus. Mehrere Personen kamen noch dazu. Die Polizei musste mit einer Hundertschaft anrücken. Zwei weitere Männer wurden bei der Auseinandersetzung schwer verletzt. Der Tatverdächtige aus Bergkamen ist der Cousin des Getöteten und jetzt in U-Haft. Eine Mordkommission ermittelt jetzt zu den genauen Hintergründen.
2: Das Freibad in Wellinghofen bei uns in Dortmund macht voraussichtlich erst Dienstag wieder auf. Das Unwetter hatte dort in der Nacht zu Samstag starke Schäden angerichtet. Laut der Sportwelt Dortmund sei Schmutzwasser in die Becken gekommen. Aktuell werde deswegen schon das Wasser abgelassen. Danach werden die Becken gereinigt und desinfiziert und das dauere. Damit sind bei uns in Dortmund jetzt 4 von 7 Freibädern geschlossen. Das Freibad Stockheide und Hardenberg sind wegen Sanierungen geschlossen. Das Froschloch ist wegen eines Rohrlecks noch bis mindestens Ende Juni dicht. Dort verzögern sich die Arbeiten immer weiter, weil das Leck in der Leitung noch nicht gefunden wurde. Gute Nachrichten für alle, die in Dortmund mit Bus und Bahn unterwegs sind. Ab heute gilt in der ganzen Stadt nur noch eine einzige Preisstufe, und zwar die Stufe A. Bisher war das Tarifgebiet geteilt. Das ändert der Verkehrsverbund Rhein-Ruhr jetzt. Laut den Stadtwerken DSW 21 fällt dadurch der komplizierte Zwei-Waben-Tarif komplett weg. Wer aus den Nachbarstädten wie Lünen oder Bochum kommt, kann jetzt mit der Preisstufe B durch ganz Dortmund fahren. Je nach Entfernung wird es für sie aber teurer, denn bisher konnte zwischen zwei Städten auch mit der günstigeren Preisstufe A gefahren werden. Für die allermeisten ändert sich aber ohnehin nichts. Über 90% der Fahrgäste nutzen schon das Deutschlandticket bei uns in Dortmund.
0: Dankeschön, Lisa. Das Wetter in Dortmund, ja, das zieht sich jetzt immer mehr zu. Bei momentan 20 Grad in Wichlinghofen, 21 sind es im Unionsviertel. Und die Sonne kriegt aber durchaus auch noch ein paar Chancen heute. Nachts geht es dann runter auf minimal 15 Grad, bleibt also relativ mild. Morgen zunächst hübsch und durchaus auch warm. Aber im Laufe des Tages kippt das dann. Dann sind Schauer und Gewitter im Anmarsch. Und von Mittwoch bis Freitag ist es dann nicht mehr so dolle. Aber am Wochenende, da wird es nach jetzigem Stand wieder freundlicher und wärmer. Und damit Hallöchen auf die Straßen. Wir haben inzwischen 6 Blitzer. So, Bracklerstraße, Höhe Freibad Stockheide. Da lasert die Polizei. Danke, Ele, fürs Bescheid sagen. Auf der B1 wird geblitzt in Richtung Bochum, von der B236 kommend. Dann auf der Menglinghauser Straße in beide Richtungen. Auf der Esser-Brandström-Straße. Auf der A44 Richtung Kassel zwischen Unna und Unna Ost in der Baustelle. Und dann natürlich immer noch auf der Ebinger Straße stadteinwärts, kurz vor der Haltestelle Externberg. Da ist ja Blitzeranhänger Opa. So, dann gibt's aber gute Nachrichten von der A2. Die Unfallstelle scheint da geräumt. Da kommt ihr wieder ganz normal durch. Was man von der A45 nicht behaupten kann, Hagen Richtung Gießen. Auch da hat's ja einen Unfall gegeben zwischen Kreuzhagen und Hagen Süd. Da ist ein Fahrstreifen gesperrt und deshalb kann es sich da ein bisschen knubbeln, hält sich momentan aber auch in Grenzen. Weiteres könnt ihr uns gerne kostenlos melden unter der 0800 91 2 91 2 3. Gute Fahrt!
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0: Hallöchen zusammen. Einen wunderhübschen Montag wünsche ich. Ich bin Steffi Strecker.

10.000 Euro. Das ist eine Stange Geld, oder? Hier ist Radio Nussi 2 Dortmund am Mittag. Also damit lässt sich definitiv was anfangen. Vor allem, wenn du Musiker bist und deine Karriere noch anschieben musst. Also insofern könnte es sich lohnen, sich bei der Stadt Dortmund zu bewerben. Und zwar um den Musikpreis 2026. Damit sind nämlich besagte 15.000 Euro verbunden. Wobei das Preisgeld auch aufgeteilt werden kann, wenn sich die Jury nicht so richtig für den einen Gewinner entscheiden kann. Bewerben können sich Künstler, die jünger als 40 sind. Egal ob Einzelkünstler, Bands, Komponisten oder DJs. Auch das Genre ist völlig wurscht. Die Frist läuft noch bis Ende Juli. Und weitere Infos findet ihr online unter dortmund.de/kulturbüro-förderpreis. 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

0: Der Mittag bei Radio 92 mit Steffi Strecker gehört ja auch zu denen, die nie Nein sagen können. Also ich definitiv. Aber ab und zu, da müssen wir Leuten auch mal eine Bitte abschlagen. Das ist nicht verwerflich, sagt einer, der sich damit auskennt.
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3: Du, könntest du bis heute Nachmittag nochmal schnell? Ja, klar, mach ich. Und innerlich weißt du, eigentlich ist zu viel. Kennst du das nicht auch? Grenzen zu setzen fällt schwer, weil wir niemanden enttäuschen wollen. Aber wer immer Ja sagt, sagt auch oft Nein zu sich selbst. Psychologische Studien zeigen, Menschen, die bewusst Grenzen ziehen, erleben weniger Stress und mehr Lebenszufriedenheit. Drei Impulse für dich. Erstens, erkenne dein Limit. Spür hin, wann kippt Engagement in Überforderung? Zweitens, sag ehrlich Nein. Freundlich, aber klar. Vielleicht mit einer Nachfrage.

0: vollziehbaren Begründung, ohne dich zu rechtfertigen. Ein Nein zu anderen ist oft ein Ja zu dir. Drittens, bleib konsequent. Grenzen halten nur, wenn du sie selbst respektierst. Grenzen sind kein Egoismus, sondern Selbstachtung in Aktion. Dein Montagscoach.
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1: Mit Malte Heilbricht, guten Tag. Eigentlich war das Versprechen klar, mehr Geld für Studierende. Zum anstehenden Wintersemester, also im Herbst, sollte das BAföG erhöht werden von 380 auf 440 Euro im Monat. So steht es im Koalitionsvertrag. Aber die Reform wackelt gewaltig. Bundesforschungsministerin Bär hat am Wochenende gesagt, sie rechne so schnell erstmal nicht mit einer Reform. Danny Hoppe aus dem News-Team, der Studierendenverband und die Jusos reagieren darauf mit scharfer Kritik.
2: Ja, auf jeden Fall. Und dabei geht es vor allem auch um Bärs Wortwahl. Sie hatte nämlich gesagt, dass die Lage für Studierende in Deutschland generell sehr privilegiert sei, weil es zum Beispiel keine Studiengebühren gäbe. Es sei deshalb kein Drama, wenn sie nebenbei noch jobbten, um ihr Studium zu finanzieren. Skandalös findet das Juso-Chef Thürmer und auch der Studierendenverband spricht von einer Frechheit. Schon jetzt hätten 2/3 der Studierenden einen Nebenjob, um über die Runden zu kommen. Gleichzeitig sei die Armutsquote unter Studierenden so hoch wie in kaum einer anderen Gesellschaftsgruppe. Bär zeichne bewusst das Bild der privilegierten Studierenden. Das sei falsch. Das BAföG sei wichtig für die Chancengerechtigkeit im Bildungssystem.
1: Bär hatte ja auch gesagt, es gebe Widerstand gegen die BAföG-Reform aus den Regierungsfraktionen wegen der allgemeinen Sparzwänge.
2: Ja, und dagegen wehren sich die Jusos. Erkenne keine einzige Person in der SPD, die nicht mit voller Überzeugung hinter der Reform stehe, sagte Juso-Chef Thürmer im Deutschlandfunk. Die Ministerin rede Unsinn. Er führt dieselben Argumente an wie der Studierendenverband und sagt, Bär bediene mit ihren Äußerungen saudumme Klischees. Es sei immer schwieriger für junge Menschen aus Arbeiterfamilien zu studieren. Und auch das Argument Sparzwänge lässt Thürmer nicht gelten. Würden Kapitalerträge und Vermögen gerecht besteuert, könne auch die BAföG-Reform locker finanziert werden, sagt er.
1: Danke, Danny. Und jetzt weitere Nachrichten im Überblick. Gut ein Jahr nach der mutmaßlich islamistischen Messerattacke auf feiernde Menschen in Bielefeld ist der Attentäter verurteilt worden. Das Oberlandesgericht Düsseldorf verhängte gegen den 36-jährigen Syrer die Höchststrafe, lebenslange Haft wegen vierfachen versuchten Mordes. Außerdem stellte es die besondere Schwere der Schuld fest und ordnete Sicherungsverwahrung an. Die Verbraucherstimmung in Deutschland hat sich wieder leicht verbessert, sie bleibt aber auf niedrigem Niveau. Das zeigt das aktuelle Konsumbarometer des Handelsverbands HDE. Demnach dämpfen vor allem der anhaltende Irankrieg und die steigenden Preise die Kauflust. Der HDE fordert daher weitere politische Entlastungen, um Konsum und Wirtschaft anzukurbeln. Angst vor der Mathearbeit oder einfach nur Stress im Schulalltag, das haben wohl so einige Schülerinnen und Schüler schon mal erlebt. Wenn es nach einem Bündnis aus Gesundheitsverbänden, Schülern und Eltern geht, soll es dafür bald feste Ansprechpartner an den Schulen geben, sogenannte Gesundheitsfachkräfte. Kinder und Jugendliche verbringen viel Zeit in der Schule, heißt es vom Dachverband der Betriebskrankenkassen. Genau dort brauche es also auch Gesundheitsangebote. Die Fachkräfte könnten direkt vor Ort erste Hilfe leisten, chronisch kranke Kinder unterstützen und auch die Lehrer entlasten. Das Bündnis fordert dafür bundesweit bis zu 10.000 Stellen, finanziert über eine mögliche Zuckersteuer. Und das waren die Nachrichten mit Malte Albrecht.
3: Dankeschön, Malte. Das Wetter in Dortmund, ja, Sonne, aber eben auch immer mehr Wolken wechseln sich ab am Dortmunder Himmel. Und vereinzelt ist auch mal ein schwacher Schauer mit dabei. Gegen Abend zeigt sich dann die Sonne wieder häufiger, aber jetzt ist sie ja auch zumindest in der Innenstadt mal kurz da. Die Höchstwerte, die liegen bei 23 Grad, die haben wir fast erreicht. Wir haben zum Beispiel 20 in Landstrop und 21 in der Gartenstadt. So, wie sieht's morgen aus? Ja, der Start in den Tag, der ist vielversprechend und sommerlich, nämlich sonnig und warm. Aber im Laufe des Tages, da haben es dann Schauer und Gewitter auf uns abgesehen.
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3: Hallöchen auf die Straßen. Ich habe keinen einzigen Stau zu vermelden, aber dafür jede Menge Blitzer. Der Opa ist immer noch auf der Ewinger Straße stadteinwärts, kurz vor der Haltestelle Externberg. Dann wird geblitzt auf der A44 Richtung Kassel zwischen Unna und Unna Ost in der Baustelle, auf der Elsa-Brandt-Ström-Straße, auf der Menglinghauser Straße, auf der B1 Richtung Bochum von der B236 kommend und gelasert wird auf der Brakeler Straße Höhe Freibad-Stockheide. So, das soll's gewesen sein. Wenn ihr noch was habt, sagt gerne Bescheid. 0800 91 2 91 23.
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3: Mit Steffi Strecker. Hallöchen zusammen. Schönen Mittag.

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0: Humberstone to Love Somebody hier bei Radio 92. Ach Mensch, also an Tim Schmutzler aus dem Guten Morgen Dortmund-Team hat es nicht gelegen, dass es nicht geklappt hat mit dem Double für die BVB-Handballdamen. Er hat wirklich alles gegeben beim Anfeuern. Aber leider war es am Ende nur die Vizemeisterschaft.
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2: So schade, es hat leider nicht sollen sein. Als gestern Abend die Schlusssirene ertönt, feiern die Fans der HSG Blomberg-Lippe die deutsche Meisterschaft im Frauenhandball. Borussia Dortmund ist Vizemeister. Das entscheidende Spiel ging mit 30-26 an Blomberg. Die Kollegen haben mir wirklich eine wichtige Info hier hingelegt. Ich möchte die euch nicht vorenthalten. Die Gratistoiletten der Stadt Dortmund ziehen nämlich jetzt an den Hansaplatz. Seit Dezember standen die an der Kampfstraße, ab heute also am Hansaplatz. Und in einem halben Jahr ziehen die nochmal um, weil die Stadt Dortmund testet nämlich, wo genau in der City der Bedarf am größten ist. Es dauert insgesamt 2 Jahre, dieses Projekt, und dann wird ausgewertet, wo werden die Toiletten am häufigsten genutzt, wie oft werden sie überhaupt genutzt. Und die Stadt schreibt, dass sich jetzt schon zeigt, dass die Menschen das neue Angebot gerne annehmen. Insbesondere an Markt- und Eventtagen wird der Toilettenwagen häufig aufgesucht. Das ist doch schön. Ich finde das prima. Ich wünsche uns allen fröhliches Pullern in der City.
1: 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Morgen.

Lautsprecher. Also eins kann man dieser Kneipe nicht vorwerfen, dass sie sich irgendwie verzetteln würde. Der Kaiserschlips in der Kaiserstraße, das ist ja so ein uriges Traditionslokal, ist vor 2 Jahren frisch renoviert worden und ist ein Ableger vom Schlips in der Brückstraße. Ja, und dieser Kaiserschlips, der hat das Motto 3 Getränke, 2 Tage, 1 Kneipe. Die 3 Getränke sind Stößchen, Grauburgunder und Wasser. Was anderes gibt's nicht auf der Karte. Die 2 Tage sind Montag und Freitag. Nur da hat der Kaiserschlips geöffnet. An allen anderen Tagen kann er für private Feiern gemietet werden. Und eine Kneipe erklärt sich, glaube ich, von selbst. Also, wer noch ein Plätzchen für ein Feierabendbierchen oder Weinchen sucht, der Kaiserschlips hat heute offen ab 18 Uhr. War ein bisschen vielchen, fällt mir gerade auf. Na gut, hier ist Radio 92, mein Dortmundchen.

0: The Shoop Shoop Song für euren Montagmittag hier bei Radio 2. Ich bin Steffi Strecker.
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0: Vanessa Carlton mit unserem Hit vor halb, A Thousand Miles. Und damit ist es halb zwei.
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2: Mit Lisa Ostermann, guten Tag. Ein Streit zwischen Cousins beschäftigt weiter die Dortmunder Staatsanwaltschaft. Am Wochenende war ein Mann aus Dortmund in Bergham getötet worden. Laut Staatsanwaltschaft sei der Streit wegen einer Verlobungsfeier und der Verlobten ausgebrochen. Florian Joswig aus dem Radio 91.2-Team, ein Teil der Familie war offenbar nicht eingeladen gewesen.
3: Und deswegen gerieten Samstagabend mehrere Personen aneinander. Auch ein Messer war im Spiel. Und ein Messerstich verletzte schließlich den 40-Jährigen aus Dortmund. Trotz sofortiger Reanimationsmaßnahmen starb der Mann noch vor Ort. Danach brach laut Staatsanwaltschaft ein Tumult aus. Mehrere Personen kamen noch dazu. Die Polizei musste mit einer Hundertschaft anrücken. Zwei weitere Männer wurden bei der Auseinandersetzung schwer verletzt. Der Tatverdächtige aus Bergkamen ist der Cousin des Getöteten und jetzt in U-Haft. Eine Mordkommission ermittelt jetzt zu den genauen Hintergründen.
2: Der Westfalenpark bei uns in Dortmund wird aktuell umgebaut und modernisiert. Was genau hinter den Bauzäunen passiert, zeigt die Führung Schaustelle Baustelle. Am Mittwoch können wir mal einen Blick hinter die Kulissen der neuen Bauprojekte werfen. Dabei geht es vor allem um klimafreundliche Gebäude und nachhaltige Landschaften. Der geführte Rundgang dauert 1,5 Stunden und startet um 11 Uhr am Eingang Ruhrallee. Die Tour ist im normalen Parkeintritt enthalten. Wer mitgehen möchte, kann sich nur noch heute anmelden. Das geht per E-Mail oder telefonisch beim Westfalenpark. Gute Nachrichten für alle, die in Dortmund mit Bus und Bahn unterwegs sind. Ab heute gilt in der ganzen Stadt nur noch eine einzige Preisstufe, und zwar die Stufe A. Bisher war das Tarifgebiet geteilt. Das ändert der Verkehrsverbund Rhein-Ruhr jetzt. Laut den Stadtwerken DSW 21 fällt dadurch der komplizierte Zwei-Waben-Tarif komplett weg. Wer aus den Nachbarstädten wie Lünen oder Bochum kommt, kann jetzt mit der Preisstufe B durch ganz Dortmund fahren. Je nach Entfernung wird es für sie aber teurer, denn bisher konnte zwischen zwei Städten auch mit der günstigeren Preisstufe A gefahren werden. Für die allermeisten ändert sich aber ohnehin nichts. Über 90% der Fahrgäste nutzen schon das Deutschlandticket bei uns in Dortmund.
4: Dankeschön, Lisa. Das Wetter in Dortmund. Ja, wir haben Sonne und Wolken im Wechsel. Das Ganze mal mit einem schwachen Schauer garniert. Können wir nicht ganz ausschließen. Ansonsten folgende Temperaturen. 21 Grad in Holzen. Genau wie in Brechten. Da ist sich der Dortmunder Norden und der Dortmunder Süden sind sich da einig. Heute Nacht geht's runter auf 15 Grad, es bleibt also einigermaßen mild. Ja, und morgen starten wir relativ vielversprechend in den Tag, nämlich sonnig und relativ warm. Aber nachmittags haben es dann wieder Schauer und Gewitter auf Dortmund abgesehen. Hallöchen auf die Straßen. Wir haben folgende Blitzer. A44 Richtung Kassel zwischen Unna und Unna Ost in der Baustelle. Da ist 80 erlaubt. Dann wird geblitzt auf der B1 Unna Richtung Dortmund Höhe Vosskuhle. Brakeler Straße Höhe Freibad Stockheide. Da lasert die Polizei. Ein weiterer Blitzer auf der Menglinghauser Straße in beide Richtungen. Auf der Elsa-Brandström-Straße. Und dann sind tatsächlich Oma und Opa wieder aufgetaucht. Und zwar, also der Opa war ja nie verschwunden, der ist immer noch auf der Ebinger Straße stadteinwärts, kurz vor der Haltestelle Externberg. Aber die Oma ist wieder aufgetaucht. Und zwar auf der Huckader Straße Richtung Dorstfeld. Danke Ole fürs Bescheid sagen. Und Jan hat sich auch gemeldet, der wurde leider da gerade eben geblitzt. Oh weia, 30 ist dort, bitte Vorsicht. So, was haben wir noch? Keine Staus auf den Autobahnen, keine Staus auf Dortmunder Stadtgebiet. So soll das sein. Gute Fahrt allen unterwegs.
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4: Warum nur? Fragt sich Shawn Mendes. Ich bin Steffi Strecker.

0: Genau, so heißt der Titel. How will I know? Whitney Houston hier bei Radio Nutzi 2 und das heute am meteorologischen Sommeranfang. Aber das Wetter richtet sich ja selten nach irgendwelchen Kalendertagen. Deshalb hat auch Wettermann Kai Zorn keine so wirklich heißen Nachrichten.
1: Wir haben bisher schon viel Sommerwetter im Mai gehabt und jetzt macht dieser Sommer erst einmal in dieser Woche eine Pause. Es wird wechselhaft weitergehen. Ab Mittwoch liegen die Nachmittagswerte nur noch bei um die 20 Grad. Dazu ist es windig und es kommt immer wieder zu Schauern. Zum Wochenende hin wird es zumindest mal vorübergehend ein bisschen freundlicher und wärmer. Mittelfristig allerdings, bis Mitte des Monats, wird es tendenziell wechselhaft bleiben. Es gibt immer wieder Phasen mit Sonnenschein und Sommerwärme, bei Werten von um und über 25 auch mal an die 30 Grad. Dann folgt aber wieder Tiefdruckeinfluss mit Schauern und Gewittern und einer Abkühlung. Das ist in der Regel klassisches, normales, mitteleuropäisches Sommerwetter.
0: Ja, kommen wir doch auch mit klar, oder? Ich danke dir, Kai. Hier ist Radio 91.2.

0: Spender. Ja, das ist richtig, ne?
1: es klingt total verrückt, aber es ist richtig, ja. Es ist auch nur ein Trainingsspiel, nicht 90 Minuten, sondern zweimal 25 Minuten gegen Finnland. Die Idee dahinter, die gestern nicht zum Einsatz kamen, sollen Spielrhythmus bekommen und mehr Einsatzzeit. Und wer gestern lange gespielt hat, soll nicht spielen.
0: Okay, bei dem, ich sag mal, richtigen Spiel gegen Finnland, da hat es ja 4 Tore gegeben für Deutschland, aber auch durchaus 2 Schreckmomente, ne?
1: Mhm, da können wir aber entwarnen. Dennis Undaff und Florian Würz haben angeschlagen, den Platz vorzeitig verlassen. Einmal fasste Würz sich an die Oberschenkelrückseite. Bei Undaff, sage ich mal, war es in der Nähe.
2: Was sind das denn für Probleme? An welcher Stelle?
3: Arschbacken. Unter Arschbacken.
1: Ja, das Gute, bei Würz und Undaff gibt's aber Entwarnung.
0: Ja, wenigstens mal Klartext, ne? Das heißt, alle fliegen gemeinsam morgen in die USA. Was man von anderen Teams nicht uneingeschränkt behaupten kann, bei Südafrika zum Beispiel, ne?
1: Ja, Südafrikas Nationalmannschaft hatte Visa-Probleme. Der südafrikanische Fußballverband habe sich offenbar ein bisschen zu spät um die Einreise gekümmert. Das Ganze ist brisant, weil Mexiko gegen Südafrika das Eröffnungsspiel der WM ist. Es kann aber offenbar doch alles pünktlich stattfinden. Die Südafrikaner fliegen einfach nur einen Tag später als geplant. Also alles gut.
0: Okay, wunderbar. Ich danke dir, Sascha Fassbender, mit einem WM-Update.
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Und am Mittag geht zu Ende hier bei Radio 1.2. Hier geht's nämlich gleich weiter mit Echt Dortmund nach 14 Uhr. Nathalie Sager, ich bin Steffi Strecker. Macht noch was aus diesem Restmontag. Wir hören uns morgen ab 10 wieder. Bis dahin.

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1: Mit Malte Albrecht, guten Tag. Die Sozialgerichte in Deutschland kommen mit der Arbeit kaum noch hinterher. Die Zahl der Klagen und Eilverfahren habe teilweise dramatisch zugenommen, sagt der Deutsche Richterbund. Demnach stieg die Zahl der Klagen bei den Sozialgerichten im vergangenen Jahr um 10%. Bei den Eilverfahren gab es sogar ein Plus von 47%. Insgesamt gab es damit mehr als 300.000 Streitfälle. Nach Einschätzung des Richterbundes ist das mit dem vorhandenen Personal nicht mehr zu schaffen und die Zahlen würden sogar weiter steigen. Infos von Marc Weiß.
2: Es geht bei der Klage- und Antragsflut vor allem um Streitfälle rund ums Bürgergeld oder um Ansprüche aus der Sozialversicherung. Menschen klagen, weil sie nicht das Geld bekommen, das in ihrer Meinung nach zusteht. Das kann an Kürzungen liegen, aber natürlich auch an falschen Berechnungen. Auffällig ist die extrem stark gestiegene Zahl von Eilanträgen. In diesen Fällen wollen Kläger nicht auf möglicherweise langwierige Verfahren warten, sondern schnelle Entscheidungen. Sozialforscher sehen darin vor allem einen Hinweis auf zunehmende Existenznöte. Es muss schnell gehen, weil offenbar keine finanziellen Puffer mehr vorhanden sind. Das Netzwerk Sozialrecht bringt es auf einen einfachen Punkt. In wirtschaftlichen Krisenzeiten steigt die Klagebereitschaft der Menschen. Geht es allen gut, dann haben die Sozialgerichte entsprechend weniger zu tun. Was dem Richterbund noch Sorgen macht, ist der 1. Juli. Ab dann gilt nämlich die neue Grundsicherung und löst das bisherige Bürgergeld ab. Die Richter sind sicher, dass dann nochmal eine Klageflut kommt. Zum einen, weil das bei neuen Sozialgesetzen fast immer so ist. Und zum anderen, weil die Grundsicherung inklusive der härteren Sanktionen ja nun mal sehr umstritten ist.
1: Und jetzt weitere Meldungen, kurz und kompakt. NRW-Ministerpräsident Wüst hat Spekulationen über einen möglichen Kanzlertausch zurückgewiesen. Bei einer Tagung von CDU-Abgeordneten in Meschede sagte Wüst, Deutschland stehe vor großen Herausforderungen, die Kanzler Merz entschlossen angehe. Dabei habe er seine volle Unterstützung. Wüst war in den letzten Tagen immer wieder als möglicher Kandidat genannt worden, Merz als Bundeskanzler abzulösen. Die Bundesagentur für Arbeit rechnet in diesem Jahr mit einem höheren Defizit als bislang angenommen. Bis jetzt war die Rede von etwa 4 Milliarden. Mittlerweile sprechen mehrere mit der Angelegenheit vertraute Personen von gut 5 Milliarden Euro. Das liege an den voraussichtlich höheren Arbeitslosenzahlen im Jahresdurchschnitt, heißt es. Am Donnerstag ist Fronleichnam und viele von uns werden das lange Wochenende für einen Kursurlaub nutzen. Der ADAC rechnet deshalb wieder mit vollen Autobahnen. Los geht das Ganze am Mittwochnachmittag. Laut dem Automobilclub ist das einer der staureichsten Tage des Jahres. Auch am Donnerstagvormittag dürfte auf den wichtigsten Reiserouten viel los sein. Weitere Verkehrsprobleme könnte es am Freitag geben. Dann fahren tausende Musikfans zu den Festivals Rock am Ring am Nürburgring und Rock im Park in Nürnberg. Und auch am Sonntag müssen Autofahrer viel Geduld mitbringen, wenn die Kurzurlauber ihre Heimreise antreten. Gleichzeitig gehen in Bayern und Baden-Württemberg die Pfingstferien zu Ende. Wer flexibel ist, sollte möglichst schon morgens losfahren, denn die meisten Staus soll es am Nachmittag und Abend geben. Und das waren die Nachrichten mit Malte Albrecht.
3: Danke dir, Malte. Das Wetter in Dortmund hat gerade 21 Grad für uns in Mengede und auch in Kuhl. Dazu so ein Wechsel aus Sonne und Wolken. Es sieht, finde ich, sehr nach Regen aus. Es soll aber zumindest heute trocken bleiben. Ja, und morgen sieht es dann schon ganz anders aus. Dann ist auch mal Gewitter drin, vor allem am Nachmittag und Abend und auch am Mittwoch und Donnerstag, also am Feiertag. Da kann es immer mal wieder regnen bei uns in Dortmund. Aber es bleibt zumindest warm bei so ungefähr bis zu 23 Grad.
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3: Rüber auf die Straßen, Dortmund-Verkehr. Es blitzt einmal auf der A44 Richtung Kassel zwischen Unna und Unna-Ost in der Baustelle. Da ist 80 erlaubt. Dann ein Blitzer auf der B1 Unna Richtung Dortmund, Höhe Vosskuhle. Die Oma, der Blitzanhänger, steht auf der Huckader Straße, blitzt Richtung Dorsfeld. Da ist 30 erlaubt. Und ansonsten wird noch geblitzt auf der Brakeler Straße, Höhe Freibad Stockheide. Da ist auch die Polizei. Und es blitzt noch auf der Menglinghauser Straße in beide Richtungen. Und der Opa, der steht auf der Ewinger Straße, blitzt stadteinwärts. So, und dann nochmal rüber auf die Autobahn. Ein Stau habe ich für euch. A1 Münster Richtung Dortmund zwischen dem Kamener Kreuz und Kreuz Dortmund-Unna. Da stockt es gerade auf 4 Kilometer. Da braucht ihr mindestens 6 Minuten länger. Und falls ihr noch irgendwas sehen solltet, sagt auf jeden Fall gerne Bescheid. Ihr könnt euch kostenlos melden. Entweder ruft ihr an oder ihr schickt eine kurze WhatsApp rüber. Es geht alles kostenlos und unter derselben Nummer. Das ist die 0800 91 2 91 23.
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3: Hier ist Nathalie Sager für euch. Einen schönen Montag.

0: Immer noch ein Brett. Alex Warren Ordinary hier bei Radio 91.2. Schönen Montagnachmittag euch. Nathalie Sager hier. Und das Wochenende hatte zumindest für mich sehr viel Spaß gemacht. Wir waren ja auf Gemeinschaftstour und haben mit euch gefeiert, der Kollege Florian Joswig und ich. Wir waren zum Beispiel Freitag beim SV Urania Lütchen Dortmund und am Samstag dann in den Nachbarschaften im Telger in Husen und in der Bebelstraße in Asseln. Ja, und die Stimmung auf allen drei Festen, die war richtig gut. Aber hört selbst, wir hatten sehr viel Spaß.
1: Ja, man hört es im Hintergrund. Stimmung ist mega. Wir sind beim SV Urania Lütjen Dortmund 1915. Die haben die Gemeinschaftstour gewonnen.
2: Was geht hier noch ab?
3: Wir wollen einen schönen Abend verbringen, hoffen, dass es trocken bleibt und freuen uns.
4: Und du bist heute hier für den Grill zuständig?
5: Ich habe mich jetzt zusammen mit dem Klaus dahingestellt. Schön warm. Bei dem Wetter, ne, ist das wirklich schön.
1: Der Grillmeistertitel wird sich quasi geteilt hier.
5: Genau.
1: Also falls uns die Leute sehen und mal fragen sollten, ob wir im Urlaub waren, quasi, wir waren im Telger in Dortmund und zwar auf der Nachbarschaftstour. Bei perfektem Wetter, muss man sagen, und bei mega Stimmung.
3: Jawohl, richtig gut hier. Also hier ist super viel los und es ist toll.
4: Ihr könnt euch einfach zurücklehnen, genießen. Wir bleiben noch ein bisschen hier, wir feiern mit dir. Und wir wünschen noch viel Spaß. Danke.
3: Vielen Dank. Dankeschön.
0: Der Grill hat geglüht, das Bier war kalt gestellt. Ja, und am Ende wollten uns die Nachbarschaften eigentlich gar nicht mehr gehen lassen. Es hat echt mega viel Spaß gemacht mit euch. Und ich freue mich jetzt schon auf die nächsten Gemeinschaftsfeste mit euch. Hier ist Radio 91.2.

herzlichen Glückwunsch an dieser Stelle an Sängerin Miley Cyrus. Sie hat jetzt endlich einen Stern auf dem Hollywood Walk of Fame bekommen. Also endlich, muss man wirklich sagen. Musik macht sie ja schon sehr lange. Jetzt hat sie eben auch den Stern bekommen. Und sie hat auf Instagram geschrieben, als ich ein kleines Mädchen war und zum ersten Mal von Nashville nach L.A. kam, da wohnte ich mit meiner Familie in einem Hotel am Hollywood Boulevard. Und ich machte mit meinem Vater dann so nächtliche Spaziergänge. Und jetzt auf diesem legendären Boulevard verewigt zu werden, so umgeben von vielen Ikonen, die sie auch inspiriert haben, das fühlt sich wie ein Traum an. Ja, zum Glück ist es keiner, sondern es ist wirklich passiert. Wenn ihr da also mal irgendwie mal in den USA unterwegs sein solltet, dann könnt ihr Miley Cyrus jetzt auf dem Walk of Fame besuchen. Ist doch super. Hier ist sie jetzt für euch bei Radio 91.2. Miley Cyrus mit End of the World.

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0: Ich sag euch ehrlich, da werden die Studioboxen auch mal lauter gedreht. Das war Kelly Clarkson. Since You've Been Gone, Megasong, der Hit vor halb hier bei Radio 91.2, jetzt gleich um 2:30.
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2: Mit Lisa Ostermann, guten Tag. Ein Streit zwischen Cousins beschäftigt weiter die Dortmunder Staatsanwaltschaft. Am Wochenende war ein Mann aus Dortmund in Bergkam getötet worden. Laut Staatsanwaltschaft sei der Streit wegen einer Verlobungsfeier und der Verlobten ausgebrochen. Florian Joswich aus dem Radio 91.2-Team, ein Teil der Familie, war offenbar nicht eingeladen gewesen.
3: Und deswegen gerieten Samstagabend mehrere Personen aneinander. Auch ein Messer war im Spiel. Und ein Messerstich verletzte schließlich den 40-Jährigen aus Dortmund. Trotz sofortiger Reanimationsmaßnahmen starb der Mann noch vor Ort. Danach brach laut Staatsanwaltschaft ein Tumult aus. Mehrere Personen kamen noch dazu. Die Polizei musste mit einer Hundertschaft anrücken. Zwei weitere Männer wurden bei der Auseinandersetzung schwer verletzt. Der Tatverdächtige aus Bergkamen ist der Cousin des Getöteten und jetzt in U-Haft. Eine Mordkommission ermittelt jetzt zu den genauen Hintergründen.
2: 5 Minderjährige sind am Samstagmorgen mit einem gestohlenen Mercedes in der Dortmunder Nordstadt aufgefallen. Die Polizei wollte den Wagen an der Leopoldstraße kontrollieren. Der Fahrer ignorierte zunächst die Anhaltezeichen, stoppte dann aber kurze Zeit später. Wie sich herausstellte, saß ein 14-Jähriger am Steuer, ohne Führerschein. Der Mercedes war laut Polizei wenige Tage zuvor bei einem Einbruch in eine Werkstatt in Bochum gestohlen worden. Die Jugendlichen wurden zur Wache gebracht, das Auto und mehrere Handys wurden sichergestellt. Bei der Benachrichtigung der Eltern stellte die Polizei außerdem fest, dass gegen die Mutter eines der Jugendlichen mehrere Haftbefehle vorlagen. Der Westfalenpark bei uns in Dortmund wird aktuell umgebaut und modernisiert. Was genau hinter den Bauzäunen passiert, zeigt die Führung Schaustelle Baustelle. Am Mittwoch können wir mal einen Blick hinter die Kulissen der neuen Bauprojekte werfen. Dabei geht es vor allem um klimafreundliche Gebäude und nachhaltige Landschaften. Der geführte Rundgang dauert 1,5 Stunden und startet um 11 Uhr am Eingang Ruhrallee. Die Tour ist im normalen Parkeintritt enthalten. Wer mitgehen möchte, kann sich nur noch heute anmelden. Das geht per E-Mail oder telefonisch beim Westfalenpark.
0: Danke für die Infos, Lisa. Das Wetter in Dortmund hat jetzt gerade 21 Grad für uns in Hombruch und auch in Brechten zum Beispiel. Und es gibt so einen wilden Mix aus Sonne und Wolken. Es bleibt zumindest trocken, auch wenn es teilweise anders aussieht. Aber ja, morgen, da würde ich vielleicht an eurer Stelle dann doch lieber den Regenschirm einpacken. Dann ist auch mal Gewitter drin, vor allem am Nachmittag und am Abend und auch Mittwoch und Donnerstag. Da kann es immer mal wieder regnen, aber es bleibt zumindest recht warm dabei. Ungefähr bis zu 23 Grad kriegen wir in Dortmund. Rüber auf die Straßen, Dortmund Verkehr. Es blitzt einmal auf der Huckader Straße Richtung Dorstfeld. Da ist 30 erlaubt. Da steht die Oma der Blitzeranhänger. Der Opa steht auf der Ewinger Straße, Blitzstadt einwärts. Dann noch ein Blitzer auf der B1, Unna Richtung Dortmund, Höhe Vosskuhle. Und es wird geblitzt auf der A44 Richtung Kassel zwischen Unna und Unna Ost. Und zwar in der Baustelle. Da ist 80 erlaubt. Ansonsten denkt dran, die Kreuzung Kirchlinder Straße, Ecke Frohlinder Straße, Ecke Bärenbruch, die ist noch bis Mittwoch in beide Fahrtrichtungen wegen Reparatur Arbeiten gesperrt. Und auch Grotenbachstraße in Hombruch, die ist wegen Fahrbahnschäden nach dem Gewitter am Freitagabend auch noch voll gesperrt. Da kommt ihr aktuell nicht durch. Und dann schauen wir noch kurz rüber auf die Autobahn. Da ist nicht ganz so viel los. Eine Meldung habe ich für euch, die kommt von der A44 Dortmund Richtung Kassel zwischen Kreuz Dortmund-Unna und Unna Ost. Da stockt es gerade auf 2 Kilometer. Da braucht ihr mindestens 5 Minuten länger.
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0: Kommt gut durch diesen Montag mit mir. Hier ist Nathalie Sager und weiter geht's mit den 80ern. 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

0: Olivia Dean. So easy to fall in love.
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0: Nebenan in Lünen, da gibt es heute hohen Besuch, kann man sagen. Harpe Kerkeling kommt. Das Kinofest startet nämlich und bei der Eröffnungsgala bekommt er einen Preis für sein Lebenswerk verliehen. Und mit seinen 61 Jahren, da kann man ja schon auf einiges zurückschauen. Und genau das hat Jens Dieks aus dem Radio 91.2-Team gemacht.
1: Das Fernsehen vergisst ja nichts, so auch nicht Harpes ersten Auftritt.
2: Also ich bin Hans-Peter Kerkeling, bin 13 Jahre alt und komme aus Recklinghausen.
1: Doch Harpe muss noch 4 weitere Jahre warten, bis er sein Comedy-Talent auch im Fernsehen zeigen darf. Mit 17 Jahren darf er im Talentschuppen auftreten. Er macht außerdem bei Talentwettbewerben mit und taucht immer wieder in verschiedenen Fernsehsendungen auf. Sein Durchbruch wird aber die Sendung Total Normal.
3: Ist total normal. Hallo, hallo. Ist total normal. Grüß Gott.
1: In der Sendung entstehen viele Sachen, die heute einfach Kultstatus haben. Ich sag nur Hochkultur.
3: Das Lamm schreit.
1: Oder auch die Trixi auf dem Weg zum Bundespräsi.
4: Ja, Beatrix in eine tolle Limousine in Berlin, ja. Die sind nämlich ein bisschen hier an Gouda, alles für die Atmosphäre, nicht Klaus?
1: Ich feiere das heute noch, genauso wie sein Kinofilm Kein Pardon aus dem Jahr 1993. Wie wandelbar Harpe Kerkeling ist, zeigt er auch gerne mal als Schlagerikone Uschi Blume. Und der Weg von der Schlagerfrau zum Lokaljournalisten.
5: Ich bin Horst Schlemmer, stellvertretender Chefredakteur von Grevemeister Tagblatt, immer knallhart nachgefragt. Weißt du Bescheid, ne?
0: Ich liebe Harpe Kerkeling in seiner Rolle als Horst Schlemmer, aktuell ja auch bei der Serie LOL. Da moderiert er ja ausnahmsweise das Ganze. Ich muss alleine wegen ihm da schon viel lachen. Und morgen, da wird Harpe Kerkeling daneben an den Lünen für sein Lebenswerk beim Kinofest ausgezeichnet. Ich sag ganz ehrlich, ist verdient. Einen schönen Montagnachmittag euch, ihr hört Radio 91.2.

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1: Mit Malte Albrecht, guten Tag. Ist der Lehrer gut drauf, dann sind oft auch bessere Noten drin. Das hat jetzt ein deutsches Forschungsteam in einer Studie herausgefunden. Es hat dafür Schuldaten unter anderem aus Deutschland, Chile, Japan, Spanien und Großbritannien ausgewertet. Befragt wurden knapp 700 Lehrer und mehr als 17.000 Schüler um die 15 Jahre. Danny Hoppe aus den Nachrichten, wie sind die Forscher da vorgegangen?
2: Also zum einen wurden die Lehrerinnen und Lehrer gefragt, wie viel Spaß sie während des Unterrichts hatten oder ob sie eher verärgert waren. Gleichzeitig sollten die Schülerinnen und Schüler sagen, wie gut der Unterricht aus ihrer Sicht war, ob er zum Beispiel interessant war oder ob sie gefördert wurden. Begleitet wurde das Ganze dann noch von Leistungstests. Und das Ergebnis war, Lehrer, die gut drauf waren, hatten generell ein besseres Verhältnis zu ihren Schülern, haben sie mit ihrem Unterricht mehr erreicht und motiviert. Und das hat dafür gesorgt, dass eben auch die Schüler interessierter waren, mehr Selbstvertrauen hatten und am Ende auch bessere Leistungen. Wenn die Lehrer dagegen schlecht drauf waren, hat sich das am Ende auch negativ auf die Leistungen der Schüler ausgewirkt.
1: Das heißt also, Ziel müsste es sein, dass die Lehrer gut drauf sind?
2: Ja, so sagen es auch die Forscher in der Studie. Das Wohlbefinden der Lehrerinnen und Lehrer sei nicht nur ein nettes Extra, sondern es sei eben auch entscheidend für den Lernerfolg der Schülerinnen und Schüler. Und da seien die Schulen und die Politik gefordert, um den Stress im Alltag zu minimieren. Forderungen der Lehrerverbände, damit das klappt, gibt's ja genug. Kleinere Klassen, mehr Personal auch für Integration und Förderung, bessere Ausstattung, auch digital, weniger Bürokratie oder auch mehr Support in den Bereichen IT oder Schulsozialarbeit, um nur mal ein paar zu nennen.
1: Danke, Danny. Und jetzt Nachrichten im Überblick. Der Tankrabatt und gesunkene Rohölpreise haben die Spritkosten im Mai deutlich gedrückt. Das zeigt eine Auswertung des ADAC. Demnach kostete ein Liter Super E10 im Schnitt 1,98 Euro und damit knapp 13 Cent weniger als im April. Bei Diesel fiel der Preisrückgang mit 27 Cent pro Liter noch stärker aus. Die geplante BAföG-Erhöhung steht auf der Kippe. Regierungssprecher Cornelius sagte, alle Vereinbarungen im Koalitionsvertrag stünden unter Finanzierungsvorbehalt. Die Bundesregierung müsse sparen und überlegen, welche Leistungserhöhungen möglich seien. Die beteiligten Ministerien würden noch über die beste Lösung beraten. In Niedersachsen darf der Verfassungsschutz die AfD schärfer überwachen. Das Verwaltungsgericht Hannover hat einen Eilantrag der Partei abgewiesen. Damit gilt die Landes-AfD nicht mehr nur als Verdachtsfall, sondern wird zum Beobachtungsobjekt von erheblicher Bedeutung hochgestuft. Auf der dänischen Insel Anholt laufen die Vorbereitungen für die Obduktion von Buckelwal Timmy. Das tote Tier war schon am Wochenende aus dem flachen Wasser auf den Strand gezogen worden. Dort haben Helfer jetzt den Untergrund geglättet und Metallplatten ausgelegt, damit Tierärzte und Walexperten mit der Untersuchung beginnen können. Das ist für Donnerstagnachmittag geplant. Ziel ist es herauszufinden, woran der Wal gestorben ist. Eigentlich sollte das Tier dafür in einen Hafen gebracht werden, das klappte aber nicht. Deshalb findet die Obduktion nun direkt am Strand statt. Mit Absperrband sollen Schaulustige bis dahin auf Abstand gehalten werden. Und das waren die Nachrichten mit Malte Albrecht.
3: Danke dir, Malte. Das Wetter in Dortmund ist so eine Mischung aus Sonne und Wolken, wobei man da schon sagen muss, die Wolken haben ein bisschen die Überhand, aber es ist trotzdem immerhin einigermaßen warm. 21 Grad haben bis jetzt gerade in Nette und auch in Sölde. Morgen sieht es hingegen schon wieder wirklich ganz anders aus. Dann ist auch mal ein Gewitter drin, vor allem am Nachmittag und auch am Abend. Und Mittwoch und Donnerstag, also der Feiertag, da kann es auch immer mal wieder regnen. Also dann vielleicht lieber einen Schirm mitnehmen. Aber es bleibt warm bis zu 23 Grad.
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3: Rüber auf die Straßen Dortmund-Verkehr. Es blitzt einmal auf der Huckader Straße Richtung Dorstfeld. Da steht nämlich die Oma der Blitzeranhänger und zwar in der 30er-Zone. Der Opa steht auf der Ewinger Straße, blitzt statt einwärts. Dann noch ein Blitzer auf der B1, Unna Richtung Dortmund, Höhe Vosskuhle. Und es wird geblitzt auf der A44 Richtung Kassel zwischen Unna und Unna Ost und zwar in der Baustelle. Da ist nur 80 erlaubt. Und dann gibt es noch einen wirklich kleinen Stau auf der A1 Münster Richtung Dortmund. Zwischen Kamen Zentrum und Kreuz Dortmund-Unna, da stockt es gerade auf 3 Kilometer, da braucht ihr so gute 5 Minuten länger. Und falls ihr noch irgendetwas sehen solltet, noch ein Blitzer oder ein Stau, ein Unfall, ist egal, sagt gerne Bescheid, das geht kostenlos. Die Nummer ist die 0800 91 2 91 23.
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3: Kommt gut durch diesen Montag mit mir. Hier ist Nathalie Sager für euch.

0: Wenn ein Song richtig gute Laune macht, dann ja wohl der. C&C Music Factory war das für euch hier bei Radio 91.2. Gonna make you sweat. Einen schönen Montagnachmittag euch. Und wichtig, jeden Montag, dann macht das Sinister Kino in Dortmund. Ist so ein bisschen spannend. Da gibt's nämlich eine Sneak Preview. Was das ist, erklärt Matthias Terreude vom Sinister.
1: Da werden Filme gezeigt, die noch nicht in Deutschland angelaufen sind, also vor dem Bundesstaat. Aber Sneak Preview heißt, man weiß es nicht. Man kauft eine Karte, weiß nur, dass der Film noch nicht in Deutschland gestartet ist und lässt sich dann quasi überraschen, eine Sneak Preview.
0: Ja, coole Sache, bei der ihr euch wirklich mal überraschen lassen könnt. Und ihr müsstet für heute nicht mal eine Karte kaufen, denn wir schenken euch welche. Für welchen Film wisst ihr dann erst, wenn ihr heute Abend um 20 Uhr vor Ort im Sinister seid. Wer von euch also spontan ist und Bock hat, schickt mir gerne mal eine Sprachnachricht und sagt mir, wenn ihr in einem Film eurer Wahl mitspielen dürftet, welcher wäre das und vor allem auch warum? Ich freue mich auf eine Nachricht bei WhatsApp an die 0800 91 2 91 23. Und mit ein bisschen Glück gibt's dann Karten für die Sneak Preview heute Abend um 20 Uhr im Sinister.

0: hört Radio 91.2 am Montagnachmittag. Hier ist Nathalie Sager für euch. Und das Wochenende bei uns in Dortmund war schon sehr durchwachsen. Gerade am Freitagabend, da hat es ja mal richtig gekracht, ne, Wettermann Burkhard Dreischer?
1: Ja, ich habe mich gefreut für den Garten und auch für die gesamte Natur im Raum Dortmund.
0: Und ich finde, seitdem ist es aber so ein bisschen durchwachsen. Auch heute, ich kann nicht richtig einschätzen, wird es nochmal nass oder bleibt es trocken?
1: Heute nicht, heute bleibt es trocken. Aber die Wolken, die vermehren sich, weil wir in dieser feucht-schwülen Luft sind. Temperaturen bei 24 Grad. Morgen, da fängt es noch sonnig und warm an. Dann kommt im Laufe des Tages ein Gewittertief rein mit Regen, Starkregen, Hagel und so weiter. Alles, was dazugehört.
0: Mein Gott.
1: Ja, und der Mittwoch, Donnerstag dann wechselhaft. Sonne, Regenschauer, Gewitter, Wind. Immer mal so im Wechsel bei 20 bis 22 Grad.
0: Nach einer sehr heißen Woche, letzte Woche, wird es dann sehr durchwachsen jetzt in Dortmund.
1: Ich glaube sogar auch Fronleichnam eher Schauer, aber auch sonnige Momente, durchaus.
0: Na, immerhin, ich mag, dass du es noch versuchst, schön zu reden.
1: Ja, der Tag ist so lang, da finden wir immer noch Sonne. Und wenn es abends ist, von 8 bis 9.
0: Ich glaube, das sollten wir uns alle mal im Hinterkopf behalten. Das ist vielleicht das richtige Mindset.
1: Im Sommer ist mir das oft aufgefallen.
0: Ja, da müssen wir uns diese Woche einfach mal drauf einstellen. Es ist ein bisschen durchwachsen, nehmt vielleicht mal doch lieber einen Schirm mit, wenn ihr unterwegs seid.
1: Auf jeden Fall, ab morgen ja.
0: Wir haben ja jetzt gelernt, nach schlechten Tagen kommen auch wieder bessere. Danke dir, Burkhard.
1: Gerne, schöne Woche.
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0: Maroon 5 mit vor halb hier bei Radio 91.2. Girls Like You, wir haben es jetzt gleich 3:30.
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2: Mit Lisa Ostermann, guten Tag. Gleich 2 ungeklärte Kriminalfälle aus Dortmund werden am Mittwoch in der Fernsehsendung Aktenzeichen XY gezeigt. Bei dem ersten geht es um ein versuchtes Tötungsdelikt im letzten November in Huckerde. Ein Unbekannter soll einen 51-Jährigen vor einem Kiosk auf der Kirchlinder Straße nach einem Streit angegriffen haben. Das Opfer erlitt dabei schwerste Kopfverletzungen und musste notoperiert werden. Bei dem zweiten Fall handelt es sich um einen Cold Case aus dem Jahr 1999. Am ersten Weihnachtsfeiertag war in einem Gebüsch in Dorstfeld eine Babyleiche gefunden worden. Das kleine Mädchen steckte in Handtücher eingewickelt in einem schwarzen Lederrucksack. Sie soll die Schwester eines Jungen sein, der 2005 ebenfalls tot in Krefeld entdeckt wurde. Von der Mutter fehlt bis heute jede Spur. 5 Minderjährige sind am Samstagmorgen mit einem gestohlenen Mercedes in der Dortmunder Nordstadt aufgefallen. Die Polizei wollte den Wagen an der Leopoldstraße kontrollieren. Der Fahrer ignorierte zunächst die Anhaltezeichen, stoppte dann aber kurze Zeit später. Wie sich herausstellte, saß ein 14-Jähriger am Steuer, ohne Führerschein. Der Mercedes war laut Polizei wenige Tage zuvor bei einem Einbruch in eine Werkstatt in Bochum gestohlen worden. Die Jugendlichen wurden zur Wache gebracht. Das Auto und mehrere Handys wurden sichergestellt. Bei der Benachrichtigung der Eltern stellte die Polizei außerdem fest, dass gegen die Mutter einer der Jugendlichen mehrere Haftbefehle vorlagen. Wo ist denn hier die nächste Toilette? Rund um den Hansaplatz braucht ihr in Zukunft nicht mehr lange zu suchen. Da soll nämlich bald der mobile Toilettenwagen der Stadt aufgestellt werden. Der stand seit September an der Kampstraße in der Nähe des Westentors. Heute zieht er um, auf den Hansaplatz Ecke Silberstraße. Dort können die Toiletten kostenlos benutzt werden, bis sie in einem halben Jahr an den nächsten Standort ziehen, nämlich an die Petrikirche und dann an die Reinoldikirche. Damit will die Stadt Dortmund testen, wo genau in der Innenstadt der Bedarf am größten ist und dann zusätzliche öffentliche Toiletten bauen.
0: Danke, Lisa. Das Wetter in Dortmund hat jetzt gerade 21 Grad für uns in Huckerde und auch in Landstrop. Dazu so ein Mix aus Sonne und Wolken. Bisschen mehr Wolken als Sonne, wenn man ehrlich ist. Aber es bleibt zumindest trocken, auch wenn es nicht immer danach aussieht. Morgen sieht es hingegen schon wieder ganz anders aus. Dann ist auch mal ein Gewitter drin, vor allem am Nachmittag und auch am Abend. Und auch Mittwoch und Donnerstag, da geht es sehr regnerisch weiter. Aber es bleibt zumindest warm. So bis zu 23 Grad sind drin. Rüber auf die Straßen Dortmund Verkehr. Es blitzt einmal auf der Brakeler Straße stadteinwärts. Danke an Evita fürs Bescheid geben. Dann steht die Oma der Blitzeranhänger auf der Huckader Straße Richtung Dorsfeld. Da ist 30 erlaubt. Und der Opa steht auf der Ewinger Straße Blitz stadteinwärts. Und dann wird noch geblitzt auf der A44 Richtung Kassel zwischen Unna und Unna Ost in der Baustelle. Da ist 80 erlaubt. Ansonsten denkt dran, die Kreuzung Kirchlinder Straße, Ecke Frohlinder Straße, Ecke Bärenbruch, die ist noch bis Mittwoch in beide Fahrtrichtungen wegen Reparaturarbeit gesperrt. Dasselbe gilt auch für die Grotenbachstraße in Hombruch. Die ist wegen Fahrbahnschäden nach dem Gewitter am Freitagabend voll gesperrt. Das wird auch noch ein bisschen dauern. Und ansonsten die U42 fährt zwischen Schulte-Rödding und Grevel weiter nur eingeschränkt. Nämlich nur alle 20 statt alle 10 Minuten. Also bedenkt das bei eurer zeitlichen Planung, wenn ihr mit der U42 unterwegs sein solltet. Ansonsten, wenn ihr noch irgendwas entdecken solltet auf den Straßen, so wie die Evita zum Beispiel, sagt mir gerne Bescheid. Ihr könnt euch kostenlos melden. Unter anderem auch bei WhatsApp. Die Nummer ist die 0800 91 2 91 23.
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0: Mit Nathalie Sager. Tag zusammen.

Janet Jackson hier bei Radio 91.2. Together again. Einen schönen Montag euch und unsere Radio 91.2 Gemeinschaftstour, die ist vorbei. Schön war's. Und ab heute geht's direkt weiter bei uns in Dortmund, nämlich mit dem Tresen Film Festival. Heißt, die Dortmunder Kneipen und Bars, die werden zu kleinen Kinos. Insgesamt 10 Locations machen mit, zum Beispiel die Balke, das Ibis Dortmund City Hotel oder auch Herr Walter. Da geht's nämlich heute los. Einlass ist ab 19.30 Uhr. Und ja, einfach mal die Leinwände, auf denen sonst BVB läuft, für Kurzfilme nutzen. Das ist eine gute Idee, jetzt wo im Moment gerade ein bisschen Pause beim BVB ist. Jedes Jahr auch eine schöne Sache bei uns in Dortmund. Und Ende ist dann am Freitag im Domizil. Da wird dann auch der goldene Bierdeckel verliehen mit 1.000 Euro Preisgeld. Ich glaube, das nimmt der ein oder andere gerne mit nach Hause. Ja, einfach mal ein bisschen zusammensitzen, Filme gucken, dabei ein Bierchen trinken. Heute geht's los mit dem Tresen Filmfestival bei uns in Dortmund.

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0: Radio 91.2 ist hier für euch mit Nathalie Sager. Einen schönen Montagnachmittag euch. Ja, so Naschen am Buffet, schwer genug dazu widerstehen, wenn man muss. Aber wenn das Buffet auch noch auf einem Kreuzfahrtschiff steht, man also nicht wirklich abhauen kann, ja, dann wird früher oder später auch sogar so ein Atze schwach. Hier kommt die Beichte aus seinem aktuellen Podcast.
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3: Ja, nee, ist klar.
4: Seit gestern bin ich von der AIDA runter. Ja, auch wenn ich da beruflich war. Ich habe satte 4 Kilo zugenommen. Obwohl ich darauf geachtet habe, mich immer genügend zu bewegen, ey. Ja, so ein Buffet kennt, glaube ich, jeder von euch. Ne? Buffet ist echt der Endgegner, wenn man einigermaßen auf Linie bleiben will, oder? Ja, die ersten 2 Tage schaffst du es da im Restaurant noch, sich zusammenzureißen. Aber so ab 3. Tag, ich habe das an mir selber genau beobachtet, ne, da brechen so langsam die Dämme. Ja, dann gehst du mal öfter zu den einzelnen Stationen. 2-mal eine Vorspeise, ist dann auch kein Problem mehr. Und ich hatte mir vorgenommen, während der ganzen Reise nicht an die Nachspeisen zu gehen, keine Desserts. Aber ab Tag 5 war das auch vorbei. Ey, vorgestern Abend, warte, lass mal überlegen, da hatte ich den Kaiserschmarrn mit Vanillesoße. Zusätzlich habe ich noch 3 Kugeln Eis draufgepackt. Ja, plus Schokoraspeln. Ja, und Schuss Sahne, muss ja schon sein, ey. Man ist ja nur einmal jung. Und vor allem, in dem Moment habe ich das auch für eine super Idee gehalten. Tja, und jetzt bin ich eben wieder zu Hause auf die Waage gestiegen. Eieiei, das gibt's doch gar nicht. Gestern Morgen im Flieger habe ich sogar den obersten Knopf an der Jeans aufgemacht. Aber ich dachte, das lägt daran, dass die im Trockner war. War es aber gar nicht. Meine Perle hat nur noch gegeiert. Sie sagte so ganz leise, ach Schatzi, ich mag dich auch fett. Was eine Frechheit, ey.
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1: Mit Malte Albrecht, guten Tag. Seit knapp 2 Wochen kann man die neue staatliche Förderung für E-Autos beantragen. Die Bundesregierung will so die E-Mobilität in Deutschland voranbringen. Die neue Förderung hat aber auch einen Nebeneffekt, der den Autofahrern weniger gefallen dürfte. Die Hersteller selbst geben dadurch offenbar weniger Rabatte für Elektroautos. Das zeigt der neue Marktbericht des privaten Center Automotive Research. Danny Hopper aus dem News-Team, das trifft vor allem kleinere E-Autos.
2: Ja, und vor allem diese kleineren E-Autos passen wohl am besten in das Anforderungsprofil der förderberechtigten Haushalte. Das sagt der Autoexperte Dudenhöfer. Denn sie richtet sich ja an Menschen, deren Haushaltseinkommen maximal bei 80.000 Euro liegt. Die Autobauer testeten gerade offenbar den Markt, sagt Dudenhöfer. Für die neue Studie hat er sich die 20 meistverkauften E-Autos angeschaut und im Januar gab es im Schnitt noch Preisnachlässe von 19,5%. Zuletzt waren es nur noch 18,6%. Und für Dudenhöfer ist klar, das ist eine direkte Folge der staatlichen Förderung.
1: Parallel dazu gibt es aber inzwischen auf dem Gebrauchtmarkt immer mehr E-Autos.
2: Ja, das hat

0: das Fraunhofer-Institut für System- und Innovationsforschung herausgefunden. In den ersten 4 Monaten des Jahres wurden demnach knapp 120.000 gebrauchte E-Autos gekauft. Das sind fast 3-mal so viele wie vor 2 Jahren im selben Zeitraum. Also da tut sich was, auch was die Modelle angeht. Vom kompakten Stadtfahrzeug bis hin zum leistungsstarken Mittelklasse-Modell sei da inzwischen alles dabei, heißt es. Und auch was die Batterieleistung der gebrauchten Stromer angeht, gibt das Fraunhofer-Institut Entwarnung. Die modernen Batterien seien sehr langlebig. Nach 5 Jahren hätten die meisten Fahrzeuge noch immer mehr als 95% ihrer ursprünglichen Reichweite.
1: Danny, vielen Dank. Und jetzt weitere Meldungen in Kurzform. Laut einer offiziellen Schätzung der Rentenversicherung könnte der Rentenbeitrag im Jahr 2028 auf 19,9% steigen. Das wäre die erste Erhöhung seit 2007. Aktuell liegt der Beitragssatz bei 18,6%. Wie stark er tatsächlich steigt, hängt von der geplanten Rentenreform und von der Entwicklung der Wirtschaft ab. Nach dem Hunter-Virus-Ausbruch darf das Kreuzfahrtschiff Hondius wieder in See stechen. Laut der zuständigen Reederei wurde das Schiff von den niederländischen Gesundheitsbehörden komplett desinfiziert und für den nächsten Reisestart freigegeben. Bei dem Ausbruch im Mai waren 3 Menschen gestorben, mehrere wurden infiziert. Im letzten Jahr sind deutlich weniger Menschen nach Deutschland gekommen als im Jahr davor. Das Statistische Bundesamt meldete einen Rückgang der Zuwanderung um 13% auf rund 1,48 Millionen. Gründe sind vor allem weniger Asylsuchende aus Syrien, Afghanistan und der Ukraine. Künstliche Intelligenz ist inzwischen im Alltag vieler Menschen angekommen. Umweltverbände schlagen jetzt aber Alarm. Sie werfen großen KI-Firmen vor, die Klimafolgen ihrer Technik schönzureden. Programme wie ChatGPT, Copilot oder Gemini würden zwar innerhalb von Sekunden Videos, Bilder und Texte erstellen, heißt es. Dafür benötigten sie aber in riesigen Rechenzentren Unmengen an Strom und Wasser. Viele Unternehmen behaupteten, KI schone das Klima. Dafür habe eine aktuelle Untersuchung aber keine Belege gefunden. Und das waren die Nachrichten mit Malte Albrecht.
2: Danke dir, Malte. Das Wetter in Dortmund ist so eine Mischung aus Sonne und Wolken. 21 Grad haben wir es gerade in Klei und auch in Ellinghausen. Dazu bleibt es zumindest heute trocken, ändert sich morgen aber. Dann kann es auch mal gewittern, vor allem am Nachmittag und am Abend und auch die Tage danach. Also der Mittwoch und auch der Donnerstag, der Feiertag, da wird es ziemlich nass bei uns. Also da lieber mal einen Regenschirm einpacken. Aber es bleibt zumindest warm. Also Jacke müsst ihr nicht zwingend drüber ziehen. Wir kriegen nämlich immer bis zu 23 Grad.
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2: Dortmund Verkehr, wir starten mit den Blitzern. Da habe ich einen auf der Huckader Straße Richtung Dorsfeld. Da ist 30, da steht die Oma der Blitzeranhänger. Und der Opa steht auf der Ewinger Straße, Blitzstadt einwärts. Dann noch ein Blitzer auf der A44 Richtung Kassel zwischen Unna und Unna Ost in der Baustelle. Da ist 80 erlaubt. Und dann wird noch kontrolliert auf der Brakeler Straße Richtung Borsigplatz. Und zwar wird auf der Umweltspur kontrolliert. Und dann staut es sich gerade noch auf der A45 Hagen Richtung Dortmund zwischen Kreuzhagen und dem Westhofener Kreuz. 2 Kilometer Stau, da braucht ihr mindestens 6 Minuten länger. Und falls ihr noch irgendwas sehen solltet, dann sagt gerne Bescheid. Die kostenlose Nummer ist die 0800 91 2 91 23.
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2: Mit Nathalie Sager und Deepish Mode. Enjoy the silence.

0: Einen schönen Montagnachmittag euch mit Radio 91.2. Hier ist Nathalie Sager und wir haben es jetzt schon ein bisschen häufiger gehört. Mann, seid ihr braun geworden. Ja, wir waren am Wochenende auf Gemeinschaftstour in Dortmund und das muss man ja sagen, bei bestem Wetter. Und wenn ich wir sage, meine ich mich und den Kollegen Florian Joswig. Es hat viel Spaß gemacht am Freitag und Samstag, ne? Also es war schon ein bisschen was los.
1: Ja, absolut. Freitag ging es ja los mit der Gemeinschaftstour nach Lütchen, Dortmund zum SV Urania. Und als wir da ankamen, war die Stimmung schon sehr ausgelassen. Mhm. Auf dem Grill wurden die Würstchen gebrutzelt, viele hatten noch Salate gemacht, Musik lief. Wir haben ja sogar einen Schal geschenkt bekommen.
0: Stimmt.
1: In den falschen Farben leider,
0: ja,
1: blau und weiß.
0: Aber bisschen verwirrend.
1: Komm, für den Verein habe ich sogar den getragen.
0: Ist auch eine schöne Erinnerung, ne? Muss
1: absolut
0: man ja auch sagen. Ja, und am Samstag, da waren wir dann erst in der Nachbarschaft auf der Bebelstraße in Asseln. Und das war besonders cool, weil es da so generationsübergreifend ist.
1: Genau, angefangen mit einer Kita, dann Grundschule. Die Seniorenresidenz ist auch noch auf der Bebelstraße. Und alle halten zusammen, wenn der andere mal was braucht. Aber guten Zusammenhalt hat es dann schließlich auch noch in Husen gegeben, auf der Straße im Tellgai. Man hat die Tellgeier da schon wirklich von weitem singen gehört, ne?
0: Ja, man hat die singen gehört und man hat die auch gesehen, vor allem an ihren extrem auffallenden T-Shirts, sagen wir es mal so. Sie waren neon-orange und da stand dann auch nochmal drauf, hier Straße im Tellgai, weil das Besondere ist, sie trennt ja Dortmund und Cham. Also zwei verschiedene Städte, die aber super gemeinsam sich helfen. Da wird auch mal so eine Schokokussschleuder gebaut.
1: Ja, das fand ich auch sehr witzig. Man musste mit einem Ball einen bestimmten Punkt treffen und dann kam einer dieser Schokokusse entgegengeflogen, hat Dortmunds Oberbürgermeister Alexander Kaluti auch direkt ausprobiert und zum Glück ist der Schokokuss auch nicht auf seinem weißen Hemd gelandet. Der musste hinterher nämlich auch noch in die Oper.
0: Ja, war ein bisschen was los am Wochenende bei uns in Dortmund. Ihr hört schon, wir und auch die Vereine und Nachbarschaften hatten viel Spaß bei der Gemeinschaftstour und wir freuen uns auch schon aufs nächste Jahr, würde ich sagen. Videos und Bilder, die gibt es übrigens auch auf unserer Radio 91.2 Instagram-Seite. Die

0: Jetzt bin ich alleine im Studio, aber letzten Freitag, da wurde es hier richtig voll im Radio 91.2 Studio. Ihr hattet euch bei Main Dortmund die Tour beworben und die startet hier, wo ich gerade stehe. Und ihr fandet es richtig cool.
1: Ich höre immer oder jeden Tag 91.2. Jetzt schaut man das Ganze so ein bisschen anders, was auch an Arbeit dahinter steckt.
2: Man hört Radio 91.2, aber weiß eigentlich nicht, was sind das für Menschen? Sind die wie du und ich? Wie geht das im Studio ab? Und jetzt weiß man's.
3: Man hört jetzt auch mit einem Auge Radio, weil man immer irgendwie ein Bild vor Augen hat.
2: Es war super locker, eine tolle Atmosphäre im Studio, einfach nicht so gestellt, sondern einfach, als würde ich mit einem Kumpel reden. Es war klasse.
0: Und ich muss dazu sagen, es macht auch immer Spaß, wenn ihr vorbeikommt, weil ihr müsst euch das so vorstellen, wenn man hier sitzt, man redet auch so ein bisschen ins Leere und so sieht man auch mal so ein bisschen die Gesichter von denen, die einhören. Ja, und nachdem ihr hier wart, ging es dann noch anschließend ins BVB-Stadion und von da aus mit unserem Special DSW 21 Bus ins Larivé. Da wurde ein bisschen Pilz gezischt. Ein Barkeeper Emil hat nach einer Currywurst dann noch allen gezeigt, wo und wie sich die Spieler da so vor Heimspielen hier eingrooven. Das war ein langer, spannender Tag.
4: Es war interessant. Der Herr vom Hotel war super nett, hat ein bisschen was ausgeplaudert. Wir behalten es für uns. Wir werden es jetzt nicht in die weite Welt tragen. Es war sehr schön.
5: Toller Tag, hat mir sehr gut gefallen. Und jetzt hier zu sitzen, was zu trinken, ein bisschen zu entspannen, besser geht's ja nicht. Ein toller Abschluss.
6: Ein ganz großes Dankeschön an Radio 91.2, dass ihr uns heute diesen Tag ermöglicht habt. Vielen Dank.
0: Ja, sehr gerne. 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Die nächste Tour ist dann am 26. Juni. Dann geht's zum Dortmunder Flughafen. Da mal so ein bisschen hinter die Kulissen gucken.

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0: von den Airplanes hier bei Radio 91.2 zu den Nachrichten. Wir haben 16:30.
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2: Mit Lisa Ostermann, guten Tag. Gleich zwei ungeklärte Kriminalfälle aus Dortmund werden am Mittwoch in der Fernsehsendung Aktenzeichen XY gezeigt. Bei dem ersten geht es um ein versuchtes Tötungsdelikt im letzten November in Huckerde. Ein Unbekannter soll einen 51-Jährigen vor einem Kiosk auf der Kirchlinder Straße nach einem Streit angegriffen haben. Das Opfer erlitt dabei schwerste Kopfverletzungen und musste notoperiert werden. Bei dem zweiten Fall handelt es sich um einen Cold Case aus dem Jahr 1999. Am ersten Weihnachtsfeiertag war in einem Gebüsch in Dorstfeld eine Babyleiche gefunden worden. Das kleine Mädchen steckte in Handtücher eingewickelt in einem schwarzen Lederrucksack. Sie soll die Schwester eines Jungen sein, der 2005 ebenfalls tot in Krefeld entdeckt wurde. Von der Mutter fehlt bis heute jede Spur. Die U42 ist am Wochenende in Ewing entgleist und das sorgt wohl noch bis Ende der Woche für Einschränkungen. Am Samstagabend musste ein DSW-Mitarbeiter die Weichen im Bereich der Haltestelle Kirchderne wegen einer technischen Störung manuell stellen. Dadurch ist die U-Bahn dann im Schritttempo von den Gleisen abgekommen. Verletzt wurde niemand. Laut DSW 21 ist durch den Unfall aber ein größerer Schaden an den Gleisen entstanden und der soll wohl erst Ende der Woche wieder repariert sein. Solange fährt die U42 nur auf einer Seite der Strecke im 30-Minuten- statt im 10-Minuten-Takt. Sterneküche direkt am Dortmund Flughafen. Heute startet das neue Projekt von Sternekoch Michael Dilong. Während Flugzeuge starten und landen, könnt ihr euch im Pop-up-Restaurant ein Viergang-Menü gönnen. Das Restaurant findet allerdings nur an ausgewählten Terminen im Juni statt. Die Plätze sind limitiert. Neben dem Essen bietet der Sternekoch dann auch Kochkurse und Kochevents mit DJ an. Der Flughafen steht für Bewegung, neue Eindrücke und Perspektiven. Genau das spiegelt auch meine Küche wieder, so Dilong. Für kurze Zeit entstehe so ein Ort, der weit über ein klassisches Restaurant hinausgehe.
0: Danke für die Infos, Lisa. Das Wetter in Dortmund hat jetzt gerade 21 Grad für uns in Holzen und auch in Kirchlinde. Dazu so ein Wechsel aus Sonne und Wolken, wobei die Sonne sich dann so ein bisschen verhalten zeigt. Sagen wir es mal so. Es bleibt zumindest trocken. Heute, morgen sieht es da schon wieder ganz anders aus. Dann kann es auch mal gewittern, vor allem am Nachmittag und auch am Abend und auch die Tage danach, also Mittwoch und der Donnerstag. Da ist es immer mal wieder nass, aber zumindest recht warm bei bis zu 23 Grad. Rüber auf die Straßen, Dortmund Verkehr. Es blitzt einmal auf der Brakeler Straße Richtung Borsigplatz. Da wird vor allem auf der Umweltspur kontrolliert. Dann ein Blitzer auf der A44 Richtung Kassel zwischen Unna und Unna Ost in der Baustelle. Da ist 80 erlaubt. Und der Opa, der steht auf der Ewinger Straße Blitzstadt einwärts, kurz vor der Haltestelle Externberg. Und dann hat sich Julia gerade noch bei WhatsApp gemeldet, gesagt, es gibt einen Ampelausfall. Und zwar an der Palmweide. Fahr da also bitte besonders vorsichtig. Und danke auch an Julia fürs Bescheid geben. Und dann gucken wir noch auf die Autobahn, da staut es sich auf der A1 Münster Richtung Köln zwischen Kamner Zentrum und Schwerte 5 Kilometer Stau, da braucht ihr eine Viertelstunde länger. Die A44 Kassel Richtung Dortmund, da kommen mindestens 5 Minuten obendrauf zwischen Unna Ost und Kreuz Dortmund Unna 1 Kilometer Stau. Und ähnlich sieht es auch auf der A45 Dortmund Richtung Hagen aus. Zwischen Dortmund Süd und dem Westhofener Kreuz ist gerade 1 Kilometer Stau, auch da braucht ihr 5 Minuten länger.
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0: Hier ist Nathalie Sager für euch. Tag zusammen.

Ja, ja, Nico Santos kann auch ganz gefühlvoll Optimist hier bei Radio 91.2. So, und ich habe Karten für euch, für das Sinister Dortmund, aber ich kann euch leider nicht sagen, für welchen Film. Ist nämlich tatsächlich ein Geheimnis, also bis heute Abend zumindest. Sneak Preview nennt man das auch und das macht das Sinister Dortmund jeden Montag. Also einen Überraschungsfilm zeigen. Was ihr euch anguckt, erfahrt ihr dann tatsächlich erst vor Ort. Wenn ihr also spontan seid und Bock habt, dann wäre das heute Abend um 20 Uhr ja eigentlich genau das Richtige für euch. Wir von Radio 91.2 schicken euch auch gerne hin, sogar kostenlos. Wir schenken euch nämlich Karten. Dafür müsst ihr mir aber verraten, wenn ihr in einem Film mitspielen könntet, welcher wäre das und vor allem auch wichtig, warum? Einfach mal eine WhatsApp-Sprachnachricht schicken an die 0800 91 2 91 23 und mit ein bisschen Glück geht's heute Abend ins Sinister Dortmund. Mal gucken,

0: Ihr hört Radio 91.2 um 16:45. Hier ist Nathalie Sager für euch. Einen schönen Montagnachmittag.
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1: Mit Malte Albrecht, schönen guten Tag. Die Lage an den Tankstellen hat sich zuletzt wieder entspannt. Nachdem der April der teuerste Tankmonat war, sind die Spritpreise im Mai deutlich runtergegangen. Das hat der ADAC heute mitgeteilt. Für die Monopolkommission und das IFO-Institut steht deshalb fest, der Tankrabatt wirkt. Danny Hoppe aus den Nachrichten, und er wird aus Ihrer Sicht inzwischen auch fast vollständig weitergegeben.
2: Ja, das haben die Monopolkommission und das IFO-Institut ausgerechnet, auch wenn sich ihre Zahlen ein ganz bisschen unterscheiden. Im Großen und Ganzen werden die 17 Cent durch den Tankrabatt inzwischen an die Autofahrer weitergegeben, aber auch das zeigen die Zahlen, das war nicht sofort der Fall. In den ersten Mai-Tagen hat es ein bisschen gedauert, bis die Tankstellen die Preise angepasst haben. Da hatte es ja durchaus auch viel Kritik gegeben an den Mineralölkonzernen, vom ADAC, aus der Politik und natürlich von den Autofahrern. Auch die Verbraucherzentrale hatte zuletzt ja noch kritisiert, dass die Preise an den Zapfsäulen erst nach massivem öffentlichen Druck gesunken waren. Aber wie gesagt, inzwischen ist der Tankrabatt angekommen. Dazu kommt noch, dass die Rohölpreise wieder gesunken sind. Beides macht sich deutlich bemerkbar. Der Liter Diesel zum Beispiel kostete nach Angaben des ADAC im Mai 1,99 Euro und damit 27 Cent weniger als noch im April. Seit Mitte Mai ist Diesel außerdem wieder günstiger als Super E10. Der Tankrabatt gilt ja noch bis Ende des Monats. Die Signale, die es

0: zuletzt aus der Bundesregierung gab, deuten aber nicht darauf hin, dass er nochmal verlängert wird.
1: Danny Hoppe, vielen Dank für die Infos. Und jetzt weitere Nachrichten im Überblick. Der Iran hat die indirekten Verhandlungen mit den USA über ein Ende des Kriegs in der Golfregion ausgesetzt. Das berichtet die iranische Nachrichtenagentur Tasnim. Die Entscheidung sei wegen der anhaltenden israelischen Angriffe im Libanon getroffen worden, heißt es. Die Lage im Libanon sei eine der Voraussetzungen für die Waffenruhe gewesen. In Deutschland spenden wieder mehr Menschen ihre Organe. Nach Angaben der Deutschen Stiftung Organspende stieg die Zahl der Spenden von Januar bis April auf 368. Das sind fast 30 Spenden mehr als im Vorjahr. Trotz des positiven Trends gibt es laut der Stiftung aber weiterhin einen Mangel an Spenderorganen. Nach den schweren Unwettern in Teilen NRWs gehen die Aufräum- und Reparaturarbeiten weiter. Bei der Bahn gibt es vor allem auf der Strecke zwischen Unna und Soest weiterhin Probleme, weil Oberleitungen auf mehreren hundert Metern beschädigt wurden. Frühestens am Donnerstag könnten dort wahrscheinlich wieder Züge fahren, sagte eine Sprecherin. Angst vor der Mathearbeit oder einfach nur Stress im Schulalltag, das haben Schülerinnen und Schüler wohl schon des Öfteren erlebt. Wenn es nach einem Bündnis aus Gesundheitsverbänden, Eltern und Schülern geht, soll es dafür bald feste Ansprechpartner an den Schulen geben, sogenannte Gesundheitsfachkräfte. Kinder und Jugendliche verbringen viel Zeit in der Schule, heißt es vom Dachverband der Betriebskrankenkassen. Genau da brauche es also auch Gesundheitsangebote. Die Fachkräfte könnten direkt vor Ort erste Hilfe leisten, chronisch kranke Schüler unterstützen und auch die Lehrer entlasten. Das Bündnis fordert dafür bundesweit bis zu 10.000 Stellen, finanziert über eine mögliche Zuckersteuer, die gerade in der Politik diskutiert wird. Und das waren die Nachrichten mit Malte Albrecht.
2: Danke dir, Malte. Das Wetter in Dortmund ist jetzt gerade zumindest hier in der Dortmunder Innenstadt ganz nett. Da zeigt sich auch mal die Sonne. Dazu haben wir um die 21 Grad, auch in der Mittermark und in Neuasseln. Ist aber so ein Wechsel. Ne? Man traut dem Wetter nicht ganz so wie vielleicht die letzten Tage. Es bleibt heute aber zumindest trocken. Morgen sieht es da wirklich ganz anders aus. Dann ist auch mal ein Gewitter drin, vor allem am Nachmittag und auch am Abend. Und es bleibt dann nass die nächsten Tage, also Mittwoch und Donnerstag. Kann es immer mal wieder regnen. Aber es bleibt zumindest warm bei ungefähr bis zu 23 Grad.
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2: Dortmund Verkehr, es blitzt einmal am Volksgarten Richtung Lütchen Dortmund. Dann kann Erik fürs Bescheid geben. Dann noch ein Blitzer auf der Brakeler Straße Richtung Borsigplatz. A44 Richtung Kassel zwischen Unna und Unna Ost wird in der Baustelle geblitzt. Da ist 80 erlaubt. Und der Opa steht auf der Ewinger Straße, Blitzstadt einwärts, kurz vor der Haltestelle Externberg. Dann hat Julia sich noch gemeldet, bei WhatsApp gesagt, es gibt einen Ampelausfall und zwar an der Palmweide. Fahrt da also bitte besonders vorsichtig. Und dann geht es einmal rüber auf die Autobahn. Da staut es sich auf der A1 Münster Richtung Köln zwischen dem Kamener Kreuz und Schwerte. 8 Kilometer Stau, da braucht ihr über 20 Minuten länger. Die A44 Kassel Richtung Dortmund, da kommt eine Viertelstunde obendrauf zwischen Kreuz Werl und Kreuz Dortmund Unna 3 Kilometer Stau. Und A45 Hagen Richtung Dortmund zwischen Kreuz Dortmund West und Kreuz Dortmund Nordwest. Da stockt es auf 5 Kilometer, da braucht ihr mindestens 10 Minuten länger. Und falls ihr, wie Erik zum Beispiel, noch irgendwas entdecken solltet, dann sagt unbedingt Bescheid. Ihr könnt anrufen, ihr könnt auch eine kurze WhatsApp-Sprachnachricht rüberschicken. Das geht alles kostenlos und unter derselben Nummer. Das ist die 0800 91 2 91 23.
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2: Mit Nathalie Sager und guter Laune von Alex Warren. Fever Dream.

0: Direkt aus den 90ern hier rüber nach Radio 91.2. Backstreet Boys, As Long As You Love Me. Und einen Film gucken, ohne zu wissen, welchen, das geht heute Abend im Sinister Dortmund. Da läuft eine Sneak Preview. Ich darf euch also nicht verraten, was ihr seht, aber gerade dieses Überraschende scheint euch ja wirklich zu gefallen. Denn ich habe Karten für heute Abend im Sinister für diese Sneak Preview für euch. Und da jeder Film theoretisch drin sein könnte, habe ich euch mal gefragt, in welchem Film würdet ihr denn gerne mal mitspielen und warum? Hörerin Michaela hat sich bei WhatsApp gemeldet.
1: Und zwar würde ich gerne den Film Zurück in die Zukunft sehen, um da ein bisschen in meine Vergangenheit zu stöbern. Das würde mich sehr interessieren.
0: Ja, verstehe ich. Ja, und dann gibt es noch Rebecca, die mag es gerne ein bisschen außergewöhnlicher. Sie würde gerne mal bei den Minions mitspielen, um noch einen völlig verrückten Charakter zu erschaffen. Ja, sich einfach mal ein bisschen ausleben, ne? Glückwunsch an euch und danke an alle fürs Mitmachen. Heute Abend geht's für euch zur Sneak Preview im Sinister Dortmund. Mal schauen, welcher Film es dann wird, ne?
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0: Bogenschießen, Klettern, einfach mal draußen sein. Klingt ein bisschen wie so Ferienlager, ist aber tatsächlich mitten bei uns in Dortmund in Menglinghausen gibt es ein riesiges Naturparadies für Kinder. Der Natursportpark von Erlebwas e.V. Helga Kretschmer aus dem Radio 91.2 Team hat sich das Gelände angeschaut, zusammen mit Hannes Regener vom Erlebwas e.V.
1: Wie groß ist dieses Gelände hier? Wir rennen hier jetzt schon so gefühlt 2 Stunden rum. Das ist schon ordentlich, ne?
2: Wir haben ja 18,5 Hektar zur Verfügung, also größer als 38 Fußballfelder.
1: Man sieht hier überall Bäume, Büsche, es ist grün, es sind Wege dazwischen. Was ist noch hier auf dem Gelände?
2: Weiter im Wald rein gibt es gerade einen Survival-Kurs für Kinder. Die lernen Feuer anzumachen, nur mit Naturmaterialien. Dann haben wir eine Bogenschießanlage. Da haben wir jetzt einen 17 Meter hohen Kletterturm zur Verfügung, wo die Kinder sich abseilen können, wo sie Teamtraining dran haben können.
1: Wir sind hier jetzt mitten im Survival-Training und da wird gerade selber Feuer gemacht.
3: Ich bin Jona, 6 Jahre alt und wir machen Feuer mit so Holz und mit so welchen Dingern, wo man richtig gut Feuer machen kann. Wir erleben viel Abenteuer mit Klettern, Reiten, so etwas.
0: Das Erlebwas-Gelände in Menglinghausen ist ein Natursportpark für Kinder mit vielen Autoattraktionen und letztes Wochenende wurde dort auch ein wetterfestes Kinder- und Jugendhaus eröffnet. Steckt auch wirklich ganz viel ehrenamtliches Engagement hinter und die Macher, die sind gleich nach 18 Uhr hier bei uns bei Radio 91.2 zu Gast.

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0: Come Along, der Hit for Hype bei Radio 91.2. Wir haben es jetzt gleich 5:30.
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2: Mit Lisa Ostermann, guten Tag. Gleich 2 ungeklärte Kriminalfälle aus Dortmund werden am Mittwoch in der Fernsehsendung Aktenzeichen XY gezeigt. Bei dem ersten geht es um ein versuchtes Tötungsdelikt im letzten November in Huckerde. Ein Unbekannter soll einen 51-Jährigen vor einem Kiosk auf der Kirchlinder Straße nach einem Streit angegriffen haben. Das Opfer erlitt dabei schwerste Kopfverletzungen und musste notoperiert werden. Bei dem zweiten Fall handelt es sich um einen Cold Case aus dem Jahr 1999. Am ersten Weihnachtsfeiertag war in einem Gebüsch in Dorstfeld eine Babyleiche gefunden worden. Das kleine Mädchen steckte in Handtücher eingewickelt in einem schwarzen Lederrucksack. Sie soll die Schwester eines Jungen sein, der 2005 ebenfalls tot in Krefeld entdeckt wurde. Von der Mutter fehlt bis heute jede Spur. Die U42 ist am Wochenende in Ewing entgleist und das sorgt wohl noch bis Ende der Woche für Einschränkungen. Am Samstagabend musste ein DSW-Mitarbeiter die Weichen im Bereich der Haltestelle Kirchderne wegen einer technischen Störung manuell stellen. Dadurch ist die U-Bahn dann im Schritttempo von den Gleisen abgekommen. Verletzt wurde niemand. Laut DSW 21 ist durch den Unfall aber ein größerer Schaden an den Gleisen entstanden und der soll wohl erst Ende der Woche wieder repariert sein. Solange fährt die U42 nur auf einer Seite der Strecke im 30-Minuten- statt im 10-Minuten-Takt. Wo ist denn hier die nächste Toilette? Rund um den Hansaplatz braucht ihr in Zukunft nicht mehr lange zu suchen. Da soll nämlich bald der mobile Toilettenwagen der Stadt aufgestellt werden. Der stand seit September an der Kammstraße in der Nähe des Westentors. Heute zieht er um, auf den Hansaplatz Ecke Silberstraße. Dort können die Toiletten kostenlos benutzt werden, bis sie in einem halben Jahr an den nächsten Standort ziehen, nämlich an die Petrikirche und dann an die Reinoldikirche. Damit will die Stadt Dortmund testen, wo genau in der Innenstadt der Bedarf am größten ist und dann zusätzliche öffentliche Toiletten bauen.
0: Danke, Lisa, für die Infos. Das Wetter in Dortmund hat 22 Grad, in Löttringhausen und auch am Hafen dazu so ein Wechsel aus Sonne und Wolken, wobei es werden gefühlt jetzt immer mehr Wolken. Aber keine Sorge, es bleibt noch trocken. Morgen dann allerdings Kontrastprogramm, viel Gewitter am Nachmittag und auch am Abend und dann bleibt es auch nass Mittwoch und Donnerstag. Da kann es immer mal wieder regnen, aber es bleibt zumindest warm bei um die 23 Grad. Rüber auf die Straßen, Dortmund Verkehr. Es blitzt auf der Schützenstraße Richtung Mallingrottstraße in der 30er-Zone. Danke an David fürs Bescheid geben. Dann steht die Oma der Blitzanhänger auf der Ewinger Straße, Blitz statt einwärts. Der Opa steht auf der Huckader Straße, Blitz Richtung Dorstfeld. Dann noch ein Blitzer am Volksgarten Richtung Lütchen-Dortmund, Brakeler Straße Richtung Borsigplatz. Und es wird geblitzt auf der A44 Richtung Kassel zwischen Unna und Unna Ost in der Baustelle. Da ist 80 erlaubt. Dann gucken wir kurz auf die Autobahn. Nicht ganz so viel los. 2 Stunden. Staus, einmal die A1 Münster Richtung Köln zwischen Kamm-Zentrum und Schwerte. Da stockt es auf 5 Kilometer, da braucht ihr mindestens 6 Minuten länger. Und A44 Kassel Richtung Dortmund zwischen Unna Ost und Kreuz Dortmund-Unna. Da kommen 5 Minuten obendrauf, 1 Kilometer Stau.
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0: Mit Nathalie Sager kommt so langsam aber sicher gut in den Feierabend. Jetzt mit Kamrad.

0: Ja, es ist ein bisschen durchwachsen, würde ich sagen, bei uns in Dortmund. Hier ist Nathalie Sager, ihr hört Radio 91.2. Und nach so einer sehr sonnigen, warmen Woche letzte Woche kann es auch mal was nasser sein. Das sagt zumindest Wettermann Burkhard Reischer.
1: Ja, also die Blümchen, die habe ich draußen im Wohnzimmer singen hören. Die haben gejubelt, dass Wasser kam. Es gibt jetzt die nächsten Tage noch reichlich Niederschläge. Immer mal wieder ein Gewitter dabei. Gibt aber auch durchaus freundliche, trockene Phasen mit Temperaturen zwischen 22 und 27 Grad.
0: Ach ja, es wird auf jeden Fall nicht kalt.
1: Kalt nicht, nee. Nachts dann so bei 15 Grad kann man durchlüften, war optimal jetzt auch. Und was dann kommt, da müssen wir noch am Freitag drüber reden.
0: Das Wetter mit Wettermann Burkhard Reischer, danke dir.
1: Gerne, ciao, Grüße an alle. Baby.

0: habt einen schönen Montag. Hier ist Nathalie Sager und ich hau jetzt mal ab in den Feierabend. Ich hoffe, ihr habt gleich einen schönen Feierabend oder habt vielleicht schon einen. Lasst es mal ruhig angehen an diesem Montag, ne, neue Woche. Ich habe immer so das Gefühl, nach so einem Arbeitstag, da ist man irgendwie besonders müde irgendwie auch. Naja, was auch immer ihr so macht, viel Spaß euch und wir hören uns morgen gerne wieder ab 14 Uhr dann hier bei Radio 91.2. Bis dahin, macht's gut, schönen Montagabend euch und bis morgen. Tschüsschen.
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1: Mit Malte Halbricht, guten Abend. Es bleibt beim ständigen Hin und Her in den Verhandlungen zum Iran-Krieg. Jetzt scheinen sich die Fronten wieder zu verhärten. Denn der Iran hat die Verhandlungen mit den USA erstmal ausgesetzt. Das meldet die iranische Nachrichtenagentur Tasnim. Danny Hopper aus dem News-Team. Als Grund für diesen Schritt nennt Teheran demnach vor allem das Vorgehen Israels im Libanon.
2: Genau, der Libanon war ja auch Anfang März in den Krieg mit hineingezogen worden. Dort sitzt die Hisbollah, finanziert und militärisch unterstützt vom Iran. Die Hisbollah greift seitdem israelische Stellungen an. Israel attackiert wiederum Ziele im Libanon aus der Luft, rückt inzwischen aber auch immer weiter mit Bodentruppen vor. Der Iran wirft Israel Verbrechen im Libanon vor und sagt, das verstoße gegen die Waffenruhe. Aber auch unabhängig vom Libanon gab es zuletzt gegenseitige Brüche der Waffenruhe. Die USA hatten am Wochenende Radar- und Drohnenkontrollzentren im Iran bombardiert. Der Iran als Reaktion einen US-Stützpunkt. US-Präsident Trump gab sich zuletzt trotzdem gelassen und riet sich, zurückzulehnen und zu entspannen. Ganz so einfach dürfte es aber nicht werden.
1: Die Lage im Libanon beschäftigt jetzt ja auch den UN-Sicherheitsrat. Er kommt am Abend zu einer Sondersitzung zusammen.
2: Ja, denn die Lage im Libanon ist zuletzt immer weiter eskaliert. Kritiker werfen Israel vor, dort dasselbe zu machen wie vorher schon in Gaza, nämlich einen ganzen Streifen unbewohnbar zu machen. Grünen-Chefin Brandner sagt das zum Beispiel. Schon heute sei ein Fünftel des Libanons besetzt. Mehr als 1 Million Menschen seien vertrieben worden. Eigentlich gilt auch zwischen Israel und dem Libanon eine Waffenruhe. Sie wird allerdings von der Hisbollah nicht anerkannt und Israel wiederum begründet die Angriffe mit dem Vorgehen gegen die Hisbollah. Und deshalb herrscht im Libanon trotz der Waffenruhe faktisch Krieg.
1: Danke, Danny. Und jetzt weitere Meldungen kurz und kompakt. Für den Messeranschlag vor gut einem Jahr auf feiernde Menschen vor einer Bar in Bielefeld ist heute das Urteil gefallen. Der Täter, ein 36-jähriger Syrer, muss lebenslang ins Gefängnis. Das Oberverwaltungsgericht Düsseldorf sprach ihn wegen vierfachen versuchten Mordes schuldig. Außerdem stellte es die besondere Schwere der Schuld fest und ordnete Sicherungsverwahrung an. NRW-Ministerpräsident Wüst hat Spekulationen über einen möglichen Kanzlertausch zurückgewiesen. Bei einer Tagung von CDU-Abgeordneten in Meschede sagte Wüst, Deutschland stehe vor großen Herausforderungen, die Kanzler Merz entschlossen angehe. Dabei habe er seine volle Unterstützung. Wüst war in den letzten Tagen immer wieder als möglicher Kandidat genannt worden, Merz als Bundeskanzler abzulösen. Auf der dänischen Insel Anholt

0: laufen die Vorbereitungen für die Obduktion von Buckelwal Timi. Das tote Tier war am Wochenende auf den Strand gezogen worden. Dort haben Helfer jetzt den Untergrund geglättet und Metallplatten ausgelegt, damit Tierärzte und Walexperten mit der Untersuchung beginnen können. Das ist für Donnerstagnachmittag geplant. Ziel ist es herauszufinden, woran der Wal gestorben ist. Eigentlich sollte das Tier dafür in einen Hafen gebracht werden, das klappte aber nicht. Deshalb findet die Obduktion nun direkt am Strand statt. Mit Absperrband sollen Schaulustige bis dahin auf Abstand gehalten werden. Und das waren die Nachrichten mit Malte Albrecht.
1: Dankeschön, Malte. Das Wetter in Dortmund. Ein bisschen Sonne sitzt heute Abend noch drin. Aktuell 23 Grad in Dortmund. Und morgen gibt es dann so einen Schäbig-Tag. Regen und Gewitter, Estrund, Starkregen, Hagel, Sturmböen bei maximal 24 Grad. Der Rest der Woche wird dann wechselhaft und windig mit Schauern. Dortmund Verkehr, das sind die Blitzer. Schützenstraße Richtung Mallinckrottstraße, Ewinger Straße stadteinwärts, kurz vor der Haltestelle Externberg, Huckader Straße Richtung Dorstfeld und am Volksgarten Richtung Lütgendortmund. Gute Fahrt.
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1: Wo Kinder einfach Kinder sein dürfen. In dieser Stunde stellen wir euch das Erlebbares-Gelände in Menglinghausen vor. Ganz viel Abenteuer mitten in der Natur, da wäre ich gerne selber wieder Kind. Ich bin Helga Kretschmer. Schönen Abend euch.

0: Soleil Machia. 18 Hektar Natur, Wald, Wiesen, Tiere und ganz viel Abenteuer. All das gibt's auf einem ehemaligen Zechengelände in Menglinghausen. Der Natursportpark Zeche Kaiser Friedrich von Erlebwas e.V. Jetzt ist eine neue Attraktion dazu gekommen. Das Jokihaus, das stellen wir euch in dieser Stunde hier bei Radio 91.2 noch genauer vor. Aber auch schon ohne dieses Haus ist der Naturpark für Kinder der Hammer.
1: Ich finde einfach das sehr cool, dass man hier alles Mögliche machen kann. Bogenschießen, Fahrradfahren, Klettern, Survival.
2: Es gibt auch eine Mountainbike-Strecke hier und Bogenschießen da hinten ist auch sehr cool.
3: Ich finde besonders cool Survival, weil man da lernen kann, wie man im Wald überlebt.
0: Und jetzt gibt's auf dem Gelände auch noch Abenteuer in Wetterfest. Das Yuki-Haus ist am Wochenende eröffnet worden, ermöglicht durch ganz viel Engagement und Ehrenamt. Thema in wenigen Minuten. Hier ist Radio 91.2. Ich bin Henker Kretschmer.
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0: das erste Mal da war, da hatte ich sofort wieder strahlende Kinderaugen. Hier ist Radio 91.2, der Natursportpark Zeche Kaiser Friedrich in Menglinghausen. Ein riesiges, 18 Hektar großes Gelände für ganz viel Kinderabenteuer. Klettern, Bogenschießen, Survival-Training. Und jetzt gibt es dort auch endlich ein wetterfestes Angebot. Am Wochenende wurde das Kinder- und Jugendhaus, kurz Joki-Haus, feierlich eröffnet. Hannes Regner von Erlebt was e.V., ihr betreibt das Gelände. Wie wichtig ist diese Mehrzweckhalle denn jetzt für euch?
1: Super wichtig. Also man kann jetzt ganzjährig da aktiv sein und mit verschiedensten Lern- und Bildungsangeboten, Freizeitangeboten, ja, eine interessantere Umwelt für Kinder und Jugendliche schaffen.
0: Und das ganze Wetterfest vor allen Dingen, ne?
1: Das Ganze vor allem wetterfest und keiner braucht sich beschweren oder vorher nochmal anrufen, ob es denn irgendwie wegen dem Wetter abgesagt wird oder ähnliches, sondern es findet auf jeden Fall statt und bietet uns halt einfach auch nochmal Sicherheit, mehr mit Kindern und Jugendlichen arbeiten zu können.
0: Dieser Bau des Joki-Hauses, das ging jetzt aber nur mit Unterstützung. Ermöglicht hat dieses Joki-Haus BB4U, ein Verein der Jugendfreizeitanlagen, unterstützt Regine Bieber. Sie sind Gründerin und Architektin. Wie haben Sie es geschafft, das Joki-Haus möglich zu machen? Also ich glaube, Sie haben viel getrommelt, um Leute zusammenzukriegen, ne?
2: Genau, das Thema, dass ich mal einen Verein gegründet habe, war ja so eine Idee, so eine Schnapsidee, kann man eigentlich sagen, dass ich gesagt habe, ich bin als Unternehmerin hier in Dortmund sehr gut vernetzt. Ich kenne durch meinen Job, wir bauen ja seit Jahrzehnten hier als Architekturbüro Einzelhandelsobjekte, kenne ich also viele Handwerker, viele Firmen und also das Joki-Haus ist eine komplette Holzrahmenkonstruktion mit Holzleimbindern und mit einer wunderschönen Lärchenholzfassade. Es ist ökologisch, es hat Gründach, es hat PV auf dem Dach. Ich glaube, es ist ein recht großes Volumen, aber es fügt sich, wenn man da draußen ist und sich es anguckt, sehr, sehr schön in die Natur ein und ist kein Störfaktor.
0: Natur pur, jetzt auch mit Joki-Haus. 1,7 Millionen Euro hat es gekostet, finanziert durch Spendengelder auf dem Gelände von Erlebt was e.V. in Menglinghausen. Ein Herzensprojekt, das auch wir von Radio 91.2 immer wieder gerne unterstützen. Nach halb werfen wir einen Blick auf die Geschichte von Erlebt was und des Natursportparks. Hier ist Radio 91.2.

0: Lady Gaga und Hold My Hand. Unser Hit für halb Radio 91.2. Es ist 6:30.
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2: Mit Lisa Ostermann. Guten Tag. Gleich zwei ungeklärte Kriminalfälle aus Dortmund werden am Mittwoch in der Fernsehsendung Aktenzeichen XY gezeigt. Bei dem ersten geht es um ein versuchtes Tötungsdelikt im letzten November in Huckerde. Ein Unbekannter soll einen 51-Jährigen vor einem Kiosk auf der Kirchlinder Straße nach einem Streit angegriffen haben. Das Opfer erlitt dabei schwerste Kopfverletzungen und musste notoperiert werden. Bei dem zweiten Fall handelt es sich um einen Cold Case aus dem Jahr 1999. Am ersten Weihnachtsfeiertag war in einem Gebüsch in Dorstfeld eine Babyleiche gefunden worden. Das kleine Mädchen steckte in Handtücher eingewickelt in einem schwarzen Lederrucksack. Sie soll die Schwester eines Jungen sein, der 2005 ebenfalls tot in Krefeld entdeckt wurde. Von der Mutter fehlt bis heute jede Spur. 5 Minderjährige sind am Samstagmorgen mit einem gestohlenen Mercedes in der Dortmunder Nordstadt aufgefallen. Die Polizei wollte den Wagen an der Leopoldstraße kontrollieren. Der Fahrer ignorierte zunächst die Anhaltezeichen, stoppte dann aber kurze Zeit später. Wie sich herausstellte, saß ein 14-Jähriger am Steuer, ohne Führerschein. Der Mercedes war laut Polizei wenige Tage zuvor bei einem Einbruch in eine Werkstatt in Bochum gestohlen worden. Die Jugendlichen wurden zur Wache gebracht. Das Auto und mehrere Handys wurden sichergestellt. Bei der Benachrichtigung der Eltern stellte die Polizei außerdem fest, dass gegen die Mutter eines Jugendlichen mehrere Haftbefehle vorlagen. Sterneküche direkt am Dortmunder Flughafen. Heute startet das neue Projekt von Sternekoch Michael Dilong. Während Flugzeuge starten und landen, könnt ihr euch im Pop-Up-Restaurant ein Viergangmenü gönnen. Das Restaurant findet allerdings nur an ausgewählten Terminen im Juni statt. Die Plätze sind limitiert. Neben dem Essen bietet der Sternekoch dann auch Kochkurse und Koch-Events mit DJ an. Der Flughafen steht für Bewegung, neue Eindrücke und Perspektiven. Genau das spiegelt auch meine Küche wieder, so Dilong. Für kurze Zeit entstehe so ein Ort, der weit über ein klassisches Restaurant hinausgehe.
0: Dankeschön, Lisa. Das Wetter in Dortmund. Der Abend heute bleibt noch ganz nett. Aktuell 23 Grad in Dortmund und morgen wird es dann wieder ungemütlich. Starkregen, Gewitter, Sturmböen, Hagel bei maximal 24 Grad. Vom Mittwoch bis Samstag kühler und wechselhaft. Dortmund-Verkehr, das sind die Blitzer. Altenderner Straße Richtung Hostede, da gilt Tempo 30. Schützenstraße Richtung Mallinckrodtstraße, ebenfalls Tempo 30. Ewinger Straße statt einwärts und Huckerder Straße Richtung Dorsfeld. Und dann haben wir noch die A1 Richtung Münster zwischen Schwertung, Kreuzdorf und Unna. 2 Kilometer Stau, da müsst ihr mit 5 Minuten länger rechnen. Gute Fahrt!
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0: Ich bin Helga Kretschmer. Schönen Abend euch.

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0: Guns N' Roses bei Radio 91.2. Und so hört sich ganz viel Spaß an.
1: Ich bin Jona, 6 Jahre alt. Und wir machen Feuer mit so Holz und mit so welchen Dingern, wo man richtig gut Feuer machen kann. Wir erleben viel Abenteuer mit Klettern, Reiten, so etwas.
0: Ja, und das alles auf dem Erlebbasgelände Menglinghausen, ein Natursportpark für Kinder. Thema in dieser Stunde hier bei Radio 91.2, Hannes Regner von Erlebbas e.V. Das 18 Hektar große Gelände ist auch Teil deiner Familiengeschichte, ne?
2: Ja, genau. Also mein Vater, der hat ganz lange beim Jugendamt gearbeitet hier der Stadt Dortmund und hatte mit Freunden wahrscheinlich damals, also vor 40 Jahren, einen Verein gegründet, Kulturaktiv, und hatte eigentlich eher so Musikveranstaltungen gemacht. Er hat immer behauptet, als erstes Fanta 4 nach Dortmund zu holen. Ich weiß nicht, ob das eine Legende ist oder ob das der Wahrheit entspricht, das weiß ich nicht. Aber aus diesem Verein ist dann erst dann noch ein Reiterverein geworden, weil dort auf dem Gelände ein alter Mann war, der hatte 2 Ponys und hat immer Reiten für kleine Kinder angeboten. Aus diesen 2 Ponys sind es jetzt mittlerweile 25 Pferde geworden, und wir haben halt damals den Verein Erlebwas dann gegründet und sind bei Übernachtung wieder auf dieses Gebiet zurückgestoßen. Die Kinder können da frei aktiv spielen, müssen nicht drauf achten, ob da ein Auto kommt oder ob ein Fahrradfahrer sie, ne, umwemst. So. Ja. Man denkt halt plötzlich, man ist auf dem Land in einer Großstadt. Ne?
0: Das ist wirklich und euer Angebot ist ja auch irre. Ne? Also ihr habt einen Kletterturm zum Beispiel. Ne? Was gibt's da alles?
2: Ja, wir haben das versucht, das Gelände so attraktiv wie möglich für Kinder zu gestalten, haben einen Bauwald, haben eine eigene Mountainbike-Strecke, wir haben einen Kletterturm, einen großen 16 Meter, wir haben eine Bogenschießanlage, wir haben die 25 Pferde, die wir auch mit nutzen können, so dass die Kinder einen erlebnisreichen Tag haben.
0: Und wie viel zahlt man da? Also so eine Schulklasse zum Beispiel, wie funktioniert das dann?
2: Das kommt immer ein bisschen drauf an, aus welchem Bereich wir kommen. Also wir versuchen halt Schulen mit dem Sozialindex 7, ne, 7 bis 9, da geht es schon ein bisschen kritischer zu aktuell, sage ich mal. Die versuchen wir immer kostenlos zu unterstützen. Und dann haben wir aber auch die Möglichkeiten über die AOK, dass die Gruppen teilweise kostenlos zu uns kommen. Und ja, ansonsten sage ich mal im Schnitt so 15 bis 20 Euro für ein Ganztagesprogramm.
0: Und ihr plant auch schon die nächsten Projekte. Noch mehr Attraktionen im Natursportpark in Menglinghausen sprechen wir gleich drüber. Hannes Regner von Erlebbas. Hier ist Radio 91.2.

0: 18 Hektar großer Abenteuerspielplatz für Kinder. Das ist das Erlebwas-Gelände in Menglinghausen. Es gibt Bogenschießen, Klettern, ganz viel Natur und jetzt auch noch ein wetterfestes Kinder- und Jugendhaus. Möglich gemacht haben das zwei Vereine, Erlebwas e.V. und BB4U. Dahinter stehen vor allem Hannes Regner und Architektin Regine Bieber. Beide sind in dieser Stunde bei uns zu Gast, hier bei Radio 91.2. Hannes Regner von Erlebwas e.V. Was ist deine Motivation, dich so für Kinder und Jugendliche einzusetzen?
1: Ich glaube, dass die Natur super wichtig ist für Kinder und Jugendliche, um gesund aufzuwachsen und da das spannender für die zu gestalten, interessant zu gestalten und auch gleichzeitig mit Bildungsangeboten zu mixen, war uns einfach ein wichtiges Anliegen, weil wir glauben einfach, so lernt man besser. Also im Studium haben wir immer gelernt, Frontalunterricht ist das Schlimmste, was geht. Ne, in der Vorlesung mit 500 Leuten. Und wir können das auf diesem Gelände eigentlich möglich machen, weil wir haben Platz, wir haben Raum, wo wir nicht nur Frontalunterricht machen, sondern auch lernen durch Ausprobieren, lernen durch Machen und da
0: hast,
1: einfach
0: hast
1: gestalten
0: Hast du auch eine pädagogische Ausbildung?
1: Also, ich bin tatsächlich Sportwissenschaftler. Also meine Eltern waren beide Pädagogen, dann wollte ich das nicht auch noch machen.
0: Aber passt ja trotzdem. Ja, und Frau Bieber, also BB4U, ihr Verein, kümmert sich ja jetzt nicht nur um Erlebwas und das Jockeyhaus. Es geht Ihnen ja generell um Freizeitstätten, um Freizeitstätten. Wo kommt Ihr Engagement her?
2: Also vom Prinzip, ich bin ja von Haus aus Architektin. Wir haben halt sehr viel oder bauen hier viel in Dortmund. Ich komme hier viel rum, ich sehe hier viel und mir ist dann immer schon aufgefallen, dass so unsere Dortmunder Jugendfreizeitstätten, wir haben ja 27 Stück in Dortmund, nicht alle so aussehen, als wenn Kinder Bock haben, da hinzugehen. Klar, Städte haben alle nicht mehr so viel Geld, um das da rein zu investieren. Und insofern, das Wichtigste ist ja, dass die Anlagen so sind, dass Kinder das toll finden.
0: Man sieht ja auf dem Gelände von Erlebwas mit dem Jockeyhaus jetzt diese Zusammenarbeit, die bringt richtig was. Die bringt dieses Gelände vor allen Dingen auch vorwärts und die Jugendarbeit nach vorne. Und ich kann mir vorstellen, da gibt's doch schon bestimmt wieder neue Projekte. Was wird da als nächstes kommen?
2: Wir haben ja noch viele alte Relikte von der Zeche. Es gibt Fundamente von Stollen, von der alten Seilbahn. Es gab eine alte Seilbahn. Wir bauen also auch eine Kinderseilbahn noch. So, und wir werden also draußen noch ein ganzes Spektrum von Erlebnisfahrt, von kleinem Schrebergartenhäuschen. Wir werden wahrscheinlich eine Ziege anschaffen, also die Bergmannskuh und. Also es gibt jetzt noch viel im Außengelände zu tun, was für die Kinder erlebt, was noch weiter vertieft.
0: Hört sich auf jeden Fall alles gut an. Regine Bieber und Hannes Regner, danke für den Besuch bei Radio 91.2.
1: Danke.
2: Wir danken auch.
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1: Mit Malte Albrecht, guten Abend. Seit knapp 2 Wochen kann die neue staatliche Förderung für E-Autos beantragt werden. Die Bundesregierung will damit die Elektromobilität in Deutschland voranbringen. Aber es gibt einen Haken. Weil der Staat jetzt zuzahlt, geben die Hersteller selbst offenbar deutlich weniger Rabatte. Das zeigt der neue Marktbericht des privaten Center Automotive Research. Danny Hopper aus dem News-Team, das trifft vor allem kleinere E-Autos.
2: Ja, und vor allem diese kleineren E-Autos passen wohl am besten in das Anforderungsprofil der förderberechtigten Haushalte. Das sagt der Autoexperte Dudenhöfer. Denn sie richtet sich ja an Menschen, deren Haushaltseinkommen maximal bei 80.000 Euro liegt. Die Autobauer testeten gerade offenbar den Markt, sagt Dudenhöfer. Für die neue Studie hat er sich die 20 meistverkauften E-Autos angeschaut und im Januar gab es im Schnitt noch Preisnachlässe von 19,5%. Zuletzt waren es nur noch 18,6%. Und für Dudenhöfer ist klar, das ist eine direkte Folge der staatlichen Förderung.
1: Gleichzeitig wächst aber das Angebot auf dem Gebrauchtwagenmarkt. Da sind inzwischen immer mehr E-Autos zu finden.
2: Ja, das hat das Fraunhofer-Institut für System- und Innovationsforschung herausgefunden. In den ersten 4 Monaten des Jahres wurden demnach knapp 120.000 gebrauchte E-Autos gekauft. Das sind fast 3-mal so viele wie vor 2 Jahren im selben Zeitraum. Also da tut sich was, auch was die Modelle angeht. Vom kompakten Stadtfahrzeug bis hin zum leistungsstarken Mittelklasse-Modell sei da inzwischen alles dabei, heißt es. Und auch was die Batterieleistung der gebrauchten Stromer angeht, gibt das Fraunhofer-Institut Entwarnung. Die modernen Batterien seien sehr langlebig. Nach 5 Jahren hätten die meisten Fahrzeuge noch immer mehr als 95% ihrer ursprünglichen Reichweite.
1: Danny, vielen Dank. Und jetzt Meldungen in Kurzform. Der Iran hat die indirekten Verhandlungen mit den USA über ein Kriegsende ausgesetzt. Grund dafür seien die anhaltenden israelischen Angriffe im Libanon auf die von Teheran unterstützte Hisbollah-Miliz. Das meldet die iranische Nachrichtenagentur Tasnim. Der UN-Sicherheitsrat befasst sich noch heute Abend bei einer Sondersitzung mit der Eskalation des Kriegs im Libanon. Bundeskanzler Merz will sich nicht darauf festlegen, ob das BAföG wie geplant erhöht wird. Zwar ist das im Koalitionsvertrag von Union und SPD vereinbart, ein Regierungssprecher verwies heute aber auf den Finanzierungsvorbehalt. Die Bundesregierung müsse sparen und überlegen, welche Leistungserhöhungen möglich seien. Die AfD in Niedersachsen darf vom Landesverfassungsschutz stärker beobachtet werden. Das Verwaltungsgericht Hannover hat einen Eilantrag der Partei abgewiesen. Bisher galt der AfD-Landesverband als Verdachtsfall. Jetzt darf er vorläufig zum sogenannten Beobachtungsobjekt von erheblicher Bedeutung hochgestuft werden. Taxi ohne Fahrer. In München sind bald autonome Autos von Uber und der israelischen KI-Firma Autobrains unterwegs. In der bayerischen Hauptstadt soll eine gemeinsame Robotaxi-Flotte aufgebaut werden. Das haben die Unternehmen auf einer Technologiekonferenz in Taipeh angekündigt. Das Taxi kommt ohne Fahrer aus und die Passagiere können während der Fahrt schlafen, arbeiten oder Filme ansehen. Das Taxi darf

0: darf aber nur in einem vorher festgelegten Bereich fahren. Und das waren die Nachrichten mit Malte Albrecht.
1: Dankeschön, Malte. Das Wetter in Dortmund in den nächsten Stunden nur harmlose Wölkchen. Aktuell 23 Grad in Dortmund. Und was morgen betrifft, es wird ungemütlich. Starkregen, Gewitter, Sturmböen, Hagel. Das alles bei höchstens 24 Grad. Und der Rest der Woche wird wechselhaft. Dortmund verkehrt, das sind die Blitzer. Altenderner Straße Richtung Hosteder, Schützenstraße Richtung Mallinckrottstraße, Ewinger Straße stadteinwärts und Hokader Straße Richtung Dorsfeld. Gute Fahrt!
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1: Ich bin Helga Kretschmer. Schönen Abend euch.

0: Alicia Keys und Falling, schöner Titel, aber für eins nicht geeignet, nämlich fürs Joggen. Hier ist Radio 91.2. Böse Zungen behaupten, ja, Joggen, das sei eigentlich Gehen nur in Anstrengung. Gut, als jemand, der nur walkt, habe ich da gut reden. Aber eins ist klar, mit Musik geht das alles besser, muss aber die richtige sein. Kollegin Kim Klages über Musik, die richtig abgeht.
1: Gut zum Laufen ist Musik, die antreibt, aber nicht komplett eskaliert. Also Songs mit Energie, Rhythmus und möglichst wenig Nervenzusammenbruch. Das hier ist so ein Klassiker dafür. Passt natürlich perfekt, schon alleine, weil der Songtitel dir keine Ausrede mehr lässt. Auch Rap funktioniert übrigens super. Guter Beat, läuft einfach mit, ohne dass dein Kopf gleich überfordert ist und man fühlt sich gleich sehr, sehr cool. Schwierig wird's dann bei Musik, die in die falsche Richtung zieht. Traurige Balladen zum Beispiel. Wer beim Joggen plötzlich das hier hört, der läuft nicht weiter, der verarbeitet erstmal sein Leben. Auch nicht ideal, völlig überdrehter Techno. Da muss man ja nach 30 Sekunden das Gefühl haben, gleichzeitig joggen und ein Stromkabel kauen zu müssen. Kurz gesagt, die perfekte Joggingmusik schiebt dich an. Die falsche sorgt dafür, dass du entweder heulst, völlig überdrehst oder einfach nach 800 Metern sehr bewusst wieder nach Hause gehst. Run, boy, run.
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heute, da wird in Dortmund nicht nur getrunken, sondern auch geguckt. Das Dresden Filmfestival startet. Hier ist Radio 1&2, heißt Kurzfilme in der Kneipe, direkt am Tresen. Ihr könnt lachen, staunen, diskutieren, wie beim Fußball, nur eben mit Film. 10 Bars machen mit, zum Beispiel das Balke oder Herr Walter. Los geht's heute um 19.30 Uhr, das Dresden Filmfestival, diese Woche in Dortmund. Hier ist Radio 1&2, schönen Abend euch.

Diamonds von Rihanna. Unser Hit vor halb hier bei Radio 91.2. Schönen Montagabend euch. Wettermäßig ist der ja nochmal zum Genießen. Morgen überquert uns dann wieder eine Regen- und Gewitterfront. Soll ziemlich ungemütlich werden mit Starkregen, Blitz, Donner, Sturm, Böen und Hagel. Das Ganze dann bei maximal 24 Grad. Hier ist Radio 91.2. Ich bin Henker Kretschmer.

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0: Kansai, Pedro Capó, Georgie Noriega, Rec 808, Shadow Towers, Puerto Rico.
1: Pedro Capó und Farruko mit Calma. Schönen Montagabend euch, hier ist Radio 91.2. Und so seid ihr mit uns heute in die Woche gestartet.
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3: So schade, es hat leider nicht sollen sein. Ja, als gestern Abend die Schlusssirene ertönt, feiern die Fans der HSG Blomberg-Lippe die deutsche Meisterschaft im Frauenhandball. Borussia Dortmund ist Vizemeister. Das entscheidende Spiel ging mit 30-26 an Blomberg. Die Kollegen haben mir wirklich eine wichtige Info hier hingelegt. Ich möchte die euch nicht vorenthalten. Die Gratistoiletten der Stadt Dortmund ziehen nämlich jetzt an den Hansaplatz. Seit Dezember standen die an der Kampfstraße, ab heute also am Hansaplatz. Und in einem halben Jahr ziehen die nochmal um, weil die Stadt Dortmund testet nämlich, wo genau in der City der Bedarf am größten ist. Es dauert insgesamt 2 Jahre, dieses Projekt. Und dann wird ausgewertet, wo werden die Toiletten am häufigsten genutzt, wie oft werden sie überhaupt genutzt. Und die Stadt schreibt, dass sich jetzt schon zeigt, dass die Menschen das neue Angebot gerne annehmen. Insbesondere an Markt- und Eventtagen wird der Toilettenwagen häufig aufgesucht. Das ist doch schön. Ich finde das prima. Ich wünsche uns allen fröhliches Pullern in der City.
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neue Musik. Geht's hier durch den Montagabend. Lie to Me von Malik Harris war das. Naschen am Buffet. Ne? Schwer genug, dort zu widerstehen, das kennt man. Aber ich sag mal so, wenn das Buffet jetzt auch noch auf einem Kreuzfahrtschiff steht, man also auch wirklich nicht abhauen kann, dann wird früher oder später sogar einer Skilly Atze schwach. Hier kommt die Beichte aus seinem aktuellen Podcast.

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3: Seit gestern bin ich von der AIDA runter. Ja, auch wenn ich da beruflich war. Ich habe satte 4 Kilo zugenommen. Obwohl ich darauf geachtet habe, mich immer genügend zu bewegen, ey. Ja, so ein Buffet. Kennt, glaube ich, jeder von euch. Ne? Buffet ist echt der Endgegner, wenn man einigermaßen auf Linie bleiben will, oder? Ja, die ersten 2 Tage schaffst du es da im Restaurant noch, sich zusammenzureißen. Aber so ab 3. Tag, ich habe das an mir selber genau beobachtet, ne? Da brechen so langsam die Dämme. Ja, dann gehst du mal öfter zu den einzelnen Stationen. 2-mal eine Vorspeise, ist dann auch kein Problem mehr. Und ich hatte mir vorgenommen, während der ganzen Reise nicht an die Nachspeisen zu gehen. Keine Desserts, aber ab Tag 5 war das auch vorbei. Ey, vorgestern Abend. Warte, lass mal überlegen. Da hatte ich den Kaiserschmarrn mit Vanillesoße. Zusätzlich habe ich noch 3 Kugeln Eis draufgepackt. Ja, plus Schokoraspeln. Ja, und Schuss Sahne, muss ja schon sein, ey. Man ist ja nur einmal jung. Und vor allem, in dem Moment habe ich das auch für eine super Idee gehalten. Tja, und jetzt bin ich eben wieder zu Hause auf die Waage gestiegen. Eieiei, das gibt's doch gar nicht. Gestern Morgen im Flieger habe ich sogar den obersten Knopf an der Jeans aufgemacht. Aber ich dachte, das lag daran, dass die im Trockner war. War es aber gar nicht. Meine Perle hat nur noch gegeiert. Sie sagte so ganz leise: Ach Schatzi, ich mag dich auch fett. Was eine Frechheit, ey.
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0: Das Wetter.
1: Viele Wolken und ganz vereinzelt Schauer. Später am Abend und in der Nacht bleibt das auch so. Tiefstwerte haben wir zwischen 16 und 10 Grad. Morgen geht's dann grau weiter, immer wieder Regen. Und im Tagesverlauf sind auch Gewitter mit Starkregen möglich. Bis 25 Grad sind in der Spitze drin.
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1: Der schnelle Blick auf die Straßen. Da einmal der Hinweis, dass die A524 Breitscheid in Richtung Duisburg Süd gesperrt ist. Und zwar zwischen Lindorf und Duisburg Rahm. Da wird aktuell eine Ölspur beseitigt. Und dann habe ich noch eine Meldung für euch und die kommt von der A1 Köln-Dortmund zwischen dem Kreuz Leverkusen und Burscheid. 2 Kilometer Stau, knapp 15 Minuten Zeitverlust. Allen unterwegs eine gute Fahrt, kommt gut an.
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1: Robert Jantz ist hier. Schön, dass ihr mit am Start seid. Gemeinsam machen wir uns einen entspannten Montagabend. Und darum habe ich jetzt auch einfach mal entspannte Musik mitgebracht. Und die kommt von Alex Warren. Hier ist er mit Ordinary. 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

0: All This Time hieß dieser Song. So geht's hier durch den Montagabend. Und jetzt habe ich wieder was ganz Neues für euch in die Playlist gehauen.
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1: Ich bin Dirk Zeitler. Die Zahl der Asylanträge in Deutschland geht weiter zurück. Im Mai wurden bundesweit gut 5.500 Asylanträge gestellt. So wenige wie seit dem Corona-Jahr 2020 nicht mehr. Bundesinnenminister Dobrindt sieht darin einen Erfolg der aktuellen Flüchtlingspolitik.
2: Die Entwicklung zeichnet sich schon länger ab. Bereits im April wurden deutlich weniger Asylanträge gestellt als ein Jahr zuvor. Ganz unumstritten ist die aktuelle Bewertung aber nicht. Migrationsforscher verweisen darauf, dass der Rückgang auch mit der Lage in wichtigen Herkunfts- und Transitländern zusammenhängen könnte, etwa in Syrien, dem Iran oder der Türkei. Dobrindt hält dagegen und spricht von einer fortgesetzten Migrationswende. Zoe Tassovali, Nachrichtenredaktion.
1: Nach tagelangen Spekulationen über einen möglichen Wechsel an der Spitze der Bundesregierung haben Bundeskanzler Merz und der als sein möglicher Nachfolger gehandelte NRW-Ministerpräsident Wüst ihren Zusammenhalt demonstriert. Bei einem Treffen nordrhein-westfälischer CDU-Politiker im Sauerland sicherte Wüst Merz seine volle Unterstützung zu. Für den Terroranschlag auf feiernde Menschen in Bielefeld ist der Attentäter zu lebenslanger Haft verurteilt worden. Das Düsseldorfer Oberlandesgericht sprach den Syrer wegen vierfachen versuchten Mordes schuldig, stellte die besondere Schwere seiner Schuld fest und ordnete Sicherungsverwahrung an.
3: Das Gericht verhängte damit die Höchststrafe und folgte dem Antrag der Bundesanwaltschaft. Die hält den Syrer wegen seiner radikal-islamischen Gesinnung weiter für gefährlich. Er hatte vor gut einem Jahr vor einer Bar in Bielefeld feiernde Menschen mit einem Messer angegriffen. Vier wurden lebensgefährlich verletzt. Der Täter soll bereits in Syrien jahrelang für die Terrormiliz IS tätig gewesen sein. 2023 kam er dann nach Deutschland. Hier sollen sich laut einem Gutachten seine psychischen Probleme noch verstärkt haben. Thomas Brock, Nachrichtenredaktion.
1: Bei einem Frontalzusammenstoß eines Autos mit einem Lastwagen sind in Thüringen zwei Frauen und zwei Kinder ums Leben gekommen. Am Nachmittag war die 20 Jahre alte Autofahrerin laut Polizei auf einer Landstraße in Kaltennordheim auf die Gegenfahrbahn geraten. Der 63-jährige Lkw-Fahrer habe eine Kollision nicht mehr verhindern können. Die 20-Jährige, ihre 25-jährige Beifahrerin und zwei Kinder im Alter von jeweils anderthalb Jahren seien an der Unfallstelle verstorben. Und das waren die Nachrichten mit Dirk Zeitler.
4: Das Wetter.
5: Wir gehen endgültig rein in den Abend und auch da sind weiter viele Wolken unterwegs. Die Temperaturen, die gehen jetzt spürbar zurück. Es pendelt sich ein zwischen 16 und 10 Grad. Morgen geht's dann wieder grau los, immer wieder mit Regen und im Tagesverlauf sind auch Gewitter mit Starkregen möglich. Es bleibt aber warm, bis 25 Grad sind drin.
0: NRW Verkehr.
5: Die A524 Breitscheid in Fahrtrichtung Duisburg-Süd. Die ist aktuell zwischen Lintorf und Duisburg-Rahm gesperrt. Dort wird eine Ölspur beseitigt. Dann habe ich noch zwei weitere Meldungen für euch. Einmal die A1 Köln-Dortmund zwischen dem Kreuz Leverkusen und Burscheid. 1 Kilometer 10 Minuten plus und 5 Minuten obendrauf kommen auf der A3 Köln-Oberhausen zwischen Mettmann und dem Kreuz Rating-Ost. 1 Kilometer Stau dort. Allen unterwegs eine gute Fahrt und kommt gut an.
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5: Hallo zusammen, Robert Jantz ist hier. Einen schönen Abend wünsche ich euch. Ich hoffe, ihr habt eine entspannte Zeit und keine Hektik, weil die können wir nicht gebrauchen. Ich spiele euch jetzt erstmal Musik von Mark Forster und zwar ein Lied. Ja, also der Song, der heißt so. Ein Lied. Schön.

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0: Ich musste letztens was klären mit einer Behörde, hab dann online geschaut und hab gesehen, man kann da auch einfach eine E-Mail hinschreiben. Hab ich da also eine E-Mail hingeschrieben und hab mir gedacht, warum dauert das so lange, bis eine Antwort kommt? Und was passierte? Die Antwort auf meine E-Mail kam per Post. Ja, die Digitalisierung in Deutschland, ne, ist gerade, wie gesagt, bei so behördlichen Sachen immer noch ein Sorgenkind. Nur willst du ein Dokument einreichen, musst du das erstmal ausdrucken, da ist da nichts mit online abschicken oder die Antwort auf die Mail kommt, wie bei mir, per Post. Genau für dieses Problem wurde 2011 der E-Mail-Service DE-Mail eingeführt. Ja, und da konnte man dann eben vertrauliche Dokumente sicher per E-Mail hin und her schicken. Das Problem, es hat irgendwie keiner genutzt, weshalb das Ganze ja jetzt auch zum Ende des Jahres tatsächlich wieder eingestellt wird. Ja, Stefan Rejek über DE-Mail und ja, andere Flops.
1: Thomas Handtuch, wer hat hier schon mal was von DE-Mail gehört? Hier dieses super sichere Mailsystem von der Bundesregierung, meine ich. Das konnte hier. Ich kann das jetzt nicht so gut erklären, aber dafür haben die ja damals extra so mega authentische Werbeclips gedreht.
2: Ab morgen werde ich DE-Mailer. Da kriegt man Dokumente, die man normalerweise per Post bekommt, in DE-Mail-Online-Postfach. Und da ist dann alles schön ordentlich und man findet alles sofort.
1: Tja, gefunden wird das Ganze dann aber doch nur von den wenigsten. Aber nicht nur DE-Mail ist grandios gefloppt. Die Geschichte hat wirklich endlos viele Fälle, bei denen man sich einfach nur denkt, was haben die da im Marketing eigentlich geraucht? Zum Beispiel 1985, zu Zeiten der Cola Wars, als die Pepsi-Rebellen fast so viel Cola verkauften wie das Coca-Cola-Imperium. Da hat Coca-Cola einfach mal die Rezeptur verändert.
3: Nee.
1: Ja, und diese innovative Idee hielt dann genau 79 Tage. Dann gab's wieder die ganz normale Coca-Cola mit dem peppigen Namen Coca-Cola Classic. Oder hier Google Plus, das sollte ja eine Alternative zum damals noch gigantischen Facebook sein. Aber mal ehrlich, hat das irgendwer von euch genutzt? Ne, ich auch nicht. War dann auch der Grund, das Ganze wieder einzustampfen. Und mein persönliches Highlight ist ja der grüne Ketchup von der Marke Heinz. Ja, einfach mal Shrek auf die Pommes kotzen lassen. Geil. Wurde dann aber auch nach ein paar Jahren wieder vom Markt genommen.
4: Grün heißt nein, nein, nein.
1: Tja, könnte man heute easy als Dubai-Ketchup verkaufen. Vielleicht sind das ja auch alles gar keine Flops, sondern einfach Dinge, die ihrer Zeit voraus waren.
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0: Das Wetter.
1: Jetzt und später in der Nacht ziehen weiter viele Wolken durch. Tiefstwerte haben wir zwischen 16 und 10 Grad. Morgen geht's grau weiter, immer wieder Regen und im Tagesverlauf sind auch Gewitter mit Starkregen möglich. 25 Grad sind in der Spitze drin, also zumindest die Temperaturen, die sind noch ganz ordentlich.
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1: Der schnelle Blick auf die Straßen, da haben wir weiter die A524 Breitscheid in Fahrtrichtung Duisburg Süd. Die ist zwischen Lindorf und Duisburg-Rahm aktuell gesperrt. Dort wird eine Ölspur beseitigt. Und dann noch zwei weitere Meldungen. Einmal die A1 Köln-Dortmund zwischen dem Kreuz Leverkusen und Burscheid. 1 Kilometer, 5 Minuten plus und 10 Minuten länger dauert es auf der A3 Köln-Oberhausen zwischen Mettmann und dem Kreuz Ratingen-Ost. 1 Kilometer Stau dort. Allen unterwegs eine gute Fahrt und kommt gut an.
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1: Hi zusammen, Robert Jans steht hier vor euch im Studio. Ich versorge euch weiter mit guter Musik. Also egal, wo ihr gerade seid, wenn ihr gerade unterwegs seid, vielleicht aber auch zu Hause chillt oder vielleicht seid ihr auch gerade auf der Arbeit, ne? Spätschicht oder auf dem Weg in die Nachtschicht. Ganz egal, ich versorge euch mit Musik. Als nächstes kommt die jetzt von Tom Gregory, spiele ich euch mit River.

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0: Ace of Base war das mit The Sign. Und ich sag euch eins, Leute. Es wird wieder bunt, laut und einfach einzigartig.
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0: 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Der DJ war letztes Jahr auch schon am Start und hat sich dabei wirklich sehr wohl gefühlt.
3: Auf fast allen großen Festivals, die es Deutschland und weltweit gibt, auf denen ich so in meinen letzten 10 Jahren der Karriere gespielt habe, mich oft so ein bisschen einsam gefühlt. 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
0: 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Und jetzt natürlich ein Song von Felix Jehn, ist ja klar, zusammen mit Cascada.
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1: Ich bin Tine Klimach. Der nordrhein-westfälische Ministerpräsident Hendrik Wüst hat alle Spekulationen über einen möglichen Kanzlertausch erneut zurückgewiesen. Bei einer CDU-Tagung im Sauerland, an der auch Friedrich Merz teilnahm, sicherte Wüst dem Kanzler seine volle Unterstützung zu.
2: Passend dazu lieferten die beiden auch die Bilder, auf die viele gewartet hatten. Gemeinsamer Auftritt, Händeschütteln, viel Einigkeit. Merz selbst ging auf die Debatte nicht weiter ein. Stattdessen sprach er über die anstehenden Reformen und zeigte sich optimistisch, dass die Bundesregierung die Wirtschaft wieder in Schwung bringen kann. Genau daran wird der Kanzler in den kommenden Wochen auch gemessen. Bis zur Sommerpause wollen Union und SPD zentrale Reformen, etwa bei Steuern, Rente, Pflege und Bürokratieabbau, auf den Weg bringen. Zoe Tassovali, Nachrichtenredaktion.
1: Israel und die pro-iranische Hisbollah-Miliz im Libanon werden laut US-Präsident Trump ihre gegenseitigen Angriffe zunächst stoppen. Zudem werde Israel keine Truppen in die libanesische Hauptstadt Beirut entsenden, schrieb Trump auf der Plattform Truth Social. Außerdem seien alle Soldaten, die unterwegs gewesen seien, zurückbeordert worden. Der Entscheidung seien Telefonate mit dem israelischen Präsidenten Netanyahu und mit ranghohen Vertretern der Hisbollah vorangegangen, teilte Trump weiter mit. Die verurteilte Rechtsextremistin Mala Svenja Libic soll von Tschechien nach Deutschland ausgeliefert werden. Das hat das Landgericht im tschechischen Pilsen angeordnet. Libic kann gegen die Entscheidung Beschwerde einreichen. Die Entscheidung ist noch nicht rechtskräftig.
3: Libic war in Deutschland wegen Volksverhetzung, übler Nachrede und Beleidigung zu 1,5 Jahren Gefängnis verurteilt worden. Fast 3 Jahre ist dieses Urteil her. Danach ließ Libic den persönlichen Geschlechtseintrag von männlich in weiblich ändern, worin Kritiker einen Missbrauch des Selbstbestimmungsgesetzes sehen. Zum für den vergangenen Sommer festgelegten Haftantritt im Frauengefängnis Chemnitz erschien Libic nicht, wurde deshalb zur Fahndung ausgeschrieben und schließlich in Tschechien festgenommen. Jan-Henner Reitzer, Nachrichtenredaktion.
1: Die Europäische Union macht den Weg frei für Rückkehrzentren in Drittstaaten und die Verschärfung weiterer Asylregeln, um mehr Abschiebungen zu ermöglichen. Das sieht eine Einigung vor, die Vertreter des Europaparlaments und der Regierungen der Mitgliedsländer nach Angaben der zyprischen EU-Ratspräsidentschaft am Abend erzielten.
4: Und das waren die Nachrichten mit Tine Klimach.
5: Das Wetter. In der Nacht geht's mit den Temperaturen weiter zurück. Die Temperaturen pendeln sich ein zwischen 16 und 10 Grad. Morgen, der Dienstag, der startet grau und bleibt auch insgesamt eine graue Nummer. Immer auch wieder nass. Im Tagesverlauf sind auch Gewitter mit Starkregen möglich. 25 Grad sind in der Spitze drin, dann ist Schluss.
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5: 22 Uhr ist durch und da beschäftigt uns immer noch die A524 Breitscheid in Fahrtrichtung Duisburg Süd. Da ist dieser Abschnitt zwischen Lindorf und Duisburg-Rahm weiterhin gesperrt. Dort wird eine Ölspur beseitigt. Dann gibt es noch eine Meldung, die kommt von der A3 Köln-Oberhausen zwischen Mettmann und dem Kreuz Ratingen-Ost. 2 Kilometer Stau, da verliert ihr 10 Minuten. Sonst keine Meldungen, allen unterwegs eine gute Fahrt und kommt gut an.
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5: »22 Uhr ist durch, die Sonne ist weg und jetzt geht das ganz, ganz schnell und dann stecken wir drin in der Nacht. Ich bleib auf jeden Fall für euch hier im Studio und halte die Stellung und versorge euch weiter mit guter Musik. Also wenn ihr gerade unterwegs seid, macht euch keine Sorgen, das wird nicht leise hier. Jetzt Musik von Luis Capaldi, hier ist er mit »Forget Me«.

0: Olivia Dean. 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

0: alle Farben war das mit Baby Goodbye. Ja, das kennt jeder von uns, der schon mal in so einem Hotel war, ne, wenn es da ein Buffet gibt. Ach, das ist einfach schön, ne? Schwer, da irgendwie nicht zu naschen. Aber ich sag mal so, wenn das Buffet dann auch noch auf einem Kreuzfahrtschiff steht, man also gar nicht weg kann, man nicht abhauen kann, dann wird früher oder später sogar ein Asket wie Atze Schröder schwach. Hier kommt jetzt die Beichte aus seinem aktuellen Podcast.
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4: Seit gestern bin ich von der AIDA runter. Ja, auch wenn ich da beruflich war. Ich habe satte 4 Kilo zugenommen. Obwohl ich darauf geachtet habe, mich immer genügend zu bewegen, ey. Also ein Buffet. Kennt, glaube ich, jeder von euch. Der Buffet ist echt der Endgegner, wenn man einigermaßen auf Linie bleiben will, oder? Ja, die ersten 2 Tage schaffst du es da im Restaurant noch, sich zusammenzureißen. Aber so ab 3. Tag, ich habe das an mir selber genau beobachtet, ne, da brechen so langsam die Dämme. Ja, dann gehst du mal öfter zu den einzelnen Stationen. 2-mal eine Vorspeise, ist dann auch kein Problem mehr. Und ich hatte mir vorgenommen, während der ganzen Reise nicht an die Nachspeisen zu gehen, keine Desserts, aber ab Tag 5 war das auch vorbei. Ey, vorgestern Abend. Warte, lass mal überlegen. Da hatte ich den Kaiserschmarrn mit Vanillesoße. Zusätzlich habe ich noch 3 Kugeln Eis draufgepackt. Ja, plus Schokoraspeln. Ja, und Schuss Sahne, muss ja schon sein, ey. Man ist ja nur einmal jung. Und vor allem, in dem Moment habe ich das auch für eine super Idee gehalten. Tja, und jetzt bin ich eben wieder zu Hause auf die Waage gestiegen. Eieiei, das gibt's doch gar nicht. Gestern Morgen im Flieger habe ich sogar den obersten Knopf an der Jeans aufgemacht. Aber ich dachte, das lag daran, dass die im Trockner war. War es aber gar nicht. Meine Perle hat nur noch gegeiert. Sie sagte so ganz leise: Ach Schatzi, ich mag dich auch fett. Was eine Frechheit, ey.
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0: Das Wetter.
1: Die gute Nachricht zu Beginn, auch morgen wird es wieder recht warm. 25 Grad sind in der Spitze drin. Die schlechte Nachricht, es ist eher grau und vor allem auch nass. Es kann auch mal Starkregen und auch Gewitter geben. Also das sieht morgen alles gar nicht mal so schön aus. Jetzt in der Nacht haben wir so Tiefstwerte zwischen 16 und 10 Grad. Und auch da kann immer mal wieder Regen runterkommen.
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1: Die A524 Breitscheid in Fahrtrichtung Duisburg-Süd ist weiter zwischen Lindorf und Duisburg-Rahm gesperrt. Dort wird eine Ölspur beseitigt. Dann habe ich noch drei Meldungen für euch. Einmal die A3 Köln-Oberhausen zwischen Mettmann und dem Kreuz Ratingen-Ost. 1 Kilometer Stau, 2 Minuten plus. Eine Viertelstunde auf der A3 Köln-Frankfurt zwischen Lohmar und Siebengebirge. 2 Kilometer Stau dort. Und dann nochmal dichten Verkehr aktuell auf der A43 Recklinghausen-Wuppertal zwischen dem Kreuz Recklinghausen und dem Kreuz Herne aktuell knapp 5 Minuten on top. Allen unterwegs eine gute Fahrt, kommt gut an.
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1: Das ist die Montagnacht. Hi zusammen, Robert Jantz ist hier. Und jetzt würde ich sagen, träumen wir uns an dieser Stelle mal zurück ins Wochenende. In den Club oder keine Ahnung, wo ihr auch immer feiern wart. Hier ist Bebe Rexha mit New Religion.
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1: Ich bin Tine Klimach. Die Europäische Union verschärft ihre Migrationspolitik. Künftig soll es Rückkehrzentren in Drittstaaten geben. Es werden auch weitere Asylregeln verschärft, um mehr Abschiebungen zu ermöglichen. Am Abend einigten sich darauf Vertreter des Europaparlaments und der Regierungen der Mitgliedsländer. In die speziellen Rückkehrzentren außerhalb der EU sollen abgelehnte Asylbewerber kommen, die nicht in ihre Herkunftsländer zurückgebracht werden können. Wo sie entstehen sollen, ist noch unklar. Der UN-Sicherheitsrat befasst sich zur Stunde bei einer Sondersitzung mit der Eskalation des Kriegs im Libanon. Das Treffen sei auf Antrag Frankreichs angesetzt, heißt es aus Diplomatenkreisen in New York.
2: Eigentlich herrscht auch zwischen Israel und dem Libanon eine Waffenruhe, aber israelische Angriffe eskalieren den Krieg. Die fortgesetzten Attacken sind dem Iran ein Dorn im Auge und US-Medien berichten, dass der Iran verkündet hat, alle diplomatischen Gespräche abzubrechen und die Straße von Hormuz komplett zu sperren. Auch zwischen den USA und dem Iran gab es über das Wochenende gegenseitige Militärschläge, auch auf Kuwait. Der Iran bombardierte einen US-Stützpunkt in der Region und traf ihn nach US-Medienberichten empfindlich. Aus den USA, Tina Eck.
1: Im Streit um die geplante BAföG-Reform macht die SPD jetzt Druck. Fraktionsvize Wiebke Esther wirft dem Kanzleramt vor, junge Menschen unnötig zu verunsichern. Hintergrund sind neue Zweifel aus der Union und aus der Bundesregierung, ob die geplanten Verbesserungen beim BAföG wie angekündigt umgesetzt werden können.
3: Die Reform ist längst vereinbart und auch finanziert, sagt SPD-Fraktionsvize Esther. Wer den Kompromiss jetzt wieder in Frage stelle, verschiebe kurz vor dem Ziel die Ziellinie. Auslöser der Debatte sind unter anderem Aussagen von Regierungssprecher Cornelius. Er hatte darauf verwiesen, dass alle Vorhaben im Koalitionsvertrag unter Finanzierungsvorbehalt stehen. Auch Forschungsministerin Bär und Unionsfraktionschef Spahn hatten zuletzt Zweifel an der Umsetzung der BAföG-Reform geäußert. Zoe Tassovali, Nachrichtenredaktion.
1: Der Tankrabatt und gesunkene Rohölpreise haben die Autofahrer im Mai beim Spritkauf entlastet. Nach dem teuersten Tankmonat April waren die Kraftstoffe wieder günstiger zu haben, wie eine Bilanz des ADAC für den Monat Mai ergab. Demnach kostete ein Liter Super E10 im Schnitt rund 13 Cent weniger. Diesel war sogar etwa 27 Cent günstiger. Der Tankrabatt endet Ende Juni.
4: Und das waren die Nachrichten mit Tine Klimach.
5: Das Wetter.
6: Es ziehen weiter viele Wolken durch und die können auch immer mal wieder Regen mit dabei haben. Tiefstwerte haben wir zwischen 16 und 10 Grad. Morgen geht's grau weiter, immer wieder Regen und im Tagesverlauf sind auch Gewitter mit Starkregen möglich. Bei 25 Grad ist morgen Schluss.
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6: 23 Uhr ist durch. Da habe ich einmal die Meldung für euch von der A524 Breitscheid in Fahrtrichtung Duisburg Süd. Da ist die Autobahn zwischen Lintorf und Duisburg Rahm gesperrt. Es laufen da weiterhin Aufräumarbeiten bzw. Reinigungsarbeiten. Dann die A3 Köln-Oberhausen zwischen Mettmann und dem Kreuz Ratingen Ost. Dichter Verkehr. Knapp 3 Minuten kommen da oben drauf. Und 7 Minuten auf der A3 Köln-Frankfurt zwischen dem Kreuz Bonn-Siegburg und Bad Honnef-Linz. 5 Kilometer Stau dort. Allen unterwegs eine gute Fahrt, kommt gut an.
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6: Robert Jantz ist hier. 23 Uhr ist durch, das heißt, wir starten jetzt rein in die letzte Stunde an diesem Montag. Und ab dann heißt es Hallo Dienstag. Aber das ist, wie gesagt, bis dahin haben wir noch ein bisschen Zeit. Und die füllen wir unter anderem mit ganz, ganz toller Musik. Da starten wir rein mit einem richtigen Klassiker. Hier ist Falco mit Out of the Dark.

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0: Mit Musik von Leonie geht's hier durch die Nacht. Das war so mit Don't Worry. Und heute war es soweit, tatsächlich an diesem Montag. Heute ist der Sommer an den Start gegangen. Jedenfalls meteorologisch. Ne? Kalendarisch gibt's ja auch noch. Darf man auch nicht vergessen. Und Comedian Hannes Höfer, wenn er das hört, der ist da einfach nur noch verwirrt.
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2: Wann fängt denn jetzt der Sommer an? Ich check's nicht. Meteorologisch, kalendarisch oder gehen wir einfach danach, wann die ersten Bekloppten kurze Hose tragen? Ja, weil dann ist ab Februar Sommer. Ich meine, ich krieg das schon nicht mit dem Uhrenumstellen hin. Wie war das nochmal? Die Uhr stellst du von O bis O. Ja, außer im Schaltjahr, da fällt Ostern auf den Mittwoch. Ach Leute, es ist doch alles zu kompliziert. Wer soll denn da noch mitkommen? Schoko-Nikoläuse gibt's ab August zu kaufen. Die Fußball-WM in Katar war damals auf einmal an Weihnachten und in der Ostsee hatten wir jetzt plötzlich einen Buckelwal. Früher war das einfacher. Sobald das Freibad aufhatte, war Sommer. Fertig. Aber wo gibt's heute noch ein Freibad? Wusstet ihr, dass Alaska der nördlichste, der westlichste und der östlichste Staat der USA ist? Ja, ich weiß, ich kriege auch einen Klon in den Synapsen. Aber stimmt. Und immer dran denken, heiß ist, wenn du beim Atmen schwitzt.
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0: Das Wetter.
1: Ja, so ein bisschen haben wir noch an diesem Montag, aber wettertechnisch ist das wenig spektakulär. Also viele Wolken sind noch am Himmel. Es kann auch noch mal hier und da ein

0: laufen Reinigungsarbeiten. Und dann noch eine Meldung von der A3 Köln-Frankfurt zwischen dem Kreuz Bonn-Siegburg und dem Siebengebirge. 4 Kilometer Stau, 5 Minuten plus. Allen unterwegs eine gute Fahrt, kommt gut an.
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0: Robert Jantz steht hier im Studio, ein bisschen Zeit haben wir noch gemeinsam und die nutzen wir, würde ich sagen, unter anderem für diesen tollen Song hier. Ich spiele euch jetzt von Alex Warren, Fever Dream. Kommt gut durch diese Nacht, wenn ihr gerade unterwegs seid, kommt gut an.

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kommt man doch mal ganz entspannt durch diese Nachtviben. Das war DJ Lost Frequencies mit The Feeling. Mein Name ist Robert Janz. Ich sag an dieser Stelle jetzt tschüss. Gleich nach Mitternacht macht hier meine Kollegin Laura Potting weiter und begleitet euch durch die Nacht. Tschüss.

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1: Ich bin Tine Klimach. Das EU-Parlament und die Mitgliedstaaten haben sich auf eine härtere Migrationspolitik geeinigt. Künftig soll es Rückkehrzentren in Drittstaaten geben. Es werden auch weitere Asylregeln verschärft, um mehr Abschiebungen zu ermöglichen. In sogenannten Return-Hubs außerhalb der EU sollen abgelehnte Asylbewerber kommen, die nicht in ihre Herkunftsländer zurückgebracht werden können. Das kann der Fall sein, wenn das Herkunftsland die Einreise verweigert oder zu dem Staat keine diplomatischen Beziehungen

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0: So. Endlich ist es offiziell, Leute. Stunde um Stunde haben wir auf die Erlaubnis gewartet, T-Shirts tragen zu dürfen. Jetzt ist es soweit. Gestern hat der Sommer offiziell angefangen. Jedenfalls meteorologisch, kalendarisch gibt es ja auch noch. Und Comedian Hannes Höfer, der ist irgendwie jetzt einfach nur noch verwirrt.
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2: Wann fängt denn jetzt der Sommer an? Ich check's nicht. Meteorologisch, kalendarisch oder gehen wir einfach danach, wann die ersten Bekloppten kurze Hose tragen? Ja, weil dann ist ab Februar Sommer. Ich meine, ich krieg das schon nicht mit dem Uhrenumstellen hin. Wie war das nochmal? Die Uhr stellst du von O bis O. Ja, außer im Schaltjahr, da fällt Ostern auf den Mittwoch. Ach Leute, es ist doch alles zu kompliziert. Wer soll denn da noch mitkommen? Schoko-Nikoläuse gibt's ab August zu kaufen. Die Fußball-WM in Katar war damals auf einmal an Weihnachten und in der Ostsee hatten wir jetzt plötzlich einen Buckelwal. Früher war das einfacher. Sobald das Freibad aufhatte, war Sommer. Fertig. Aber wo gibt's heute noch ein Freibad? Wusstet ihr, dass Alaska der nördlichste, der westlichste und der östlichste Staat der USA ist? Ja, ich weiß, ich kriege auch einen Klon in den Synapsen. Aber stimmt. Und immer dran denken, heiß ist, wenn du beim Atmen schwitzt.
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0: Das Wetter.
1: Viele Wolken jetzt in der Nacht, die bringen auch mal Regen, dazu 15 bis 11 Grad. Tagsüber bleibt heute die dicke Wolkendecke und kann weiter Regen oder auch mal ein Gewitter bringen, bis 25 Grad. Morgen dann bis 22 Grad und auch hier Schauer und Gewitter möglich.
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2: A1 Köln-Dortmund zwischen Kreuz Leverkusen und Burscheid. 1 Kilometer Stau. Und A46 Heinsberg-Düsseldorf zwischen Grevenbruch und Kapellen. 1 Kilometer stockender Verkehr. Wir wünschen allen unterwegs gute Fahrt.
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1: Guten Morgen, gute Nacht oder einen sehr, sehr späten guten Abend, wie auch immer ihr das halten wollt. Hallo an diesem frühen Dienstag. Wir begleiten euch durch die Nacht. Schön

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0: Habt ihr schon von der Frau gehört, die sie an der Schweizer Grenze angehalten haben? Die war auf dem Rückweg aus dem Urlaub, ne, mit einem Lieferwagen, wurde vom Zoll angehalten. Die hatte 55 Koffer dabei. Und die haben die Koffer dann auch gescannt und untersucht, aber es waren tatsächlich nur persönliche Gegenstände drin. Also die Frau hatte nichts Illegales dabei, sondern war wirklich einfach mit 55 Koffern im Urlaub. Naja, gut. Also ich meine, was brauchst du, ne? Pullover brauchst du, diverse Schuhe, Teppiche, Ballkleider, Badeklamotten und genügend Schlüppis. Schlüppis sind wichtig, immer einen Schlüppi mehr, falls du dir spontan in die Hose machst. Ne? Zum Glück war die Frau mit dem Auto unterwegs und nicht mit dem Flieger. Den Gepäckzuschlag will ich mir gar nicht vorstellen.
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1: Ich bin Tine Klimach. Die EU einigt sich auf Verschärfungen in der Migrationspolitik. Künftig soll es Rückkehrzentren in Drittstaaten geben. Die Zahl der Abschiebungen war in der EU im vergangenen Jahr gestiegen. Gleichzeitig sank die Zahl der Asylanträge kontinuierlich, auch in Deutschland. Im Mai wurden bundesweit gut 5.500 Asylerstanträge gestellt, so wenige wie seit 2020 nicht mehr.
2: Ganz unumstritten ist die aktuelle Bewertung aber nicht. Migrationsforscher verweisen darauf, dass der Rückgang auch mit der Lage in wichtigen Herkunfts- und Transitländern zusammenhängen könnte, etwa in Syrien, dem Iran oder der Türkei. Dobrindt hält dagegen und spricht von einer fortgesetzten Migrationswende. Sein Ziel ist es, die Zuwanderung besser zu steuern und die Belastung für Städte und Gemeinden weiter zu verringern. Zoe Tassovali, Redaktion.
1: Die SPD pocht angesichts zurückhaltender Äußerungen des Regierungssprechers auf geplante BAföG-Erhöhungen. Dass das Kanzleramt die Einigung beim BAföG in Frage stelle, verunsichere junge Menschen. Das sei unnötig, teilte die Vizevorsitzende der SPD-Bundestagsfraktion Wiebke Esther mit. Zuvor hatte Regierungssprecher Cornelius gesagt, der Koalitionsvertrag stehe wie in all seinen Elementen unter Finanzierungsvorbehalt. Die verurteilte Rechtsextremistin Mala Svenja Liebig soll von Tschechien nach Deutschland ausgeliefert werden. Das hat das Landgericht im tschechischen Pilsen angeordnet. Die Entscheidung ist noch nicht rechtskräftig.
3: Liebig war in Deutschland wegen Volksverhetzung, übler Nachrede und Beleidigung zu 1,5 Jahren Gefängnis verurteilt worden. Fast 3 Jahre ist dieses Urteil her. Danach ließ Liebig den persönlichen Geschlechtseintrag von männlich in weiblich ändern, worin Kritiker einen Missbrauch des Selbstbestimmungsgesetzes sehen. Zum für den vergangenen Sommer festgelegten Haftantritt im Frauengefängnis Chemnitz erschien Liebig nicht, wurde deshalb zur Fahndung ausgeschrieben und schließlich in Tschechien festgenommen. Jan-Henner Reitzer, Nachrichtenredaktion.
1: Die Pünktlichkeit der Fernzüge der Deutschen Bahn hat sich im Mai auf niedrigem Niveau stabilisiert. Nach internen Unternehmensdaten erreichten 61,3% der ICE- und Intercity-Züge ihr Ziel pünktlich. Als verspätet gilt ein Zug nach Bahndefinition ab einer Verzögerung von 6 Minuten. Zugausfälle werden in der Statistik nicht berücksichtigt.
4: Das Wetter.
5: Es kann jetzt vor allem zum Morgen hin immer mal wieder regnen, dazu 15 bis 11 Grad nur noch. Tagsüber heute dann wieder warm, bis 25 Grad. Dazu kann es aber immer mal wieder regnen und auch mal gewittern. Am Mittwoch dann ähnlich. Viele Wolken, Gewitter sind auch drin, bis 22 Grad.
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6: Zurzeit liegen uns keine Meldungen vor. Wir wünschen allen unterwegs gute Fahrt.
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5: Guten Morgen an diesem sehr frühen Dienstag. Das waren viele Sehrs. Wo auch immer ihr gerade seid, wir begleiten euch durch die Nacht. Voll schön, dass ihr zuhört. Ich habe jetzt Musik für euch von Joan Osborne. Das ist One of Us.

0: So krass, ne? Mehr als 15.500 Kilometer hat sie bereits zurückgelegt und das alles zu Fuß. Joyce Hübner ist seit über einem Jahr unterwegs und läuft jeden Tag einen Marathon. Sie läuft durch ganz Deutschland, gerade ist sie in NRW unterwegs. Das ist einfach der Wahnsinn. Und heute holt sie sich damit den Weltrekord für die meistgelaufenen Marathons hintereinander. Und sie ist auch lange noch nicht am Ziel. Und das Ganze, also diese ganze Idee für diese Sache, kam mir übrigens auf dem Klo.
1: Entweder beim Trinken irgendwo, lustig mit Freunden, kommt man auf die besten Ideen. Oder man setzt sich halt auf die Kloschüssel und kommt dann auf die besten Ideen. Und zweiteres war es an dieser Stelle. Ich laufe alle Städte in ganz Deutschland ab. 2059 Stück sind es insgesamt. Entweder laufe ich quer durch oder streife nur die Stadtgrenze. Aber irgendwie erwische ich sie alle. Das Highlight machen tatsächlich die Mitläufer aus oder ja, die Menschen drumherum. Ich hatte ein Altersheim, an dem ich vorbeigelaufen bin, wo ich glaube 15 oder 20 Omis und Oppis vor der Tür saßen und alle mit Fähnchen gewedelt haben. Die haben sich wahnsinnig gefreut. Das war super süß und wirklich rührend.
2: Ich habe die ganze Aktion bei Social Media gesehen und finde das unglaublich cool. Und da die Strecke an meiner Haustür vorbeigeht, dachte ich, ich fahre ein Stück entgegen und laufe bis nach Hause mit und guck mir mal an, was hier so gemacht wird.
3: Ich bin jetzt gestern angereist und laufe jetzt 7 Marathons mit. Heute ist der 2. von 7. Komme aus Süddeutschland, aber ich finde es auch hier ganz toll zu laufen. War gestern total überrascht, wie grün das hier alles ist.
1: Natürlich gibt es immer mal wieder Tage und Wochen, Monate und auch Phasen, wo es extrem nervig ist, auch für mich, und wo ich einfach gar keine Lust habe, am nächsten Tag wieder zu starten. Aber ich habe es mir vorgenommen, deswegen ziehe ich das durch. Und egal, wie es sich am Morgen anfühlt, es gibt mindestens immer 3 Kilometer, die gut waren am Tag. Und allein deswegen lohnt es sich, auch jeden Tag weiterzulaufen.
0: Das nenne ich mal Durchhaltevermögen. Mega cool. Sie läuft also weiter. Joyce Hübner will heute den Weltrekord brechen für die meistgelaufenen Marathons hintereinander. Riesenrespekt dafür.
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0: eine dicke Wolkendecke und immer wieder Schauer möglich heute. Auch ein Gewitter ist drin. Und Mittwoch sieht es ähnlich aus, da dann bis 22 Grad.
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2: A30 Osnabrück-Bad Oeynhausen zwischen Bad Oeynhausen-Ost und Kreuz Bad Oeynhausen. 2 Kilometer Stau. Wir wünschen allen unterwegs gute Fahrt.
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0: Der Dienstag ist noch sehr, sehr früh. Falls ihr noch auf der Schicht seid, haltet durch und ansonsten kommt gut an, wo auch immer ihr gerade unterwegs seid und kommt vor allem gut in den Tag mit uns.

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0: Hallo zusammen. Zählt ihr eure Schritte so am Tag? Wie viele macht ihr da so? Das würde mich auch bei Joyce Hübner interessieren, was da so draufsteht auf ihrer Uhr. Jedenfalls sind es schon mehr als 15.500 Kilometer, die sie gelaufen ist, seit einem Jahr. Joyce Hübner habe ich euch eben ja schon vorgestellt. Sie ist seit über einem Jahr unterwegs, läuft jeden Tag einen Marathon. Sie läuft durch ganz Deutschland, gerade ist sie in NRW unterwegs. Und heute holt sie sich den Weltrekord für die meistgelaufenen Marathons hintereinander. Und ich frage mich ja, ne, wenn die da dann so unterwegs ist auf ihrem Marathon, was, also ich meine, irgendwas wird doch immer langweilig, irgendwas muss sie doch hören, ja? Was hat die da auf den Ohren, während sie so viel läuft? Kim Klages hat sich mal Gedanken gemacht über die besten Songs fürs Joggen.
1: Gut zum Laufen ist Musik, die antreibt, aber nicht komplett eskaliert. Also Songs mit Energie, Rhythmus und möglichst wenig Nervenzusammenbruch. Das hier ist so ein Klassiker dafür. Run, boy, run. This world is not meant for you. Passt natürlich perfekt, schon alleine, weil der Songtitel dir keine Ausrede mehr lässt. Auch Rap funktioniert übrigens super. Guter Beat, läuft einfach mit, ohne dass dein Kopf gleich überfordert ist und man fühlt sich gleich sehr, sehr cool. Schwierig wird's dann bei Musik, die in die falsche Richtung zieht. Traurige Balladen zum Beispiel. Wer beim Joggen plötzlich das hier hört, der läuft nicht weiter, der verarbeitet erstmal sein Leben. Auch nicht ideal, völlig überdrehter Techno. Da muss man ja nach 30 Sekunden das Gefühl haben, gleichzeitig joggen und ein Stromkabel kauen zu müssen. Kurz gesagt, die perfekte Joggingmusik schiebt dich an. Die falsche sorgt dafür, dass du entweder heulst, völlig überdrehst oder einfach nach 800 Metern sehr bewusst wieder nach Hause gehst. Run, boy, run.
0: Ja, dann habe ich jetzt für Kim und für Joyce und alle anderen Läufer da draußen neuen Input, brandneue Mucke, eignet sich perfekt zum Joggen.
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0: Madonna und Sabrina Carpenter. Bring Your Love.
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